0: Was die Musik betrifft, wollen wir das auf keinen Fall. Naja, was soll man sagen? Das Bonbon geht an die Technik. Weiter nichts dazu nicht zu sagen.
1: Und zum
2: war ja doch teilweise Absicht, war gerade hier. Wir wollten hier voll rinknallen, war in diese Dianze zwischen Popfang und was da die ganze Zeit abgelaufen ist, war diese Zeug, diese ganze Einheit, so was man so sagen darf. Nee, wir wollten laut sein, obwohl du hast völlig recht, klar.
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1: Ganz besonders unsere jüngsten Hörer. Ihr wartet ja sicherlich schon auf euer Morgenlied. Heute geht es um einen kleinen Rechenkünstler. Und wenn ihr wollt, dann macht doch jetzt einfach mal mit.
2: Ich bin 7 Jahre alt, ins zweite Schuljahr komm ich bald.
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0: der kommunistische belgische Politiker Willy Freire im Fernsehen der DDR.
1: Monsieur Freire, wir erhalten jetzt viele Meldungen aus Belgien über den wachsenden Widerstand gegen die Errichtung westdeutscher Stützpunkte, zum Beispiel Arendong, Barneville, Saint-Nicolas. Können Sie uns darüber etwas Näheres sagen?
2: Il existe en Belgique.
3: Die Bevölkerung ist erregt, weil man in der Nähe des westdeutschen Stützpunktes Arendong ein Denkmal entfernt hat, das zum Andenken an die von deutschen Truppen erschossenen Widerstandskämpfer dort errichtet worden ist. Das hat im ganzen Land den Protest der Bevölkerung hervorgerufen. Bei uns sind die Arbeiter und viele Parlamentarier für Verhandlungen über einen deutschen Friedensvertrag. Diese Verhandlungen sind unabdingbar, denn sie sollen dazu führen, West-Berlin den Status einer freien und neutralen Stadt zu geben. Diese Verhandlungen sollen zur Entmilitarisierung und Neutralität beider deutscher Staaten durch den Abschluss eines Friedensvertrages beitragen.
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0: 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Erinnerungen an das Schlagerlotto mit Bobby Bülke. Dieser lebte von 1926 bis 2007. Er war Theaterschauspieler, Konferenzier, Rundfunkmoderator. Entdeckt wurde er von Eberhard Kors. Das Schlagerlotto wurde in den 80er Jahren ausgestrahlt.
1: Hallo, hier ist er wieder, Ihr Willi Wackernagel. Immer frohe Dinge, die gute Laune im Koffer und mit einem munteren Lied auf der Mundharmonika oder wie man früher sagte, auf dem Schnauzenhobel, um mich historisch auszudrücken. Apropos historisch. Hier gibt es historische Musikinstrumente zu sehen in der staatlichen Reka-Sammlung, wo jedem Trompeter die Spucke wegbleibt. Von der Schneckentrompete bis zur Rucksackgeige, vom Klavichord bis zum Büffelhorn. Jedes Musikerherz würde vor Freude in die Hände klatschen. Apropos klatschen. Viel Applaus wird es wieder geben für viele Berufs- und Laienkünstler, die sich hier 1988 zu den Arbeiterfestspielen einfinden. Hier trifft man sich, von Thüringen bis zur Lausitz, vom Erzgebirge bis zur Ostsee. Apropos Ostsee, die kleine Ostsee liegt hier ganz in der Nähe. Das Naherholungszentrum Helenesee. Zelten, Camping, Bungalows, herrliche Strände für Texilianer und auch einen für die Nackedeise. Wissen Sie, wo Sie mich finden? Gar nicht. Ich gehöre nämlich zu den Tauchsportlern.
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0: Witze, das gab es auch in der DDR. Ein Ausschnitt aus der aktuellen Kamera.
1: Hören Sie jetzt den Leiter des Amtes für Wasserwirtschaft, Diplom-Ingenieur Rochlitzer, zum Stand der Wasserversorgung in der DDR.
2: Liebe Zuschauer, viele von Ihnen werden sich die Frage gestellt haben, ob sich die Sorgen der Wasserwirtschaft in den letzten Tagen etwas vermindert haben, da es doch in vielen Gegenden der Deutschen Demokratischen Republik Niederschläge manchmal sogar recht reichlich gab. Nun, ich muss Sie leider etwas enttäuschen. Die Niederschläge haben zwar die Wasserführung in einigen Gewässern geringfügig aufgebessert, aber im Allgemeinen hält die sinkende Tendenz weiter an. Als Beispiel darf ich die Elbe anführen, die wichtigste Wasserversorgungsquelle unserer Republik, die anstelle der 7 Milliarden Kubikmeter Abfluss, die bis 31. Juli gebracht werden sollten, nur 4 Milliarden gebracht hat. Ähnlich sieht es in vielen anderen Gewässern aus. So haben wir an der Neiße, an der Aller und an der Helme den bisher überhaupt niedrigsten Wasserstand zu verzeichnen. Es ist verständlich, dass sich die niedrige Wasserführung auch auf den Grundwasserstand auswirkt. Und es ist besonders in den Gebieten, die flachliegende Wasserfassungen haben, zu Schwierigkeiten kommt. Das betrifft insbesondere die Südbezirke, Gera, Suhl, Erfurt, Karl-Marx-Stadt, zum Teil auch Dresden und Cottbus. Die Bevölkerung hat eine große Initiative entwickelt, um den örtlich auftretenden Schwierigkeiten zu begegnen. Sehr begrüßenswert ist die Initiative der Werktätigen der wassernutzenden Industriebetriebe, die aus der Frostperiode des vergangenen Jahres Schlussfolgerungen gezogen haben und sich gründlich auf einen sinkenden Wasserstand vorbereitet haben. Allerdings kann ich nicht verschweigen, dass eines der wichtigsten Probleme der Wasserwirtschaft in der Deutschen Demokratischen Republik, nämlich das Abwasser, uns sehr ernste Sorgen bereitet. Durch die sinkende Wasserführung wächst die Konzentration der Abwässer und damit die Schwierigkeit, dieses Wasser für den unterliegenden Nutzer wieder zu verwenden.
0: Abkühlung gewünscht, Mediengeschichte DDR 1.

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1: Wie auch im Osten gern gehörte Hitparade von SFB 2, Hey Music mit Jürgen Jürgens. Jetzt aber keine Musik. Es geht um einen SFB-Bericht zur Jugend in der DDR 1981.
2: Eine Disco in Tangermünde. Um das Bedürfnis nach Tanzveranstaltungen mit heißer Plattenmusik zu befriedigen. Und gleichzeitig den Daumen drauf zu haben, dass die Show nicht außer Rand und Band gerät, haben FDJ und kommunale Behörden über 6.500 Jugendclubs eingerichtet. Platz für 300.000 junge Leute. Jedes Wochenende stehen sie Schlange, um dabei zu sein. Sie sind Staatsbürger der DDR. Sie haben gelernt, die SED mit dem Generalsekretär Erich Honecker an der Spitze ist die führende Kraft der Arbeiterklasse. Dass die DDR ein souveräner Staat ist, darüber gab es für sie niemals Zweifel. Als sie geboren wurden, stand in Berlin schon die Mauer. Die andere Hälfte ihrer Hauptstadt und den Westen Deutschlands kennen sie nur vom Hörensagen und vom Fernsehen. Dennoch gleichen sich die Hauptinteressen der jungen Deutschen in Ost und West. Leichte Musik, also Rock und Beat, liegen vorne.
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1: Wie auch im Osten gern gehörte Hitparade von SFB2, Hey Music mit Jürgen Jürgens. Jetzt aber keine Musik, es geht um einen SFB-Bericht. Thema Transit, Intershop.
2: Willkommen allerdings ist der Durchreisende beim Stopp an den Raststätten. Gegen D-Mark kann man immer noch 5-6 Pfennige billiger tanken als im Bundesgebiet und in West-Berlin. Nebenan in der Gaststätte gibt es übrigens Gulasch mit Rotkraut für 4,10 Mark. Jederzeit in seiner Währung. Ost und West gilt 1:1. Für die Intershops braucht man dagegen erstens einen Reisepass und zweitens D-Mark. An vielen Raststätten gibt es noch einmal getrennte Intershops für DDR-Bürger. Sie sollen angeblich ein bisschen teurer sein. Bei einem flüchtigen Besuch habe ich nicht den Eindruck gewonnen, dass der Unterschied sehr groß ist. Der DDR bringt der Verkauf in den Intershops harte Devisen. Dass viele Transitreisende billige Zigaretten und Schnaps in größeren Mengen wegschleppen, passt allerdings den Westdeutschen und den Westberliner Zöllnern nicht. Da ist Vorsicht geboten.
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1: Liebe Hörer, bis 13 Uhr senden wir nonstop Tanzmusik, die Freude macht.
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0: DDR1 erinnert an Literatur. Dieter Mann liest aus Hermann Kant Die Aula.
1: Manchmal ist er aber doch in den Wald gefahren. Und wenn er gekommen ist, haben die Waldarbeiter gesagt, oho, da kommt die Staatsmacht. Und geklungen hat es wie, sieh da, der neue Herr Lehmann. Es hat auch nichts geholfen, dass er in seine Hände gezeigt hat. Sie haben sie gesehen und gesagt, ja, das wollten sie schon glauben, mit denen habe er einmal gearbeitet. Aber nun sei er einer von oben und oben bleibe immer oben. Da ist Jakob Filter zurück in sein Amt gefahren und hat sich schier den Kopf zerbrochen, wie man den Herrn Lehmann rauskriegt aus dem Oben. Er ist aber auf nichts anderes gekommen als auf Arbeit. Und weil er sie gut und genau machen wollte, ist es, so oft es nur ging, ist er in den Wald gefahren, hat seine Pläne vorgezeigt und seine Berechnungen. Und manchmal hat er seine Pläne geändert, was sich leicht anhört und sehr schwer war. Und manchmal hat er seine Pläne durchgesetzt im Wald, was sich auch leicht anhört und auch schwer war. Und ganz langsam hat der Wald zu wachsen angefangen. Und ganz langsam ist der Herr Lehmann gestorben. Und wie sehr er gestorben ist, hat man daran sehen können, dass sie im Wald, wenn es Streit gegeben hat, gesagt haben, das schreiben wir nach oben. Und dass es dann geklungen hat, wie das schreiben wir Jakob Filter. Jakob Filter, Hauptabteilungsleiter, der vor 13 Jahren noch Löffel mit einem F geschrieben hat. Und inzwischen erreichte das ein paar hundert Arbeiter in Herrn Lehmanns und anderer Lehmanns ehemaligen Wäldern das Wort Staatsmacht wie den Namen Jakob Filter buchstabieren. Jakob Filter, Abteilungsleiter, Diplomforstwirt und ehemaliger Waldarbeiter.
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3: Unseren heutigen zweiten Duettteil, der wie immer montags den frühen Jahren eingeräumt ist, wollen wir den Anfängen einer ganz großen der polnischen Unterhaltungskunst widmen, Marila Rodowitsch. Vielmehr den Produktionen, mit denen sie bei uns die vorderen Plätze der Wertungsfindungen erstürmte. Das war vor allem mit einer 1973er Produktionsserie, für die ihre besten polnischen Erfolgstitel nachgedichtet und von ihr im DDR-Rundfunk neu aufgenommen wurden. Dazu gehörten Lieder wie die kleine Eisenbahnballade, Maria und Alles war mal da, die wir für heute wieder einmal herausgesucht haben. Viele werden sich noch daran erinnern, denn Marilas Lieder haben wunderschöne Melodien und erzählen Geschichten, die man sich merkt. Obwohl sie um drei Ecken herum fast Czesław Niemens Nichte ist, schlug sie keineswegs von Anfang an eine musikalische Laufbahn ein, sondern gehörte zunächst zu Polens, aufgemerkt, talentiertesten 80 Meter Hürdenläuferinnen. Allerdings musste sie sich wegen schlechter Leistungen in mathematisch-physikalischen Fächern davon verabschieden. Die Akademie der schönen Künste, wohin sie ihre anderen Hobbys schließlich führten, hatte wegen reichlicher Bewerber in den bildnerischen Fächern leider auch keinen Studienplatz für sie. So wurde sie Heilgymnastin mit Spezialstrecke postoperative Rehabilitation und dem weiteren Hobby Gitarre in der Freizeit. Preise bei nationalen Talentewettbewerben, 1962 kurz vor dem Abitur zum ersten Male und dann immer wieder, schoben sie dann allmählich auf das Gleis, von dem der Zug für sie schließlich richtig abfuhr. 1969 war sie zum ersten Male Sängerin des Jahres in Polen. Von da an blieb ihr der Erfolg treu, schien sie bei Wettbewerben und Festivals die Plätze und Preise förmlich einzusammeln. Ihre ausgeprägte Individualität und Vielseitigkeit, für die sie heute bei Showkonzerten und Auftritten im In- und Ausland begeistert gefeiert wird, ist auch in den frühen Produktionen schon zu bemerken. Beispielsweise in den Liedern Mary Lou 1975 und Einmal eine Dame sein 1976. Bevor wir uns in einem späteren Duett ihren aktuellen LPs zuwenden, beschließen wir die heutigen Reminiszenzenfolge mit einem ihrer ausgesprochenen Ohrwürmer der 1979er deutschsprachigen Produktion Steig in den Zug. Gute Unterhaltung mit Marila Rodowitsch aus Polen.

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3: Unseren heutigen zweiten Duettteil, der wie immer montags den frühen Jahren eingeräumt ist, wollen wir den Anfängen einer ganz großen der polnischen Unterhaltungskunst widmen, Marila Rodowicz. Vielmehr den Produktionen, mit denen sie bei uns die vorderen Plätze der Wertungsfindungen erstürmte. Das war vor allem mit einer 1973er Produktionsserie, für die ihre besten polnischen Erfolgstitel nachgedichtet und von ihr im DDR-Rundfunk neu aufgenommen wurden. Dazu gehörten Lieder wie die kleine Eisenbahnballade, Maria und Alles war mal da, die wir für heute wieder einmal herausgesucht haben. Viele werden sich noch daran erinnern, denn Marilas Lieder haben wunderschöne Melodien und erzählen Geschichten, die man sich merkt. Obwohl sie um drei Ecken herum fast Czesław Niemens Nichte ist, schlug sie keineswegs von Anfang an eine musikalische Laufbahn ein, sondern gehörte zunächst zu Polens, aufgemerkt, talentiertesten 80-Meter-Hürdenläuferinnen. Allerdings musste sie sich wegen schlechter Leistungen in mathematisch-physikalischen Fächern davon verabschieden. Die Akademie der schönen Künste, wohin sie ihre anderen Hobbys schließlich führten, hatte wegen reichlicher Bewerber in den bildnerischen Fächern leider auch keinen Studienplatz für sie. So wurde sie Heilgymnastin mit Spezialstrecke postoperative Rehabilitation und dem weiteren Hobby Gitarre in der Freizeit. Preise bei nationalen Talentewettbewerben 1962 kurz vor dem Abitur zum ersten Male und dann immer wieder schoben sie dann allmählich auf das Gleis, von dem der Zug für sie schließlich richtig abfuhr. 1969 war sie zum ersten Male Sängerin des Jahres in Polen. Von da an blieb ihr der Erfolg treu, schien sie bei Wettbewerben und Festivals die Plätze und Preise förmlich einzusammeln. Ihre ausgeprägte Individualität und Vielseitigkeit, für die sie heute bei Showkonzerten und Auftritten im In- und Ausland begeistert gefeiert wird, ist auch in den frühen Produktionen schon zu bemerken. Beispielsweise in den Liedern Mary Lou 1975 und Einmal eine Dame sein 1976. Bevor wir uns in einem späteren Duett ihren aktuellen LPs zuwenden, beschließen wir die heutigen Reminiszenzenfolge mit einem ihrer ausgesprochenen Ohrwürmer der 1979er deutschsprachigen Produktion Steig in den Zug. Gute Unterhaltung mit Marila Rodowicz aus Polen.

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1: DT64 Zeitgeist mit einer Meldung über Michail Gorbatschow. Er hat heute mal was klargestellt. Und zwar, er sucht keine Wohnung in Berlin. Das hat er heute vor der Presse gesagt. Aus Russland gehe ich niemals fort, ganz egal, wie sehr sich das irgendjemand wünscht. Das hat er der russischen Nachrichtenagentur ITA-TASS gesagt. Und Meldungen über Schreiben der Berliner Wohnungsbaugesellschaft Friedrichshain und des Berliner Senats mit Angeboten für ein Quartier für ihn bezeichnete Gorbatschow als Gerede. Tja, er hat ja auch schon vorher irgendwie angeblich auf die Kanarischen Inseln und sonst wohin ziehen wollen. Dem ist nicht so. Er bleibt hier. Und zwar dort, wo er schon immer war, nämlich in Russland.

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1: Minister Schmidt glaubte an einen großen Auftritt auf der NATO-Bühne, als er einen 5%igen Abbau der Streitkräfte in Ost und West vorschlug. Dieses mit großem Trommelwirbel angekündigte NATO-Manöver wurde inzwischen vom künftigen NATO-Generalsekretär Josef Lünz mit Beifall bedacht. Nicht zu enthusiastisch, nicht zu auffällig. Kann sein, dass Lünz schlau genug war, nicht merken zu lassen, dass er in Helmut Schmidts faulen Zauber eingeweiht ist. Auch Sie, Kameraden, können den neuesten Taschenspielertrick der Harthöhe durchschauen. Schreibe und Papier bereit? Wir werden Ihnen nämlich einige Zahlen nennen, mit denen Minister Schmidt jongliert. Und wenn Sie wollen, Kameraden, dann schreiben Sie diese Zahlen mit und rechnen Sie dann selbst nach. Also, die gegenwärtige Stärke der Bundeswehr beträgt rund 460.000 Mann. Minister Schmidt will sie durch die Wehrdienstveränderung auf fast 500.000 bringen. Also eine Steigerung von über 5%. Der dann ein Abbau von 5% folgen soll. In Zahlen ausgedrückt, nach dem Truppenabbau um 5%, das sind 25.000 Soldaten, würde die Stärke der Bundeswehr etwa 475.000 Soldaten betragen. Und das sind immerhin noch rund 15.000 Mann mehr als gegenwärtig. So sieht der faule Zauber aus, den Minister Schmidt der Öffentlichkeit und den östlichen Nachbarn vorzumachen versucht. Der Taschenspielertrick der Harthöhe zwingt zu der Frage, wie ernst meinen es die NATO-Militärs eigentlich mit dem Truppenabbau?
2: Peter ließ die Kameraden in die Trickkiste der Harthöhe blicken. Und rechnen Sie ruhig einmal die Zahlen nach. Es lohnt sich für Sie ganz persönlich. Sollten Sie zu anderen Ergebnissen kommen, dann lassen Sie uns das ruhig wissen. Werner Schütz, Berlin W8, Postfach 116. Das ist die Adresse des deutschen Soldatensenders. Und das dürfte Adrian Wolf sein.
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0: SFB 2.
1: Wie auch im Osten gern gehörte Hitparade von SFB 2, Hey Music mit Jürgen Jürgens. Jetzt aber keine Musik, es geht um einen SFB-Bericht. Thema Transit.
2: Seit 11 Jahren rollt der Transitverkehr im Großen und Ganzen wie geschmiert. Wo es Probleme gibt, liegen sie nicht zuletzt bei den Reisenden. Und da man anderen schlecht ins Herz schauen kann, gestehe ich es selbst. Als ich vor 6 Wochen, sonst war ich immer geflogen, erstmals wieder auf die Strecke ging, war mir unbehaglich zumute. Und das war vor dem Fall Burkhardt, längst bevor der Transitverkehr ins Gerede kam. Auch die Tatsache, dass die Abfertigung in Helmstedt wie bei Millionen anderen Reisenden schnell und reibungslos verlaufen war, vertrieb dies ungute Gefühl nicht. Den Blick fest auf den Tacho gerichtet, fuhr ich durch die DDR. Traute mich kaum, die Augen schweifen zu lassen, obwohl eigentlich alles neugierig stimmt. Nicht mehr als 100, Anschnallpflicht, absolutes Alkoholverbot. Viel mehr wusste ich nicht über das, was man auf diesen Transitstrecken tun und lassen sollte, was nicht.
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0: Bursi lebte vom 18. Januar 1956 bis zum 14. Februar 2022. Mit Jürgen Schulz sprach er im Fernsehen der DDR 1989.
1: Deine Kinder lieben wie alle Kinder, was weiß ich, Madonna und Michael Jackson. Ja. Aber der Vater ist ganz glücklich, wenn sie auch mal eine Bummi-Kassette einschieben.
2: Ja.
1: Auch das machen sie, weil sie es selber wollen.
2: Ja.
1: Macht dich das stolz?
2: Das macht mich sehr stolz. Als ich die Demos für meine neue EP fertig gemacht habe, habe ich mal so eine Kassette oben hingelegt und habe gesagt, hier, das sind so ein paar Nummern, könnt ihr euch auch mal anhören, wenn ihr wollt. Und die haben sie unentwegt gedudelt. Und das hat mir eigentlich schon gezeigt, dass der Weg, den ich da gehe, nicht so schlecht ist.
1: Wie kommt es eigentlich, dass ich überhaupt jetzt solche Fragen stelle? Man stellt sich doch als...
2: Weil du ein Moderator bist.
1: Nein, man stellt sich als Normalverbraucher ja die Stars immer etwas extravaganter vor.
2: Also ich kenne eigentlich kaum einen, der Starallüren hat von unseren Leuten, weil sie sind eigentlich auch mit so viel Problemen umgeben und haben so viel Erfahrungswerte durch Bekannte, dass... Das kann man nicht sagen, Starleben. Also ich jedenfalls bin sehr zufrieden, wenn ich mit ganz normalen Leuten, wie sie hier vielleicht im Studio arbeiten oder wie sie draußen auf der Straße sind, Kontakt habe. Und ich sehe mich auch nicht anders. Ich muss dir sagen, dass ich in einem Arbeiterviertel in Berlin-Weißensee groß geworden bin, im vierten Stock oben mit Außenklo und in einem Zimmer und noch einem ganz kleine Kammer war da noch dran, haben wir mit drei Personen gelebt. Ich hatte sehr früh keine Eltern mehr und habe mit meiner Adoptivmutter und mit ihrer Mutter dort umgelebt. Und um das noch weiter auszubauen, wir hatten auch kein Bad und so da drin und waren dann immer unheimlich happy, wenn es Wochenende war und dann kam die große Zinkwanne vom Boden und da haben wir dann Wasser eingelassen und ich war mal froh, dass ich der Erste war, der baden durfte, weil das Wasser immer drin blieb. Das ist eine sehr eklige Angelegenheit, aber meine Adoptivmutter hatte sehr wenig Geld, die hat 600 Mark oder so verdient und das für drei Personen und von daher bin ich also auch nicht als Star geboren oder so.

0: der kommunistische belgische Politiker Willy Freire im Fernsehen der DDR.
1: Monsieur Freire, wir erhalten jetzt viele Meldungen aus Belgien über den wachsenden Widerstand gegen die Errichtung westdeutscher Stützpunkte, zum Beispiel Arendon, Barneville, Saint-Nicolas. Können Sie uns darüber etwas Näheres sagen?
2: Il existe en Belgique.
3: Die Bevölkerung ist erregt, weil man in der Nähe des westdeutschen Stützpunktes Arendon ein Denkmal entfernt hat, das zum Andenken an die von deutschen Truppen erschossenen Widerstandskämpfer dort errichtet worden ist. Das hat im ganzen Land den Protest der Bevölkerung hervorgerufen. Bei uns sind die Arbeiter und viele Parlamentarier für Verhandlungen über einen deutschen Friedensvertrag. Diese Verhandlungen sind unabdingbar, denn sie sollen dazu führen, West-Berlin den Status einer freien und neutralen Stadt zu geben. Diese Verhandlungen sollen zur Entmilitarisierung und Neutralität beider deutscher Staaten durch den Abschluss eines Friedensvertrages beitragen.
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0: guten Abend. 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
2: Strophen für Rosa. An Schulen, in Bibliotheken kann man deinen Namen entdecken.

0: Deutsch-sowjetische Freundschaft gab es einst auch in Erfurt.
1: Mit eindrucksvollen Kundgebungen wurde gestern die große Aussprache über die Ergebnisse des Staatsbesuches unseres Staatsratsvorsitzenden in der Sowjetunion fortgesetzt. In der Erfurter Thüringenhalle trafen sich gestern Nachmittag über 3000 Einwohner der Stadt. Dr. Erich Apel, Kandidat des Politbüros des ZK der SED und stellvertretender Vorsitzender des Ministerrats, berichtete über die Reise der Freundschaft. Dr. Apel erinnerte an den 22. Juni 1941, als die Faschisten heimtückisch die Sowjetunion überfielen. Den Weg unserer Politik heute zeigt der von Walter Ulbricht und Nikita Chruschtschow unterzeichnete Freundschaftsvertrag.
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0: Briefmarken, Bebel und Liebknecht spricht Gerhard Neef.
1: Der VLB Philatelie Wernsdorf hat mit seiner Arbeit den Ort zur Weltgeltung geführt. Hierher kommen die schönsten Marken aus allerhand Länder, werden hier sortiert, sachkundig sortiert und in solchen Motivheften und Blättern zusammengestellt. Die schönsten Blumenmotive zum Beispiel. Auf diese Art hat ja schon mancher von uns Lust zum Sammeln bekommen. Aber die Wermsdorfer leisten noch viel mehr. Hier im Betrieb sind auch ihre Marken, das heißt die ganz einfachen, liebe Zuschauer, willkommen. Sie werden gebündelt oder in Kiloware, wie in einem solchen Päckchen, aufgekauft. Und nebenbei gesagt, bekommen Sie dafür gutes Geld. Übrigens gehören die Lipsia-Nummern 233 und 237 zu einem Satz mit besonderem Wert. Die beiden Marken tragen die Bildnisse von August Bebel und Wilhelm Liebknecht. Zur Erinnerung an die beiden großen deutschen Arbeiterführer wurde hier im ehemaligen Schloss Hubertusburg in Wermsdorf eine Gedenkstätte eingerichtet. Der sogenannte Leipziger Hochverratsprozess hatte Bebel und Liebknecht auf die fadenscheinigsten und lächerlichsten Gründe hin zu 2 Jahren Festungshaft verurteilt, die beide von 1872 bis 1874 als politische Häftlinge hier in der Haftanstalt Hubertusburg verbüßen mussten. In der Gedenkstätte findet der Besucher wertvolles Material zur Geschichte der deutschen Arbeiterbewegung, vor allem aber Zeugnisse vom Leben und Werk August Bebels und Wilhelm Liebknechts. 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

0: Ein Bericht der Stimme der DDR über Angriffe Israels auf Libanon.
1: 7:15 ist es. 7:15, Thema Nahost, Beirut. Die Truppen Tel Avivs haben die intensiven Anstrengungen zum Ausbau ihres Belagerungsringes um die libanesische Hauptstadt fortgesetzt. Neue Brutalitäten wurden bekannt. Über Einzelheiten berichtet unser Nahostkorrespondent Wieland Weber.
2: Nicht weit vom UNESCO-Gebäude, in unmittelbarer Nachbarschaft eines kleinen Flüchtlingslagers der Palästinenser, das nur von einigen hundert Heimatvertriebenen bewohnt wird und vor dem früher immer fröhliche Kinder Ball spielten, befindet sich ein Friedhof. Die Grabstätten sind in der muslimischen Welt zumeist schmucklos, gelegentlich wird ein Palmwedel zum Gedenken niedergelegt. Doch daran kann in diesen Tagen im belagerten Westbeirut niemand denken. Maha, die junge Mutter, musste mit ansehen, dass hier eine ihrer beiden Töchter, ein dreijähriges Kind, in einem Massengrab bestattet wurde. Besonders nach dem Überfall der Aggressionsarmee am letzten Freitag gab es so viele Todesopfer, dass man diese Form der Beisetzung wählen musste. Das kleine Mädchen war nach einem Bombenangriff auf die Masra, eine der Hauptadern des westlichen Stadtteils und dicht bewohntem Gebiet, verbrannt. Phosphorbomben hatten die Angreifer aus ihren hochmodernen, in den USA produzierten Flugzeugen abgeworfen. Der palästinensische Rote Halbmond bestätigte gestern, dass die Invasoren in Beirut auch Napalm eingesetzt haben. Das wird natürlich in Tel Aviv geleugnet, wie man dort ja auch erst von einer gehässigen Lüge der Weltpresse sprach, als die den Einsatz der berüchtigten Kugelbomben mitteilte. Doch als sich dann die Aussagen ausländischer Ärzte häuften, die Beweise erbrachten, dass viele ihrer Patienten schwerste Verletzungen erlitten haben, die durch diese faustgroßen Sprengkörper verursacht werden, musste man in Israel den Gebrauch dieser Waffe zugeben. Die aus Kanistern verstreuten Kugeln, die nach der Explosion in unzählige scharfe Stahlfragmente zerlegt werden, verursachen nach übereinstimmenden Aussagen der im Libanon praktizierenden Ärzte derart schwere Verletzungen, dass die Überlebenschancen der Patienten außerordentlich gering sind. Diese Bomben, die die USA in ihrem Krieg gegen das vietnamesische Volk erstmalig anwendeten, sind wie andere Vernichtungswaffen, die Israel jetzt während seiner Invasion des Libanon zum Einsatz bringt, international geächtet. Die palästinensische Nachrichtenagentur Wafa gibt den Augenzeugenbericht eines kanadischen Arztes wieder, der als Chirurg im südlibanesischen Zaida Opfer der israelischen Aggression behandelte. Seine Aussage lautet, vor allem Kinder, libanesische wie palästinensische, sind bei den Angriffen umgekommen. Wie abscheulich die israelische Kriegsführung ist, veranschaulicht ferner ein Bericht der syrischen Armee. Die Invasionstruppen haben während ihres Vormarsches in der mittellibanesischen Bekaa-Ebene gegen syrische Einheiten der arabischen Friedensstreitmacht Giftgas eingesetzt, das 4 Tage lang eine große Gefahr für all jene darstellt, die sich im Wirkungsbereich der explodierten Granaten aufhalten. Diese Gase haben bei verschiedenen Soldaten irreparable Hirnschäden verursacht. Die Regierung Begins hat sich also vielfach wider alle Gesetze gestellt, hat ein souveränes Land überfallen, 35.000 Libanesen und Palästinenser ermordet oder verletzt, nahezu 1 Million das Obdach geraubt und droht nun immer noch, da nicht alle Ziele erreicht sind, wie die vollständige Vernichtung der palästinensischen Befreiungsorganisation mit einem umfassenden Angriff auf das belagerte Westbeirut. Wie tief die USA in diese Aktion verwickelt sind, machte heute früh Radio Israel mit der Bemerkung deutlich, dass die Regierung in Tel Aviv einen Brief aus Washington erhalten hat, der fast vollständige Übereinstimmung in wesentlichen Fragen der Libanon-Invasion erbringt.
1: Das war unser Nahostkorrespondent Wieland Weber. Die Zeit 7:19.
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0: zuständigen Behörden der DDR haben Wolf Biermann, der 1953 aus Hamburg in die DDR übersiedelte, das Recht auf weiteren Aufenthalt in der Deutschen Demokratischen Republik entzogen. Diese Entscheidung wurde aufgrund des Gesetzes über die Staatsbürgerschaft der Deutschen Demokratischen Republik, Staatsbürgerschaftsgesetz, vom 20. Februar 1967, § 13, nachdem Bürgern wegen grober Verletzung der staatsbürgerlichen Pflichten die Staatsbürgerschaft der DDR aberkannt werden kann, gefasst.
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0: 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Es geht in unser liebstes Urlaubsgebiet an die Ostsee.
1: Ja, wir reiten auf der Welle, die Ferienwelle heißt. Unser Surfbrett heißt Gitarre, spielt mal laut und auch mal leise.
2: Sigrid Koschelnik von der Ferienwelle.
3: Ja, also ich würde erst mal sagen, dass für uns Mitarbeiter über die ganzen Ferienwelle Höhepunkt ist. Ja, die ganze Ferienwelle ein Höhepunkt ist. Denn 8 Stunden täglich im Winter, jetzt wieder 15 Stunden täglich, darauf haben wir uns gut vorbereitet. Und wir wollen versuchen, nach Möglichkeit für viele unterschiedliche Leute auch unterschiedliche Programme zu machen. Jeder weiß vielleicht schon, dass wir immer dabei sind, wenn die Sommerfesttage in Rostock sind. Da sind alle Reporter unterwegs. Ja. Zum Pressefest der Ostsee-Zeitung sind wir selbstverständlich dabei. Wir sind dabei, wenn das große Farbenseglertreffen in Barth ist. Und natürlich haben wir auch unser Finale. Dann zum Schluss, am 2. Oktober, wenn die Ferienwelle ausklingt, dann ist das große Finale in der Sport- und Kongresshalle. Also wir versuchen eigentlich sehr viel Service zu bieten für die Hörer. Das geht vom Wettergespräch, wie Sie schon sagten. Wir haben in diesem Sommer ein Wettergespräch mehr als sonst. 12:45 mittags. Der 1. Mai war schön, deswegen glauben wir, dass die ganze Saison schön wird, ja, vom Wetter her. Ja, außerdem bringen wir vieles Maritimes, Heimatliches für die Urlauber, damit sie mal den Bezirk kennenlernen, ne? Wenn sie hier oben sind, damit sie auch wissen, was sie so alles hier sich ansehen können. Und wir haben auch neue Sendereien aufgenommen in unser Programm. Zum Beispiel eine Sendereihe, die nennt sich Unter Segeln durch die Welt. Das ist eine Kreuz- und Querfahrt durch die Geschichte der Windjammer. Und wir haben eine Reihe, die Komiker sind da. Da wollen wir Porträts machen von Komikern, also nicht nur die Komiker selbst zu Wort kommen lassen, sondern auch über ihr Leben berichten und das manchmal gar nicht so komisch war, wie das dann auf der Bühne aussieht. Also sicher auch interessant. Und wir bringen natürlich von morgens bis abends stündlich, halbstündlich regionale und zentrale Nachrichten, damit man auch weiß, was in der Welt und im Bezirk passiert.

0: November 1989, Tino Eisbrenner über seine Auftritte in Nicaragua.
1: Ja, also Rockmusik war da nicht so richtig günstig anzubringen. Ich war also nur mit André, also nur zur Gitarre, weil die technischen Bedingungen da auch sehr kompliziert sind. Also Amerika hat zum Beispiel erstmal einleitend ein ganz anderes Stromsystem. Und man muss auch dazu wissen, dass in Nicaragua also so große Armut herrscht, dass man eigentlich da überhaupt noch nicht daran denken kann, richtige Rockkonzerte zu spielen. Also es gibt einfach ja keinen Boden dafür. Wir haben gespielt auf Wahlpropaganda-Veranstaltungen der FSLN und auf Alphabetisierungsfeiern. Also das heißt, man kämpft da noch sehr gegen Analphabetentum. Es werden Lehrer, sogenannte Lehrer, das sind einfach nur Leute, die schon lesen und schreiben können, in die Bezirke geschickt und man versucht jetzt also auf einen Schlag allen Leuten Lesen und Schreiben beizubringen. Wenn es in Bezirken gelungen ist, wird es gefeiert, wie in Nicaragua überhaupt viele Sachen gefeiert werden. Man hat also im Gegensatz zu uns da irgendwie, man hat irgendwie eine andere Art, überhaupt das Leben zu genießen. Ich habe versucht, einen größeren Artikel darüber zu schreiben für die Freie Welt und die Emotionen da irgendwie ein bisschen ausführlicher zu schildern. Es war auch so, also es ist eine politische Angelegenheit, weil wenn man davon ausgeht, dass hier gerade versucht wird, Demokratie aufzubauen und wenn man dann dorthin kommt und feststellt, die sind auf einer Zivilisationsstufe, die viel niedriger ist, ein Lebensstandard, der viel niedriger ist und trotzdem wissen sie viel besser, was Demokratie ist. Nämlich eine Sache von Argument und Gegenargument und dass der gewinnt, der das bessere Argument hat. Während ich ja jetzt hier feststellen muss, dass man in der Zwischenzeit dazu übergeht, also Leute aus ihren Autos zu zerren, weil sie in irgendeiner Partei waren, die nun nicht mehr genehm ist. Das hat also nicht besonders viel mit Intelligenz zu tun und also solche Sachen hat man in Nicaragua nicht erlebt. Es gibt dort noch Konterrevolutionen, es gibt also richtig erbitterte Kämpfe, weil die Amerikaner versuchen ja da, also USA versuchen ja dieses Gebiet eigentlich für sich in Anspruch zu nehmen, so einen großamerikanischen Anspruch zu vertreten und unterstützen die Kontras da. Das beschränkt sich aber auf ein paar Gebiete, Dschungelgebiete und so und in den Städten wird also versucht, dem Volk das Leben erstmal zu ermöglichen, aber das schon auf einer Mitsprache, in ihrem Mitsprachesystem, was also phänomenal ist.
2: Das ist eine Ansage, die ich scheinbar 40 Jahre zu spät mache. Hier ist Tino Eisbrenner für DDR1.
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1: Sebastian Rockwitz grüßt mit Lucifer seine Freundin Ute Peter den Mädchenkreis von der Hochschule für Ökonomie A3, in dessen Zentrum besonders jene eine vom Zimmer 111 hinten rechts unten. Aber jetzt habe ich schon ein bisschen etwas vorausgenommen.
2: Ja, Lucifer.
1: Es kommt ja zunächst die Gruppe Krokus. Und da habe ich auch Grüße. Die Gruppe Krokus wünschte sich Rainer Bemmann für Robby in Pirna, Evelyn für Marita in Bernburg. Thomas grüßt seinen Kumpel Frank, der gerade im Krankenhaus liegt.
2: Mit Lucifer grüßt Graupi alle ehemaligen Funkschüler des Jahrgangs 1974, besonders Wille, Renny und Zicke. Bernd gratuliert ganz herzlich seiner Schwester Helga in Marzahn zum Geburtstag. Unteroffizier Schirmschar grüßt den Genossen Helmholtz in Berlin und die Genossen Winkler und Vogtländer und alle Genossen des vierten Diensthalbjahres, besonders den Genossen Schubert.
1: Angela Brülow aus Berlin schickt Grüße an ihren Thomas, Ute Roch, den Micha, Peter aus dem AT-Labor, seinen ehemaligen Kommilitonen Micha aus Potsdam samt Familie und alle, die noch immer an der ISE in Berlin-Lichtenberg studieren. Ganz besonders die Neuen, die noch alles vor sich haben und die, die gerade ins Praktikum abgerückt sind.
2: Bea und Maria senden liebe Grüße an den Unteroffizier Carsten Arola in Waldrena. Doris Barge aus Güstrow grüßt ihre ehemalige Mitschüler von der IOS Waren-Müritz, besonders die Jungen, die zurzeit bei der NVA sind.
1: Grüße auch von Raphael an seinen Schatz Gabi Dahl von Wende an das Zimmer 112 im A3 der Hochschule für Ökonomie, von Heike Wiedl an ihren Freund Bastel, von Joachim Fischmann an seinen Liebling Viola Rutz. Und hier spielen wir Gruppe Krokus, Down the Drain und Lucifer fliegen zum Mond.
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Schon 2 Jahre ist es alt und es ist bei ihrer Mutter alt. 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

0: 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September 1989.
1: Wir haben vielleicht eine erste und eine letzte Frage vor den Nachrichten, die hier um 16 Uhr uns kommen. Sie waren am vergangenen Freitag zu einer Talkshow ins dritte BRD-Fernsehen eingeladen, zusammen mit Ihrem Kollegen Professor Reißig. Thema mal ganz grob ungefähr, die totale Bankrotterklärung der DDR, der letzte macht das Licht aus, oder warum öffnet sich die DDR nicht endlich? Sie sind nicht hingegangen. Warum?
2: Ja, mein Kollege Reißig und ich, wir haben abgesagt, nachdem wir zugesagt hatten, an solchen Diskussionen teilzunehmen. Wir nehmen ja an vielen solchen Diskussionen teil, das ist keine Besonderheit und nichts Neues. Aber nachdem diese Hetzkampagne gegen die DDR entfaltet wurde und aller Schlamm über die DDR ausgeschüttet worden ist, und der SFB, bei dem diese Talkshow ja stattfindet, an dieser Schlammschlacht teilnimmt, haben wir erklärt, wir sehen uns unter diesen Bedingungen nicht in der Lage, an einer solchen Hetzveranstaltung gegen die DDR teilzunehmen. Und wenn ich die Ergebnisse dieser Diskussion sehe, glaube ich, dass es völlig richtig gewesen ist, dass wir abgesagt hatten. Zu diesem Ablauf gehört auch, dass wir verschiedene Provokationen offene gestartet haben gegen uns. So haben sie erklärt, Rolf Reißig hätte angerufen und hätte sich entschuldigt, hätte kein Visum bekommen und könne nicht teilnehmen, würde gern teilnehmen. Diese Meldung ist von A bis Z völlig frei erfunden. Natürlich hat Rolf Reißig niemals daran gedacht, solchen Anruf zu machen. Wir haben jetzt an den SFB ein Fernschreiben geschickt und haben ihn aufgefordert, sich für diese Provokation zu entschuldigen. Und wir werden abwarten, ob sie das machen.
1: Ja, Professor Otto Reinhold, unser Studiogast bis 17 Uhr.

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1: 7:15 Minuten ist es. 7:15 Thema Nahost, Beirut. Die Truppen Tel Avivs haben die intensiven Anstrengungen zum Ausbau ihres Belagerungsringes um die libanesische Hauptstadt fortgesetzt. Neue Brutalitäten wurden bekannt. Über Einzelheiten berichtet unser Nahostkorrespondent Wieland Weber.
2: Nicht weit vom UNESCO-Gebäude, in unmittelbarer Nachbarschaft eines kleinen Flüchtlingslagers der Palästinenser, das nur von einigen hundert Heimatvertriebenen bewohnt wird und vor dem früher immer fröhliche Kinder Ball spielten, befindet sich ein Friedhof. Die Grabstätten sind in der muslimischen Welt zumeist schmucklos, gelegentlich wird ein Palmwedel zum Gedenken niedergelegt. Doch daran kann in diesen Tagen im belagerten Westbeirut niemand denken. Maha, die junge Mutter, musste mit ansehen, dass hier eine ihrer beiden Töchter, ein dreijähriges Kind, in einem Massengrab bestattet wurde. Besonders nach dem Überfall der Aggressionsarmee am letzten Freitag gab es so viele Todesopfer, dass man diese Form der Beisetzung wählen musste. Das kleine Mädchen war nach einem Bombenangriff auf die Masra, eine der Hauptadern des westlichen Stadtteils und dicht bewohntem Gebiet, verbrannt. Phosphorbomben hatten die Angreifer aus ihren hochmodernen, in den USA produzierten Flugzeugen abgeworfen. Der palästinensische Rote Halbmond bestätigte gestern, dass die Invasoren in Beirut auch Napalm eingesetzt haben. Das wird natürlich in Tel Aviv geleugnet, wie man dort ja auch erst von einer gehässigen Lüge der Weltpresse sprach, als die den Einsatz der berüchtigten Kugelbomben mitteilte. Doch als sich dann die Aussagen ausländischer Ärzte häuften, die Beweise erbrachten, dass viele ihrer Patienten schwerste Verletzungen erlitten haben, die durch diese faustgroßen Sprengkörper verursacht werden, musste man in Israel den Gebrauch dieser Waffe zugeben. Die aus Kanistern verstreuten Kugeln, die nach der Explosion in unzählige scharfe Stahlfragmente zerlegt werden, verursachen nach übereinstimmenden Aussagen der im Libanon praktizierenden Ärzte derart schwere Verletzungen, dass die Überlebenschancen der Patienten außerordentlich gering sind. Diese Bomben, die die USA in ihrem Krieg gegen das vietnamesische Volk erstmalig anwendeten, sind wie andere Vernichtungswaffen, die Israel jetzt während seiner Invasion des Libanon zum Einsatz bringt, international geächtet. Die palästinensische Nachrichtenagentur Wafa gibt den Augenzeugenbericht eines kanadischen Arztes wieder, der als Chirurg im südlibanesischen Zaida Opfer der israelischen Aggression behandelte. Seine Aussage lautet, vor allem Kinder, libanesische wie palästinensische, sind bei den Angriffen umgekommen. Wie abscheulich die israelische Kriegsführung ist, veranschaulicht ferner ein Bericht der syrischen Armee. Die Invasionstruppen haben während ihres Vormarsches in der mittellibanesischen Bekaa-Ebene gegen syrische Einheiten der arabischen Friedensstreitmacht Giftgas eingesetzt, das 4 Tage lang eine große Gefahr für all jene darstellt, die sich im Wirkungsbereich der explodierten Granaten aufhalten. Diese Gase haben bei verschiedenen Soldaten irreparable Hirnschäden verursacht. Die Regierung Begins hat sich also vielfach wider alle Gesetze gestellt, hat ein souveränes Land überfallen, 35.000 Libanesen und Palästinenser ermordet oder verletzt, nahezu 1 Million das Obdach geraubt und droht nun immer noch, da nicht alle Ziele erreicht sind, wie die vollständige Vernichtung der palästinensischen Befreiungsorganisation, mit einem umfassenden Angriff auf das belagerte Westbeirut. Wie tief die USA in diese Aktion verwickelt sind, machte heute früh Radio Israel mit der Bemerkung deutlich, dass die Regierung in Tel Aviv einen Brief aus Washington erhalten hat, der fast vollständige Übereinstimmung in wesentlichen Fragen der Libanon-Invasion erbringt.
1: Das war unser Nahostkorrespondent Wieland Weber. Die Zeit 7:19.
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1: Also da heißt es immer, die Berliner wären so besonders pfiffig, aber wir Mecklenburger sind doch auch nicht ganz ohne. Ich versuche mich heute mal als Stadtführer, denn den braucht man hier. Über unsere Stadt gibt es nämlich eine ganze Menge zu erzählen. Das hat schon so manch einen verblüfft. Wir haben nämlich ein Schloss, ein Dom, doch ein ziemlich berühmtes Theater. Darauf sind wir besonders stolz. Naja, berühmte Leute haben natürlich hier auch gewohnt. Zum Beispiel Fritz Reuter. Dort in der zweiten engen Straße. Wir haben nämlich drei enge Straßen und die sind ziemlich alt. Genau wie unser Stadtkern. Da wird jetzt eine ganze Menge auf- und umgebaut. Naja, und ich wohne allerdings ein bisschen vor der Stadt. Dem großen Dreisch, falls Sie den
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1: kennen.
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0: Freundschaft proklamiert Klaus Feldmann in der aktuellen Kamera.
1: Guten Abend, meine Damen und Herren. Das Zentralkomitee der Sozialistischen Einheitspartei Deutschlands hat im Zentralkomitee der KPdSU zum heutigen 60. Jahrestag des zweiten Parteitages der Sozialdemokratischen Arbeiterpartei Russlands brüderliche Kampfesgrüße übermittelt. In dem vom ersten Sekretär des Zentralkomitees, Walter Ulbricht, unterzeichneten Grußschreiben heißt es: Die deutsche Arbeiterklasse verdankt der Partei Lenins unendlich viel. Sie hat in entscheidendem Maße der internationalen kommunistischen Bewegung, so auch der deutschen Arbeiterbewegung, mit ihren reichen Erfahrungen den Weg gewiesen, um die Mehrheit der Arbeiterklasse zu gewinnen, eine marxistisch-leninistische Bündnispolitik zu entwickeln und die Massen an den Kampf um die politische Macht heranzuführen. Unter der Führung so aufrechter Freunde des Sowjetvolkes wie der Genossen Ernst Thälmann, Wilhelm Pieck und Walter Ulbricht kämpften die Kommunistische Partei Deutschlands und die Sozialistische Einheitspartei Deutschlands für die systematische Durchsetzung des Leninismus in der deutschen Arbeiterbewegung, für die Anerkennung der führenden Rolle der KPdSU und für die feste Freundschaft zur Sowjetunion. Vom zweiten Parteitag der Sozialdemokratischen Arbeiterpartei Russlands bis zum 22. Parteitag der Kommunistischen Partei der Sowjetunion, vom ersten Parteiprogramm bis zum neuen Programm der KPdSU, dem wegweisenden Leitstern unserer Epoche, spannt sich ein weiter Bogen. 60 Jahre unermüdlichen Kampfes für das Glück und den Frieden der Menschheit hat die KPdSU zur anerkannten Vorhut der gesamten internationalen kommunistischen Bewegung gemacht. Heute steht die KPdSU gestählter und geschlossener denn je als leuchtendes Vorbild für das große Heer der mehr als 42 Millionen Mitglieder umfassenden internationalen kommunistischen Bewegung.
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1: Uhr und 40 Minuten haben wir es inzwischen. Seit knapp 6 Stunden sendet DT64 nicht nur auf Mittelwelle 1044 Kilohertz, sondern auch aus dem All, nämlich vom Satelliten. Und der heißt Astra 1B, Tonunterträger von Premiere. Und genauere Informationen gibt's gleich nach den Stranglers und Uptown.

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2: 15.30 Uhr, Berliner Rundfunk. Wir senden Nachrichten. Im Auftrage Erich Honeckers hat heute Verteidigungsminister Armeegeneral Heinz Hoffmann, Mitglied des Politbüros des ZK der SED, der Offiziershochschule Rosa Luxemburg der Grenztruppen der DDR, den Scharnhorst-Orden überreicht. Die hohe Auszeichnung war der Einrichtung vom Generalsekretär des ZK der SED und Vorsitzenden des Staatsrates und des Nationalen Verteidigungsrates in Anerkennung langjähriger Verdienste.
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1: 7:15 Minuten ist es. 7:15 Thema Nahost, Beirut. Die Truppen Tel Avivs haben die intensiven Anstrengungen zum Ausbau ihres Belagerungsringes um die libanesische Hauptstadt fortgesetzt. Neue Brutalitäten wurden bekannt. Über Einzelheiten berichtet unser Nahostkorrespondent Wieland Weber.
2: Nicht weit vom UNESCO-Gebäude, in unmittelbarer Nachbarschaft eines kleinen Flüchtlingslagers der Palästinenser, das nur von einigen hundert Heimatvertriebenen bewohnt wird und vor dem früher immer fröhliche Kinder Ball spielten, befindet sich ein Friedhof. Die Grabstätten sind in der muslimischen Welt zumeist schmucklos, gelegentlich wird ein Palmwedel zum Gedenken niedergelegt. Doch daran kann in diesen Tagen im belagerten Westbeirut niemand denken. Maha, die junge Mutter, musste mit ansehen, dass hier eine ihrer beiden Töchter, ein dreijähriges Kind, in einem Massengrab bestattet wurde. Besonders nach dem Überfall der Aggressionsarmee am letzten Freitag gab es so viele Todesopfer, dass man diese Form der Beisetzung wählen musste. Das kleine Mädchen war nach einem Bombenangriff auf die Masra, eine der Hauptadern des westlichen Stadtteils und dicht bewohntem Gebiet, verbrannt. Phosphorbomben hatten die Angreifer aus ihren hochmodernen, in den USA produzierten Flugzeugen abgeworfen. Der palästinensische Rote Halbmond bestätigte gestern, dass die Invasoren in Beirut auch Napalm eingesetzt haben. Das wird natürlich in Tel Aviv geleugnet, wie man dort ja auch erst von einer gehässigen Lüge der Weltpresse sprach, als die den Einsatz der berüchtigten Kugelbomben mitteilte. Doch als sich dann die Aussagen ausländischer Ärzte häuften, die Beweise erbrachten, dass viele ihrer Patienten schwerste Verletzungen erlitten haben, die durch diese faustgroßen Sprengkörper verursacht werden, musste man in Israel den Gebrauch dieser Waffe zugeben. Die aus Kanistern verstreuten Kugeln, die nach der Explosion in unzählige scharfe Stahlfragmente zerlegt werden, verursachen nach übereinstimmenden Aussagen der im Libanon praktizierenden Ärzte derart schwere Verletzungen, dass die Überlebenschancen der Patienten außerordentlich gering sind. Diese Bomben, die die USA in ihrem Krieg gegen das vietnamesische Volk erstmalig anwendeten, sind wie andere Vernichtungswaffen, die Israel jetzt während seiner Invasion des Libanon zum Einsatz bringt, international geächtet. Die palästinensische Nachrichtenagentur Wafa gibt den Augenzeugenbericht eines kanadischen Arztes wieder, der als Chirurg im südlibanesischen Zaida Opfer der israelischen Aggression behandelte. Seine Aussage lautet, vor allem Kinder, libanesische wie palästinensische, sind bei den Angriffen umgekommen. Wie abscheulich die israelische Kriegsführung ist, veranschaulicht ferner ein Bericht der syrischen Armee. Die Invasionstruppen haben während ihres Vormarschs in der mittellibanesischen Bekaa-Ebene gegen syrische Einheiten der arabischen Friedensstreitmacht Giftgas eingesetzt, das 4 Tage lang eine große Gefahr für all jene darstellt, die sich im Wirkungsbereich der explodierten Granaten aufhalten. Diese Gase haben bei verschiedenen Soldaten irreparable Hirnschäden verursacht. Die Regierung Begins hat sich also vielfach wider alle Gesetze gestellt, hat ein souveränes Land überfallen, 35.000 Libanesen und Palästinenser ermordet oder verletzt, nahezu 1 Million das Obdach geraubt und droht nun immer noch, da nicht alle Ziele erreicht sind, wie die vollständige Vernichtung der palästinensischen Befreiungsorganisation, mit einem umfassenden Angriff auf das belagerte Westbeirut. Wie tief die USA in diese Aktion verwickelt sind, machte heute früh Radio Israel mit der Bemerkung deutlich, dass die Regierung in Tel Aviv einen Brief aus Washington erhalten hat, der fast vollständige Übereinstimmung in wesentlichen Fragen der Libanon-Invasion erbringt.
1: Das war unser Nahostkorrespondent Wieland Weber. Die Zeit 7:19.
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Hier ist keine Zeit der Ruhe mehr und der Kampf um die höheren Erträge, um die rationellere Produktion 1967 begann nicht mit der Saat dieses Jahres, sondern schon nach der vorigen Ernte. Damals, im November 1966, ging von einer landwirtschaftlichen Kooperationsgemeinschaft im Kreis Weimar-Land die Initiative zu einem Wettbewerb aus, dessen Ziel es war, die Planaufgaben des Jahres 67 mit Hilfe eines umfassenden Erfahrungsaustausches optimal zu erfüllen. Vier Probleme standen im Mittelpunkt: die systematische Steigerung der Bodenfruchtbarkeit, die Anwendung des neuen ökonomischen Systems in allen Bereichen, der Ausbau von Kooperationsbeziehungen auf allen Ebenen und die Förderung des geistig-kulturellen Lebens auf dem Dorfe. Dieser Aufruf fand keine tauben, sondern sogar sehr offene Ohren.

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0: Jürgen Eger auf DDR 1. Wir sind gleich zurück.
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0: In die Natur, Frieden und Dialog, 2026, ein Kongress in Thüringen. Ordensburg-Liebstädt, historisches Gemäuer. Eingeladen Marion Schneider, ihre Einschätzung ganz am Ende eines zweiteiligen Dossiers.
1: Und nun das Dossier.
0: An meiner Seite hier in Liebstädt, Rainer Braun, was hat dich hierher geführt?
2: Ich bin hier eingeladen zu dieser wichtigen Friedenskonferenz. Bin jetzt hier, glaube ich, zum zweiten oder dritten Mal da. Und erstens fahre ich gerne nach Thüringen, weil es da wunderschön ist. Und zweitens ist, glaube ich, zu diskutieren mit Freundinnen und Freunden über Frieden, über die Notwendigkeit, sich besser zu vernetzen, sich stärker zu engagieren, ein ganz, ganz wichtiges Thema in diesen schwierigen Zeiten.
0: Du bist etwas zu spät angekommen, der Zug hat seine Zeit gebraucht.
2: Ja, das ist ja keine Überraschung, dass bei der Deutschen Bundestag man nicht mit einem Zeitplan, sondern mit viel Geduld rechnen muss. Und sie ist für mich nur ein Ausdruck dessen, wer sein Land militarisiert, ruiniert seine Infrastruktur. Und die Deutsche Bahn ist ein Ausdruck dessen, wie heruntergekommen unser Land angesichts des Militarismus zunehmend und immer mehr wird.
0: Rainer Braun, ich bedanke mich. Der Kongress Frieden und Dialog. Ich begrüße Helena Romanus vom Friedensatelier Halle. Sei gegrüßt.
3: Ja, danke schön und herzlich willkommen auch von mir.
0: Wir hatten uns gerade einen Vortrag mit dir angehört und du hast gesagt, dass du im Prinzip evangelisch geprägt bist und 1989 so ein bisschen gedacht hast, das war's. Ich wäre jetzt jemand gewesen, der 1989 wahrscheinlich als FDJ-Kulturarbeiter auf der anderen Seite gestanden habe. Ich nehme aber für mich in Anspruch, immer gesagt zu haben, wir müssen mit allen reden und wir brauchen den Dialog. Tja, 1989, alles gut, so ist es aber nicht gekommen. So bist du heute beim Friedensatelier. Stell dich mal vor.
3: Ja, also Helena Romanus, inzwischen beim Friedensatelier in Halle. Damals, 1989, war ich im 15 und meine Mutter hat mein Bruder und mich immer so mitgeschleift zu den Kerzenspaziergängen, damals hieß das so. Und als die so Kraft aufnahmen und das immer mehr Leute wurden, das war schon richtig toll. Da habe ich aber damals eben auch gedacht, wir bauen unsere DDR komplett um. Das war so in den Revoluzzerkreisen, war das so das Ziel. Wir bleiben DDR, wir machen jetzt den Sozialismus völlig neu, wir fangen nochmal von vorne an. Und das hat sich dann eben völlig zerschlagen.
0: Da kann man so sagen, Vereinigung mit BRD oder gar USA war nicht geplant.
3: Das war so überhaupt nicht angedacht, ne. Die Leute, die das vorangetrieben haben, vorangebracht haben, diese Revolution, die wollten die DDR umgestalten und nicht den Anschluss an die BRD.
0: Du bist 2020 dann wieder kritischer geworden. Das waren die Corona-Jahre, die uns alle überfahren haben. Hast dich dann auch wieder engagiert?
3: Ja, auf jeden Fall. Denn im Mai 2020 mit der Einführung dieser Maskenpflicht wurde mir klar, dass sich das nicht von alleine wieder ausläuft, sondern dass hier wirklich was Ernstes am Laufen ist und dass ich selber wieder tätig werden muss. Der Frieden fängt hier an. Oder andersrum, die Welt ist unser Spiegel. Und wenn wir im Spiegel überall nur Krieg sehen, dann ist das eben, dann hilft das nichts, wenn wir am Spiegel putzen, wie es so schön heißt, ja. Wir müssen die Kriege in uns wahrnehmen, endlich mal wahrnehmen und uns denen stellen und die befrieden. Darum reinbringen. Und das ist allerdings wirklich ein knallharter Weg. Das ist keine Leichtigkeit.
0: Der einfache Frieden. Ich bedanke mich.

0: nicht gering. Es ist um den einfachen Frieden seit Tausenden von Jahren ein Beschweren.
1: Haben wir gerade den kleinen Frieden, den einfachen Frieden gehört, und jetzt an meiner Seite, wir kennen Sie schon, hier war sie schon zu Gast bei uns im Sender, Ivana Steinig vom Aktionsbündnis Zukunft Donbass. Wie ist denn der aktuelle Stand, Ivana?
2: Hallo. Bei uns in der Vereinsarbeit also steht jetzt auf dem Plan der Weihnachts-LKW für die Menschen im Donbass. Das wird unser 10. Weihnachts-LKW. Die Sammlung beginnt jetzt und wir sammeln also quasi Geldspenden zum einen, aber auch Sachspenden für Kinder, für Erwachsene, für alte Menschen, je nachdem, wie wir das halt einfach jetzt schon das 10. Mal in Folge machen.
1: Du hast von einem aktuellen Projekt hier berichtet, welches du anlaufen lassen willst.
2: Ja, diese Idee ist mir quasi in der Vorbereitung auf die Teilnahme hier in Liebstädt gekommen, weil ich festgestellt habe, dass auch im 12. Kriegsjahr die Menschen gerade aus dem Donbass, also die seit 12 Jahren mit und in diesem Krieg leben müssen, in Westdeutschland, in Westeuropa eigentlich gar nicht gehört werden. Also sie haben kein Gesicht und keine Stimme. Und ich habe daraufhin unsere Partner dort gefragt, ganz kurze Interviews zu machen mit Jugendlichen jetzt in der ersten Etappe, mit 16-Jährigen, mit 17-Jährigen über ihre Hoffnungen, über ihre Wünsche, was sie sich vorstellen für ihr Leben. Diese Jugendlichen, die jetzt mitgemacht haben, schon sind aus Mariupol, am Schwarzen Meer. Und als ich dann die Filmchen bekommen habe, die ersten, ist mir aufgefallen, mein Gott, die waren ja 2014, als der Bürgerkrieg begann in der Ostukraine, waren die 4, da waren die 5 Jahre alt. Und 2022, als die SWO begann, oder wie man das hier sagt, der nicht motivierte und völkerrechtswidrig nicht gedeckte Angriffskrieg, da waren die 12, da waren die 13 Jahre alt. Und jetzt sind sie 16, jetzt sind sie 17, jetzt wollen sie einen Beruf lernen, beenden ihre Schule und dann wollen sie in ihr Leben rein. Und das zu zeigen in kurzen Filmbeiträgen, das fände ich spannend, wenn man das hinbekommt.
1: Auf jeden Fall. Du hast im Vorgespräch gefragt, ob du dir wieder einen Musiktitel wünschen kannst. Das möchte ich dir nicht verwehren.
2: Da muss ich jetzt gerade mal ganz... Also ich würde mir wünschen, etwas von Komitas Vardarep heißt der. 7 Pianostücke.
1: Danke, Ivana Steinig. Adresse noch, wer dich im Internet finden will.
2: Wir sind zu finden unter www.zukunftdonbass.org und haben auch einen Telegram-Kanal, der heißt genauso.
1: Komitas Vardapet, der Begründer der modernen klassischen armenischen Musik. Frieden und Dialog in Liebstädt. Ein Patrick an meiner Seite, was hat dich hierher geführt?
3: Ja, der Frieden führt mich hierher. Es sind viele engagierte Menschen, die einen Weg suchen, wie wir Frieden in uns selbst und auch in die Welt tragen können. Und das führt mich hierher.
1: Du bist auch seit vielen Jahren für den Frieden engagiert. In welcher Organisation derzeit?
3: Aktuell für das Gut Nassanger, das Friedenszentrum Europa in Lichtenfels.
1: Das ist Bayern in der Nähe von Thüringen, ganz nah an der Grenze. Was bietet ihr dort?
3: Ja, wir sind gerade in der Findungsphase. Das heißt, wir haben das Projekt im letzten Jahr aufgebaut. Ich bin erst seit 3 Monaten dabei. Jetzt gilt's, wir haben eine Stiftung eingerichtet, eine Betreibergesellschaft, und fangen jetzt an, das Gebäude zu renovieren und zu sanieren. Und durch die interne Friedensarbeit, die es immer bedarf, wenn viele Menschen zusammenkommen, lernen wir am praktischen Feld, wie es funktioniert, und möchten das dann gerne nach außen tragen und durch Veranstaltungen und Räume dann auch andere Menschen die Möglichkeit geben, daran zu lernen, sich weiterzuentwickeln. Wir möchten einfach die Räume schaffen, wo das möglich ist.
1: Wir sind hier in Liebstädt und an meiner Seite Florian D. Pfaff, lange Zeit bei der Bundeswehr gewesen. Sei gegrüßt, was führt dich hierher?
4: Ja, die Einladung führt mich hierher und ich nehme alle Termine an, die ich kann. Ich hatte jetzt schon ein paar Workshops hier und ich denke, dass morgen der Workshop auch interessant wird. Ich habe nur positive Rückmeldungen, aber ich würde auch dann herkommen, wenn ich hier niedergemacht würde.
1: Auf jeden Fall die Sache des Friedens, das sieht man an deinem T-Shirt. Und du hast 2003 einen Konflikt gehabt mit deinem damaligen Arbeitgeber der Bundeswehr. Da ging es um den Irakkrieg. Bitte erzähl doch mal denen, die es noch nicht wissen.
4: Ja, ganz einfach. Der Irakkrieg, der dürfte bekannt sein. 2003 wurde ja schon im Fernsehen angekündigt, als wenn das losgeht, ein völkerrechtswidriger Angriffskrieg gestartet wird. Und da habe ich natürlich gesagt, da muss ich jetzt prüfen, ob ich irgendwelche Aktien da drin habe. Und wenn mir einer einen Befehl gibt, der in meinen Augen eine Kriegsbeteiligung darstellt, dann würde ich den Gehorsam verweigern. Und die haben gesagt, das prüfen Sie besser nicht. Die wussten ja, was rauskäme. Und wenn Sie jetzt weiter prüfen, dann betrachten wir das als ungehorsam. Und ich habe gesagt, ich habe aber den Auftrag, das waren die frühere Ausbildung und das sind ja auch die Gesetze, die sagen, man darf bei Verbrechen nicht mitmachen. Punkt. Nach einer Woche Klapsmühle, nach Degradierung vom Hauptmann vom Major zum Hauptmann, nach Staatsanwaltschaft, Ermittlungen wegen Ungehorsam und Gehorsamsverweigerung, nach Degradierung vom Major zum Hauptmann heißt, das wurde nie rechtswirksam, hat dann letztlich das Bundesverwaltungsgericht alles aufgehoben und damit drohte auch eigentlich keine weitere Benachteiligung. Aber die Bundeswehr hat dann das Urteil nicht umgesetzt. Sie haben in ihren internen passwortgeschützten Bereich eingestellt, wir werden das Urteil jetzt nicht umsetzen, können wir ja nicht, weil wenn wir so Urteile umsetzen, dann gehen ja unsere Einsätze, sage ich mal, nicht. Ich sage Verbrechen nicht, weil Angriffskriege sind Verbrechen. Bei Verteidigung hätte ich ja mitgemacht. Ich mache ja nur bei Verbrechen nicht mit, bei Angriffskrieg nicht mit. Müsste sich eigentlich nicht die Bundeswehr an Recht und Gesetz halten? Müssten die nicht eigentlich auch die Gerichtsurteile achten? Müssten die Medien darüber nicht berichten, was das für ein Haufen ist? Müssten die Medien nicht auch über die NATO berichten, die ja schon 1999 zur Verbrecherorganisation wurde, wenn man dann zusammenzählt, weil NATO heißt ja Organisation, North Atlantic Treaty Organization. Und natürlich war auch 1999 das ein Angriffskrieg, damit ein Verbrechen. Aber man darf ja nicht sagen bei uns im Fernsehen, dass Verbrechen plus Organisation Verbrecherorganisation heißt.
1: Ja. Und seitdem bist du praktisch in der Friedensarbeit tätig.
4: Also ich bin schon 1976 der größten Friedensbewegung in Deutschland beigetreten. Und das habe ich damals nicht nur geglaubt, das war damals auch wahr. Das war die Bundeswehr. Wir haben gesagt, wir werden niemals angreifen, wir werden nur verteidigen. Damit schrecken wir ab und das sichert den Frieden. Die Methode stimmt, wenn man aufrüstet, wenn man gut ausbildet, also insgesamt eine starke Armee ist, dann schreckt das ab. Und wenn man sagt, ich werde auch nur verteidigen, dann ist das ja nicht Verbrechen, nicht illegal, nicht aggressiv, da gibt's gar nichts zu beanstanden. Das ist absolut auf dem Boden von Recht und Gesetz. Nur wenn man den natürlich verlässt, indem man sagt, jetzt sind wir stark genug zum Angriff, dann schaut das anders aus. Also damals war das die Friedensbewegung, heute sind das die großen Gangster.
1: Man verteidigt nicht im Irak, Liebstedt aber zum Beispiel. Ich bedanke mich.
4: Gerne.
1: Frieden und Dialog. Hier treffe ich mich mit Frau Dr. Ute Bergner. Sie waren für die FDP lange Zeit im Thüringer Landtag und haben jetzt ein Buch geschrieben. Dann frage ich mal dazu.
5: Ja, ich war nicht lange für die FDP im Thüringer Landtag.
1: Ja, aber ein bisschen.
5: Nur ein Jahr.
1: Naja.
5: Danach bin ich ausgetreten und habe als Einzelabgeordnete weitergearbeitet.
1: Aber dann waren es doch 5 Jahre, glaube ich, gell?
5: 5 Jahre war ich im Landtag, aber nicht für die FDP.
1: Okay.
5: Das ist ganz wichtig. Ja, Frieden und Dialog. Ich denke, Frieden ist die Grundvoraussetzung für Lebensqualität.
1: Sie haben ein aktuelles Buch, Wieder Brandmauern.
5: Zwischen Brücken und Brandmauern heißt das Buch. Und da beschreibe ich meine Erlebnisse aus dem Thüringer Landtag in den 5 Jahren. Und mit diesem Buch möchte ich gerne Erfahrungen vermitteln und vor allen Dingen die Menschen, die für Frieden und auch für Mitspracherecht der Menschen eintreten, Informationen geben, die uns normalen Bürgern eigentlich nicht zur Verfügung stehen und unsere Kräfte benötigen.
1: Auf dem Kongress Frieden und Dialog treffe ich mich mit Uli Masut, Künstler aus Weimar. Sei gegrüßt.
6: Ja, also Weimar stimmt nicht mehr, ne? Ist jetzt Auerstedt.
1: Hier ist Liebstedt, glaube ich sogar, und hier bimmelt die Glocke. Wir sind also richtig auf dem Land. Ja, was führt dich hierher?
6: Ja, der Kongress.
1: Das Eintreten für den Frieden. Bei Corona war es ja kritischer geworden.
6: Nicht geworden, immer gewesen. Ne? Nur da ist halt mehr aufgefallen.
1: Wie wichtig ist es denn als Künstler, seine Stimme zu zeigen, beziehungsweise eine Position zu beziehen, auch um glaubhaft zu bleiben?
6: Da kann ich nur für mich antworten.
1: Ne? Ja, für niemand anderen.
6: Ja, genau, ja, weil du als Künstler gefragt hast. Also für mich ist einfach wichtig, die Sachen zu sagen, von denen ich fest überzeugt bin. Und das habe ich genauso gehalten bei der Corona-Nummer, ja, wie ich das bei anderen Themen vorher auch gemacht habe. Also ich bin eigentlich immer der Alte geblieben. Nur mein Blick von einigen Leuten auf mich, der hat sich geändert. Also ich sage immer, ich bin seinerzeit irgendwie als Linker ins Bett gegangen und bin dann als Nazi aufgewacht. Ne?
1: Dann gratuliere ich Uli Masut. Danke.
6: Ja, gerne.
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1: 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DJ Dialog. Auf dem Kongress hier in Liebstedt in Thüringen treffe ich Tom Horn.
8: Ja, hallo.
1: Wir sind ja ewig Kollegen im Grunde genommen, aber uns noch nie begegnet. Du warst beim MDR jahrzehntelang.
8: Stimmt, fast 30 Jahre lang. Aber jetzt bin ich im Ruhestand.
1: Und du spielst hier auf zum Tanzen. Naja, nicht ganz. Leonard Cohen ist nicht unbedingt zum Tanzen. Wie bist du zu ihm gekommen?
8: Ach, schon vor Jahrzehnten. Ist einer meiner Idole, musikalisch wie auch menschlich, glaube ich, kann ich sagen, ja. Und Cohen hat mal gesagt, angesichts dieser Welt, wenn man sich da umblickt und nur Chaos sieht und eigentlich fast gar nicht mehr begreift, was abläuft, kann man entweder nur die Faust ballen oder man kann Halleluja singen. Und ich versuche beides zu tun. Und das finde ich ist ein sehr schöner Satz und den versuche ich auch für mich zu beherzigen.
1: Dann werde ich jetzt mal ein wenig Leonard Cohen einspielen. Bedanke mich für die Worte. Danke.
8: Dankeschön.
1: Der Schnulze Halleluja überdrüssig erlaube ich mir, einen anderen Leonard Cohen Titel zu spielen. You Want It Darker. Von seinem letzten Album.
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1: Und morgen Teil 2 des Spezials Frieden und Dialog mit Dieter Dehm, Klaus Hartmann von den Freidenkern, natürlich Marion Schneider und einem musikalischen Teil.
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0: Уважаемые граждане России, с Новым годом, дорогие друзья! 2026 год.
1: Seinen 74. Geburtstag beging gestern Wladimir Putin. Kreml-Sprecher Peskow erklärte, er werde Zeit mit seiner Familie verbringen, gleichzeitig seine Arbeit fortsetzen, darunter internationale Telefonate und Vorbereitungen für den Gipfel der Gemeinschaft unabhängiger Staaten in Turkmenistan. Viele Glückwünsche gab es. Öffentlich gratulierte Weißrussland auch Kim Jong-un. Er nannte Putin mein liebster Freund, lobte dessen hervorragende und geschickte Führung. Auch der chinesische Staatspräsident Xi Jinping hat Putin beglückwünscht. Auch Teilnehmer des Internationalen Jugendfestivals 2026 nahmen eine Glückwunschbotschaft auf. Einer sagte, vielen Dank, dass Sie an uns und an die Multipolarität der Welt glauben. Davon ausgehend aus Deutschland und anderen westlichen Ländern, die ich nicht mehr zu zivilisierten Ländern zählen kann, kamen keine Glückwünsche. Möchte ich Sie hier voller Scham, ja, ich schäme mich, Deutscher zu sein, von früh um 6 bis abends überbringen. Großes Verständnis zeigend für die Verbitterung eines Wladimir Solowjows. Dargebot im aktuellsten Gespräch mit Roger Köppe von der Schweizer Weltwoche.
2: Roger, wie geht's?
1: Vorher wollen wir den heutigen Ausspruch des Genossen Kim Jong-un zur Kenntnis nehmen. Die Schriften, denen es an der philosophischen Tiefe und der Neuschöpfung fehlt, können nicht für wissenschaftlich-theoretische Schriften gehalten werden.
3: Jote, Peggy, 2013년 4월 4일, 평양.
1: Wladimir Solowjow bekannte sich ja unlängst in Sachen Wirtschaft zur wissenschaftlichen marxistischen Weltanschauung. Sein großes Können beweist er im aktuellen Aufsager mit Roger Köppe, auch seinen grandiosen Humor. Wir beginnen.
2: Can you imagine an aggressor during who started the war against sovereign Ukraine and population of Ukraine and civilians of Ukraine decided to go to the invaders?
1: Zu Köppels dümmlicher Auslassung, Russland habe einen Krieg begonnen, fragt Solowjow klug. Können Sie sich vorstellen, dass der größere Teil der Flüchtenden, 8 Millionen werden genannt, zum Aggressor flüchten? 8 Millionen Ukrainer sind nämlich nach Russland geflüchtet.
2: When you will be fucking wiped off the earth, stop complaining about Russian aggression.
1: Wenn ihr fucking, fügt Solowjow bei, verdammt nochmal von der Erde verschwunden seid, hört auf, über die russische Aggression zu jammern, denn das ist die Quittung für das Leid, das ihr durch Raketen verursacht habt. Und dafür, dass ihr Raketen geliefert habt, um Russen zu töten, beschwert euch nicht, wenn eure Städte verdammt nochmal in Schutt und Asche liegen. Beschwert euch nicht, nehmt die Konsequenzen in Kauf. Wenn ihr also glaubt, dass ihr verdammten, perversen Europäer gegen Russland kämpfen und gewinnen könnt, dann schaut euch eure Geschichte noch einmal an. Ihr habt noch nie gegen Russland gewonnen und werdet es auch nie tun. Ist das nicht schön?
2: You never ever won against Russia and you never ever will. Isn't it nice?
4: Keep calm, Vladimir, keep calm.
1: Köppel, komm runter. Und Solowjow schaltet lachend komplett um.
2: Let's check my pulse. It's 56.
4: Well, that's probably my influence, my comforting influence.
2: No, what I'm saying is, my pulse is 56.
1: Und prüft mit seiner Uhr nach dieser Tirade seinen Puls. 56. Köppel sagt noch, das ist der positive Einfluss seiner. Gerne. Solowjow möchte ich mit auf den Weg geben. Er soll nicht vergessen, Russland ist das größte europäische Land. Auch er ist Europäer, einer der klügsten, talentiertesten. Wer ihn als Propagandist vereinfacht, zeigt beeindruckend fehlende Bildung, fehlendes Kulturwissen und dass es ein Problem des Westens ist, die wirklich talentierten Leute seit Jahrzehnten auszusortieren und ungebildeten Opportunismus auf Leitungsposten hebt. Daran werden wir zugrunde gehen, mehr als vor 80 Jahren, weil selbst da gab es noch Gebildete. Und ja, Solowjows Verbitterung kann ich nachvollziehen. Bisweilen teile ich sie, aber weniger, weil ich selbst in meinen treuesten Jahren nie wirkliches Vertrauen in dieses System zeigen konnte. Festgestellt am 8. Oktober 2026 die kleine Audiodatei. Ängstens am BSW.
5: Sarah kommt.
1: Berichtet aus Sachsen-Anhalt, kompakt.
6: Ich habe immer gesagt, meine Zielgruppe ist die Friseuse.
1: Eine Pressekonferenz mit einer Ankündigung.
7: Wir werden mit der AfD in der kommenden Woche über ein Sonderplenum einen gemeinsamen Antrag einbringen, den wir gerade mit Herrn Siegmund und mit Herrn Kirchner unterschrieben haben. Ein friedenspolitisches Signal nach außen geben, aus dem Magdeburger Landtag in die in den Berliner Regierungsbezirk.
1: So Thomas Schulze, und Dominik Reichert sprach mit Claudia Wittig.
5: Genau, also es geht ganz im Wesentlichen darum zu sagen, wir wollen den Krieg in der Ukraine nicht künstlich am Laufen halten, wie es aktuell passiert, durch Waffenlieferungen und vor allem auch durch Milliardengeschenke von Steuergeldern, die unser Kanzler da regelmäßig hinschleppt. Das heißt, wir fordern die Bundesregierung auf, die Waffenlieferungen einzustellen, die Geldzahlungen in die Ukraine einzustellen. Humanitäre Hilfe bleibt gesichert, das muss man ganz klar sagen. Und gleichzeitig möchten wir sie auffordern, eine diplomatische Initiative zu starten und gleichzeitig mit der diplomatischen Initiative auch die wirtschaftlichen Beziehungen zu Russland wieder zu normalisieren, die Sanktionen einzustellen. Das ist gut für die Ukraine und das ist vor allem ja auch gut für die Menschen hier in Deutschland, denn aktuell finanzieren wir da das Morden und das Sterben und gleichzeitig aber auch die goldenen Kloschüsseln für die ukrainischen Oligarchen. So kann es nicht weitergehen.
1: Sehr lobenswerte Berichterstattung. Das BSW Sachsen-Anhalt scheint begriffen zu haben. Interessant auch die Gegenproteste. Bei der Inthronisierung Dominik Reicher zählte um 200 bis 300 Mann. Die verlaufen sich schnell vor dem Magdeburger Dom, wer die Stadt kennt. Überragend Ulrich Siegmund. Er kam aus dem Landtag, ging auf die Demonstrierenden zu, bot Gespräche an, die natürlich nicht stattfanden, weil es nur Buhrufe gab. Als Lebenssang sich Linkslesender verband ich links früher immer mit Intellekt. Nach Bildern wie diesen und einem überragenden Ulrich Siegmund kann links 2026 in Deutschland derzeit nur noch für vollendete Blödheit stehen. In Thüringen scheitert die AfD mit Antrag auf Auflösung des Landtags. Ministerpräsident Mario Vogt kündigte vorher an, seine Klage gegen den Entzug seines Doktortitels zurückzuziehen.
8: Ihr Dreck wird unsere Demokratie nicht kaputt machen.
1: So wird er weiter wirken.
9: Keinen Krieg gegen Russland!
1: Auch im Geiste dessen wollen wir hoffen, dass es nicht Einfluss auf die Zielkoordination hat.
10: Wir warnen Sie, folgende Bilder können verstörend werden.
1: Festakt Deutsche Einheit zu Bremen.
11: So, und jetzt kommen wir zu einem Höhepunkt. Frank Walter Steinmeier!
1: SPD.
12: Das ist richtig.
13: Und über allem steht ein Fixstern.
1: Für all das werden wir teuer bezahlen. Noch ein Gruß der Grünen an das Geburtstagskind in Moskau.
14: Wir müssen Wladimir Putin global isolieren, indem wir hier vor Ort unsere Häuser besser isolieren.
1: Teuer bezahlen werden wir alle. Und wer jetzt sagt, ich hab doch nicht. Quatsch, ich auch nicht. Aber mitgehangen, mitgefangen.
15: Selbst wenn wir ein und dieselbe Wetterlage in zwei Wochen bekommen würden, dann sind wir eher unter Nebel und Hochnebel abgetaucht. Das geht jetzt jeden Tag abwärts.
1: Selbst beim Wetter nur noch abwärts geht's.
16: Dieses Geschäftsmodell Bundesrepublik Deutschland ist vorbei.
1: Jetzt sind wir im Osten ja weiter, wir wollen es gar nicht mehr haben.
10: Und nun die weiteren Nachrichten.
1: Danke Svetlana, na schnell noch. Kiews Bürgermeister Klitschko, die ukrainische Hauptstadt, ist teilweise ohne Strom und Wasser. Sergej Lavrov, Moskau ist weiter zu Gesprächen über die Ukraine bereit. Der stellvertretende ukrainische Außenminister Rybakov erklärt, es gibt derzeit keine Pläne für Dreiergespräche zwischen Russland, USA und Ukraine. Sarah Wagenknecht, BSW, erklärt auf X, Deutschland muss Kontakte zu Russland wiederherstellen. Und Ungarn macht den Weg frei für EU-Beitrittsgespräche mit der Ukraine. In Japan gab es einen mutmaßlichen Mord an einer Frau durch einen US Marine. Das löste Demonstrationen in Tokio aus. Demonstranten zogen vor die US-Botschaft, fordern den Abzug der US-Truppen. Die Bundesregierung stoppt aus Sicherheitsgründen den geplanten Einstieg der chinesischen Staatsreederei COSCO beim Hamburger Logistiker Zippel. 200 Juden warnen vor Regierungsbeteiligung der Linken in Berlin, fordern von SPD und Grüne, laufende Koalitionsverhandlungen mit Linken zu beenden. Tja, das Anerkennen von Wahlen fällt schwer, wenn Abschied vollzogen von Demokratie. Der frühere BND-Präsident Hanning muss in Untersuchungshaft, Spionageverdacht.
17: Ich bin auch für Frieden. Friedrich Merz ist für Frieden. Jeder ist für Frieden.
1: Und Sachsen-Anhalt, CDU-Fraktion, droht möglicherweise Spaltung. Wolken und Regen gibt es heute. Auch die kommenden Tage durchwachsen. Deutlich kühler.

Da sind wir wieder. Das war die kleine Audiodatei von gestern. Die aktuelle hören Sie erstmals gegen 9.30 Uhr in der verrückten Stunde mit Knut Schnalle. 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

Kurz nach 6 Uhr. Die kühle Dusche am Morgen im Frühprogramm auf DDR 1. 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

0: Ein Viertel seiner Bevölkerung habe das SA-Land, also Sachsen-Anhalt-Land, verloren seit 1990. Wer geblieben ist, sei überdurchschnittlich alt. Also SA habe die älteste Bevölkerung, erzählen die GEZler. So brutal, kurz und hart hört man das selten. Das ist nun die Wiedervereinigung. Aber das sagen sie nicht. Aber es war ein Teil ihres Sinns. Bestqualifizierte Arbeitskräfte für die Brit-Industrie und sonstige Wirtschaft gleich Entindustrialisierung der DDR gemäß dem Ami-Morgentau-Plan von 1944. Und mit dem Endsieg gab es keine Limitationen mehr, die es mit dem Schutzwall gegeben hat, 28 Jahre lang, zugunsten der DDR, zugunsten der Regionen, zugunsten der Menschen, die hier lebten. Wer noch paar deutsche Latten am deutschen Zaun hat, kann gar nicht anders als sehen, wie nützlich und notwendig es war, diese schönen deutschen Regionen zu entwickeln und in ihnen gut und immer besser leben zu können. Das endete für viele, für die meisten, am 9.11.1989. Ab 1990 traten Amis und Westler den Morgentau-Plan gegen die DDR auf uns ein. Nun auch für die Westler. Westler, das habt ihr euch verdient, indem ihr mehrheitlich immer einverstanden wart.
1: Wir haben einen Kapitalismus, der am Ende seines Lateins angekommen ist, der, und da bin ich auch dankbar für linke Kapitalismuskritik, da kommen wir vielleicht später noch zu, was kann ich von Linken lernen?
0: Höckes aktueller Coup, das Angebot an die Sarah, nämlich Mini-Prä in Thüringen zu werden, was hätte die mit Thüringen zu tun? Naja, sie ist wohl als Kind mal dort gewesen. Ich finde den Höcke schlau und sein Angebot finde ich übrigens seriös. Ein professioneller Politik. Frau Wagenknechten antwortet dem Höcke. Inhaltlich finde ich die Antwort vergleichsweise dünn. Im Ton finde ich ihre Antwort nicht adäquat. Und insbesondere der Schluss ist dann das, was man derzeit eigentlich übergriffig nennt. Aber nicht, wenn Frauen es sagen. Sie appelliert zickig an seinen angeblichen Männlichkeits-Ehrgeiz. Man stelle sich vor, der hätte in ihre Richtung Ähnliches getönt, nur eben andersherum, so mit provozierend spitzer Zunge. Hören Sie mal, Frau Wagenknecht, Sie wollen doch beweisen, dass Frauen ebenbürtig Politik machen können. Sie tun doch so, als sei die Partei und Politik Laffus die Ihre. Haben Sie doch mal die Eier in den Stöcken und tun Sie das und das und das. Na, mal sehen, was das wird. Dann wieder Propaganda gegen den Farage. Der Hass der deutschen Staatsagitatoren, auf den sitzt tief. Er ist ja hauptsächlich schuld am Brexit. Rache ist süß, sagt das deutsche Sprichwort. Und Hasspropaganda billig, sage ich. Er wird immer als Rechtspopulist karikiert. Also solche wie er dürfen sollen fremdbestimmt erzählt werden und nicht so, wie er es selbst tut.
2: Sarah kommt.
0: Diese Annahme, dass Frauen weniger stark sind als Männer, sei immer noch im Denken, sagt eine Jockeine in Neuenhagen bei Berlin. Im Staats-TV ist ja ein Ding. Es gibt laut diesem Sprech immer noch Leute, die was Vernünftiges, was Richtiges denken. Und ausnahmsweise darf auch mal was Wahres gesagt werden. Allerdings auch in diesem Fall wieder denunzierend. Die Methode Antistalinismus. Es wird Richtiges über Stalin gesagt, aber so, dass die Hörer es für falsch halten. Es wird Falsches gesagt, aber die Adressaten des Gesagten sollen es für richtig halten. Frauen sind tatsächlich, soweit ich weiß, durchschnittlich weniger stark. Das hat die Natur so eingerichtet, darf aber nicht mehr so sein. Und wenn es doch zugegeben wird, dann als das böse, gemeine, des toxischen Patriarchen, also als etwas Falsches. In der Brit gäbe es viel weniger Morde als in Russland und in den USA. Im Visagenbuch kursiert eine Grafik, die das zeigt. Unter anderem bringt auch mein Visagenbuch Freund Wilfried diese Agitation. Meine Antwort: Naja, wenn 99% der massenmedial gemeldeten Mörder in der Brit neuerdings angeblich psychisch kranke sind, dann sind das auch keine Morde. Dann sind das ja Psychiatrieunfälle oder so. Dann fehlt ja das eine oder andere Mordmerkmal. Dann gibt es fast keine Morde mehr. Psychisch kranke, durchgeknallte von sonst woher, die praktizieren weder Vorsatz noch Heimtücke. Also sind es keine Morde, sonst würden die ja nicht in der Psychiatrie landen dürfen. Und wenn die in der Psychiatrie landen, ist es kein Mord. Also bereichern die Umgebrachten nicht die Mordstatistik, wie auch die Psychiatrisierten nicht. Ergo, es gibt immer weniger Morde bei immer größerem Risiko, abgestochen zu werden.

Jürgen Eger war das. Seine Kolumnen immer am Sonntag, 14 Uhr auf DDR1. Da gibt es auch seine Sendung Staubgewischt auf alten Platten. Sonntagnachmittag. Heute Nachmittag nach 16 Uhr mit einer aktuellen Kolumne in Treffpunkt Alexanderplatz. Gleich die Geburtstagskinder für heute auf Ihrem DDR1. Haben Sie Geburtstag? Dann fühlen Sie sich gratuliert. 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

Ein bisschen verrückt die Musik, aber man soll ja auch wach werden. Die Musik vom Klimperkasten. Sie dient uns zur musikalischen Begleitung des Frühprogramms auf ihrem DDR 1. Ja, verrückt wird's auch ab 9 Uhr. Da kommt Knut Schnalle mit seiner verrückten Stunde, danach DDR 1. Musik bis 1990 und Mitschnitte aus dem Rundfunkarchiv. 12 Uhr Rockmusik mit Hainun. Danach 13 Uhr wieder DDR 1 mit Aufnahmen aus dem Rundfunkarchiv. 15 Uhr Chris Mainfield, die Geschichte des Rundfunks der DDR. 16 Uhr unser Nachmittagsmusikmagazin, Treffpunkt Alexanderplatz. 17 Uhr Original Berlin mit Original-Mitschnitten. Und ab 18 Uhr DDR 1. Ab 20 Uhr dann wird es progressiv ad libitum, unser Abendprogramm. Aber jetzt startet 7 bis 10 unsere Musik für den Morgen. Kommen Sie gut durch diesen Morgen. 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

Guten Morgen, willkommen zu einem guten Start in den Tag. Wir bringen Ihnen den Klang des Rundfunks und des Fernsehens der DDR zurück. 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

Es begrüßt Sie Bernd Brecht. 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Unsere Luftfracht am Samstagvormittag fliegt internationale Produktionen ein. Eine bunte Mischung unterschiedlichster Länder.

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1: Guten Morgen.

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0: Dialog Teil 2 in den Innenhof der Ordensburg zu Liebstädt, Thüringen.
1: Und nun das Dossier!
2: In Liebstädt bei der Konferenz Frieden und Dialog treffe ich mich mal wieder mit Dieter Dehm. Sei gegrüßt.
3: Hallo.
2: Was hat dich denn hierher getrieben?
3: Ach, meine Freundschaft mit den Veranstaltern, also Klaus-Dieter Böhm und Marion Schneider. Und ein paar Leute, die ich halt, wie dich zum Beispiel, nach langer Zeit mal wieder hier treffen kann.
2: Und sicherlich natürlich auch das Notwendige, für den Frieden einzutreten.
3: Naja, das kann man auch anderweitig, das ist ein, wenn man will, ein Kollateralschaden des Friedenskampfs, dass man sich hier nochmal trifft. Ob das jetzt direkt sich auswirkt in der Vermehrung der Kräfte gegen den deutschen und US-Imperialismus, weiß ich nicht genau. Ja, aber es sind ja nicht sehr viele Leute. Aber dafür ist vielleicht weniger Masse, aber viel Klasse.
2: Man muss lange suchen, um auf dem Globus nach Liebstädt zu gelangen. Aber es gelingt, trotz Straßensperrungen haben auch wir es geschafft. Du bist ja auch Psychologe und ich habe mal eine psychologische Frage. Es ist nämlich ein Satz, der mir oft aufgefallen ist in letzter Zeit in den Medien. Und der passt ein bisschen zu dieser Frage. Du hast ja dein Leben lang eigentlich für den Frieden eingetreten. In den 70er Jahren, in den 80er Jahren, da warst du organisiert in der SPD, zum Teil auch an der, oder sehr stark auch an der Seite von Willy Brandt. Dann bist du zu den Linken rübergegangen. Heute sieht man dich oft auch an der Seite von Kollegen der AfD, die ja auch für den Frieden eintreten. Und jetzt wäre diese küchenpsychologische Frage, was macht das mit dir?
3: Ach, nicht so viel. Ich habe halt immer bei Leuten ein bisschen hinter die Stirn versucht zu gucken. Das gelang mir in der Jugend nicht mehr so, noch nicht so gut. Aber jetzt ist es besser geworden mit dem Alter. Und ich habe, wenn ich davon überzeugt bin, dass einer ehrlichen Herzens gegen den Krieg ist und gegen das Geschäftsmodell Krieg von Rheinmetall und Co., dann habe ich das Gefühl, ich kann was lernen, wenn er mir bitteschön zu dem, was ich sage, ein Widerwort und einen Widerspruch gibt. Denn aus klugem Widerspruch wird das eigene Hirn dann besser.
2: Und das passt übrigens auch, wenn man sich mit dem historischen Erbe der DDR befasst. Zum Beispiel in den 60er Jahren gab es die großen Fünfteiler im Fernsehen, die ich sehr schätze. Und es gab keinen Fünfteiler, in dem es nicht auch einen Friedenskämpfenden, zum Beispiel aus den Reihen der Kirche gab oder aus den Reihen des Adels, die also Hitler,
3: wenn... Dieser wunderbare Martin Luther Film, der ist ja auch großartig, auch...

0: wieder Münster eingebaut ist und der Friedenskampf eingebaut ist. Ja.
1: Hat man auf jeden Fall versucht, auch anzuerkennen, dass man nicht der Einzige war, der für den Frieden eingetreten hat, sondern dass es andere gesellschaftliche Bewegungen gab. Und umso wichtiger ist das natürlich auch das Erbe zu bedenken. Wir haben vorhin eine aktuelle Meldung reingekriegt. Ich weiß gar nicht, ob du die mitbekommen hast. Johann Badefuhl hat sich getroffen mit Sergej Lavrov. Dein erster Kommentar dazu?
0: Ja, also wenn sie 20 Minuten haben sie wohl geredet, miteinander geredet haben, kann der Badefuhl nicht so viel Unsinn erzählt haben.
1: Das ist auf jeden Fall ein Statement und ich bedanke mich bei Dieter Dehm hier in Liebstedt.
0: Ja, und also Lavrov wundere ich sehr und bin auch der Meinung, dass Putin sich nicht wie ein Kriegstreiber benimmt, sondern eher, ich sag mal so, der letzte Deutsche im Kreml ist. Und wenn der mal weg ist, dann könnte es schon, wenn die weitermachen, die deutsche Regierung, die russische Bevölkerung, den russischen Staat an der Nase rumführen zu wollen, dann könnte es schon ins Auge gehen.
1: Ich verfolge auch russische Medien und den dortigen Diskurs, der lässt bang werden ab und an.
0: Ja, ganz genau. Aber wie gesagt, ich habe das Gefühl, dass Putin doch stärkere Nerven hat. Deutschland ist kriegsbeteiligt nach allen Definitionen. Und normalerweise hätte man schon das Recht auch. Ja gut, wird jetzt niemand machen. Nur das ganze Geschwätz, die Russen marschieren hier ein. Also ich habe ja mal ein satirisches Lied gemacht, dann wird wenigstens vielleicht unsere Bahn pünktlich und ein paar andere Sachen funktionieren. Aber ich glaube keine Sekunde dran, dass es irgendeine Gefahr gibt, wenn wir nicht die Gefahr heraufbeschwören von Seiten der NATO.
1: Und ein Außenminister, der andere Nationen auf die nächsten 100 Jahre zum Feind erklärt, ist zumindest diplomatisch erweiterungsfähig.
0: So ist es.
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1: Auf der Konferenz Frieden und Dialog in Liebstedt auch Klaus Hartmann vom Freidenkerverband.
3: Ja, schönen guten Abend. Ich bin gespannt auf die Fragen.
1: Es sind nicht so viele Fragen. Was hat sie hergeführt?
3: Naja, die Einladung einerseits, und wir kennen die Veranstalter und Gastgeber, weil sie waren auch schon Gastgeber unseres Freidenker-Liedersommers an verschiedenen Stellen. Und hier konkret war es natürlich der Programmpunkt, dass wir einen exklusiven Club vorstellen sollten oder dem Publikum näher bringen sollten, der sich die Rot-Weißen nennt, wobei Weiß natürlich mit einem S geschrieben wird. Und was sich hinter dieser Veranstaltung verbirgt, wollten wir halt gestern mal etwas genauer offenlegen, dass es sich im Wesentlichen um marxistische Intellektuelle, Wissenschaftler oder auch praktisch Engagierte handelt, die eben ausgehend von aktuellen Ereignissen, ob es der Krieg gegen den Iran, die Wahlen in Sachsen-Anhalt oder die drohende Stationierung von neuen Mittelstreckenraketen geht, dass wir uns da mit den Hintergründen, mit der Geschichte hinter den Geschichten befassen und es darüber hinaus auch versuchen, analytisch in der Hinsicht zu verstehen, dass es dann anschließend auch zu praktischem Handeln befähigen kann.
1: Der Marxismus in der Analyse ist mir eigentlich auch am naheliegendsten. Man kann eigentlich alles, was wir heute so um uns herum erleben, damit zumindest erklären.
3: Ja, man kann damit natürlich viel erklären. Insbesondere kann man sich, wenn man dieses Instrumentarium versucht anzuwenden, zum Beispiel die aktuelle Wohnungsenteignungsdebatte in Berlin überhaupt nicht erklären, weil erst geht die Partei, die damit ja momentan Furore macht oder an die Wand zu laufen droht. Erstmal hat sie vor ein paar Jahren die Wohnungen an genau die Konzerne verscherbelt, wo sie, und zwar in renoviertem Zustand,

0: übergeben zu einem nicht mal marktgerechten Preis. Und jetzt, nachdem sie runtergewohnt sind, will sie für ein Vielfaches an wiederum Steuergeld die Dinge wieder in Kauf nehmen. Also, und damit ruiniert man natürlich auch das schöne Wort von Vergesellschaftung, weil wir erleben hier staatsmonopolistischen Kapitalismus in Reinkultur.
1: Bräuchte die Linke eine Prise Marxismus ab und an?
0: Naja, ob es mit der Prise getan ist, ist schwer zu sagen. Irgendwie hat man den Eindruck, dass da das Grundfundament an Bildung, elementare Erkenntnisse einfach fehlen. Von daher wäre eine Klausur im Sinne einer sehr intensiven Schulung wahrscheinlich angebracht. Und dann könnte man auch eventuell im Hinblick auf verschiedene außenpolitische Entwicklungen etwas strammer vorgehen. Ich denke nur an die großartige Idee von Friedrich Merz und der CDU-CSU, den nach der letzten Bundestagswahl lieber doch nochmal den alten Bundestag zusammentreten zu lassen, um das sogenannte Sondervermögen, was ja Sonderschulden im Sinne von Kriegskrediten sind, beschließen zu lassen. Dieses Spiel hat die Partei Die Linke auch mitgespielt. Hätte sie das nicht gemacht, hätten wir ja gegebenenfalls auch im Hinblick auf die aktuelle Bundesregierung nicht mit diesen Krücken zu kämpfen.
1: Ja, eigentlich ist das keine Linke mehr, argumentiere ich eigentlich auch sehr, sehr lange. Die komplette Verdrehung, die letztlich dazu führt, dass Menschen rechts wählen gegen Faschismus.
0: Das Problem mit dem Rechts und Links ist natürlich leider heutzutage nur durch Zuschreibungen oder Selbstinanspruchnahme gewisser Prädikate geklärt. Das ist doch ein Stück aus dem Irrenhaus.
1: Ohne Frage. Und ein wichtiges Thema angesprochen, die Rolle der Medien, die scheint entglitten.
0: Das ist die Frage, wem sie entglitten ist. Also ich meine, in den Händen des Monopolkapitals, die haben sie fest in der Hand. Da entgleitet nichts.
1: Sie waren mal anders gedacht, mit Ausnahme der kommerziellen sicherlich.
0: Ja, das war mal anders gedacht. Also gut, wenn wir dann jetzt über die sogenannten Öffentlich-Rechtlichen reden, die ihrem Informationsauftrag nicht nachkommen, sondern 1:1 Volksverhetzung im Sinne unserer Kriegstreiber, Sozialabbauer und Ähnlichem betreiben, die permanent begriffslos über die sogenannten Reformen reden, die nichts anderes bedeuten, als den Leuten das letzte Hemd auszuziehen. Sie halten sich jetzt allerdings in der letzten Zeit sogenannte echte Faktenchecker, die darüber hinaus nichts anderes zu tun haben, als erstens die Linie der jeweiligen Redaktion zu beglaubigen und alle dem Widersprechenden dann entsprechend in die Tonne zu treten.
1: Möchte ich schließen, wir brauchen mehr Freidenken. Wie macht der Freidenkerverband weiter?
0: Naja, erstmal machen wir das Geschäft schon relativ lange Zeit, ja. Nämlich seit 1881 mit Ludwig Büchner, mit Karl Liebknecht, mit Wilhelm Liebknecht, dann in der Beteiligung an der Novemberrevolution in Deutschland mit dem antifaschistischen Widerstand. Und nach 1945 waren wir so unzuverlässig, weil ja nicht gottgläubig, dass die Alliierten uns auf Bundesebene erst einmal jahrelang nicht zugelassen haben. Von daher ist das heute mehr eine Versammlung von Intellektuellen als sozialistische Kulturorganisation, Weltanschauungsgemeinschaft auf der Basis von philosophischem Materialismus und Dialektik und entsprechender Geschichtsauffassung und halt verdeutlichen Kampf gegen den Faschismus heißt insbesondere gegen die europäischen Werte zu kämpfen, die von der Frau von der Leyen gemeint sind, nämlich die runter in Kiew, die als allererste Aktion die neuen Rassegesetze erlassen hat gegen die Russen in diesem Land. Ja, und natürlich Brandmauer, ja, aber dann zu den Transatlantiklinken, die es ja leider auch gibt. Ansonsten, es gibt nichts Rechteres, als wieder mit deutschen Waffen auf Russen zu schießen. Damit ist dann bitte sehr klargestellt, was rechts und links ist.
1: Ich bedanke mich für diese Worte, Klaus Hartmann vom Freidenkerverband, und die kann man jeden Tag in meinem Format hören, weil so sage ich es auch. Es gibt nichts Rechteres als zum dritten Mal.
0: Ja, genau. Das, wenn wir sagen nie wieder, dann sollte das heißen Krieg gegen Russland. Nie wieder.
1: Danke. Musikalisches gab es auch am ersten Abend. Ronny Weiland.
2: Morgen bin ich nicht da. Ich bin nur heute zu diesem Konzert. Augen zu und durch hier, gell? Ganz liebe Grüße.
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1: Wir trafen uns nur beinahe. Dafür sprach ich aber mit Anna Koch. Sie gestaltete den Sonnabendabend klassisch. Konferenz Frieden und Dialog in Liebstedt. Und an meiner Seite Anna Koch. Sie sind Musikerin und in diesem Auftrag hier und gestalten einen musikalischen Abend am Sonnabend.
4: Ja, genau. Wir haben eine Mischung aus Ukrainern, Russen und Deutschen.
1: Die vertragen sich auch.
4: Und wie? Wir haben sehr guten Kontakt und das ist eine ganz, ganz entsprechend wertvolle Arbeit, weil manche kein Deutsch können.
1: Welche Bedeutung hat Musik im Friedensdialog?
4: Die Musik ist insgesamt eine unglaubliche Verbindung zwischen dem Geistigen und dem Seelischen. Und wir brauchen die Musik unbedingt, um wieder ins Gleichgewicht zu kommen. Und die Verbindung zwischen den Völkern wieder, diese seelische Qualität wiederherzustellen.
1: Welche Musik wählen Sie aus?
4: Wir haben jetzt ein ganz gemischtes Programm, und zwar ein deutsches Stück, ein russisches Stück und ein ukrainisches Stück. Und zwar ganz herausragende Stücke aus diesen drei Ländern.
1: Dann wünsche ich Gelingen, bedanke mich bei Ihnen, Anna Koch.
4: Ja, danke schön.
1: Der Kongress Frieden und Dialog in Liebstedt, und ganz wichtig ist es mir auch, mit Marion Schneider zu sprechen, die das Ganze hauptsächlich, denke ich mal, in Organisation trägt. Dein Fazit zum dritten Friedenskongress hier.
5: Wir haben Wagnisse vor uns gehabt und da kann ich sagen, die sind teilweise gut aufgegangen. Wir haben nämlich den Workshop-Charakter verstärkt. Wir haben über 30 Workshops, fast alle ehrenamtlich, und nur geringe Zeitspannen für Vorträge für alle und daneben ein Abendprogramm. Und das ist bisher sehr, sehr gut angenommen worden. Was wir unterschätzt haben, ist die Bedeutung von Zugpferden.
1: Danke, Marion Schneider. Das war sie, meine Berichtung vom Kongress Frieden und Dialog 2026. Und zu Ende geht's jetzt mit Ronny Weiland. Sein politisches Lied steht endlich auf.
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1: Großer Applaus für Ex-Kanzler Gerhard Schröder. Und das ausgerechnet in einem russischen Supermarkt? Der 82-Jährige lässt sich zusammen mit seiner Frau in Moskau feiern. Das ganze Team der Filiale wartet schon auf den Ex-Kanzler. Schröder sitzt seit kurzem im Aufsichtsrat der Supermarktkette Hyperglobus und soll bei der strategischen Entwicklung des Konzerns unterstützen. Hyperglobus gehörte bis 2025 zum deutschen Globus-Konzern, ist seit der Abspaltung aber formal unabhängig. Und Schröder lässt es sich nicht nehmen, die Mitarbeiter zu loben. Auf Deutsch natürlich.
2: Tolle Menschen, die dafür sorgen, dass die Kunden zufrieden sind. Aber ich hoffe, die Menschen, die hier arbeiten, die sind das auch.
3: Ich weiß, was Sie irritiert. Das Ausmaß der Neutralität dieser Berichterstattung.
1: Schröder gilt dazu als enger Freund Putins. Dass der Ex-Kanzler so die Nähe zu einem autoritären Regime sucht, wird seit langem immer wieder kritisiert. Was es genau mit seiner neuen Rolle bei Hyperglobus auf sich hat, ist aber noch unklar.
3: So findet sich alles zurück zum Guten. Den Mitstreitern von NTV wünsche ich andauernde Erektion. Und lese in der Tagesschau, wie geht es weiter im Fall Christa Peik. Diese überlebte in den USA den Versuch ihrer Hinrichtung, kann mittlerweile wieder laufen. Per Giftspritze sollte sie hingerichtet werden, sie selbst bat um ein Erschießungskommando. Sie wird derzeit künstlich ernährt. Zunächst ging man davon aus, sie wäre hirntot, doch dann wachte sie auf und begann zu sprechen. Das Phänomen kennt man auch bei Politikern. Pikes Anwälte halten einen erneuten Exekutionsversuch für unvorstellbar. Ich frage, was macht es mit einer kapitalistischen Gesellschaft, wenn es keine Hinrichtungen mehr zu vollziehen vermag. Das Töten ist, zumindest nach meiner Lebenserfahrung, eines der Hauptgeschäftsmodelle kapitalistischer Gesellschaftsentwürfe. Wäre es da nicht Zeit für den Sozialismus? Nicht in den USA. Anfang Dezember wollen diese erstmal seit mehr als 60 Jahren eine Militärhinrichtung durchführen. Sie soll öffentlich sein, per Livestream übertragen werden, erklärt US-Kriegsminister Hegseth. In Unterwerfung hündischer unter den US-amerikanischen Hegemonen lügt die Tagesschau ihn, Verteidigungsminister, und fragt, eigene Verwirrung zum Ausdruck bringend, wer bekommt den Friedensnobelpreis? Unter den 287 Nominierten soll auch US-Präsident Donald Trump sein. Ich möchte mich an dieser Stelle dafür einsetzen, Friedensnobelpreise auch posthum zu überreichen.
4: Mehr als ich bin, kann ich nie werden.
3: Vielleicht hätte er Geschäftsführer einer russischen Einzelhandelskette werden können.
5: Hol mir mal eine Flasche Bier, sonst streike ich hier und schreibe nicht weiter.
3: Gerhard Schröder, SPD.
6: Das ist richtig.
3: Die Bundespräsident Frank-Walter Steinmeier.
7: Wir warnen Sie, folgende Bilder können verstörend werden.
3: Beste Svetlana. Ja, ja, die Katja, die hat ja...
8: So, und jetzt kommen wir zu einem Höhepunkt. Frank-Walter Steinmeier!
9: Und über allem steht ein Fixstern.
3: Nie wieder Erektionsstörungen und mehr Friedensnobelpreise für alle fordere ich am 9. Oktober 2026.
10: Waffen, Hände und Herzen.
3: Ja, in der kleinen Audiodatei der Herzen. Mensch, Freitag auch schon wieder, wir müssen doch Köln grüßen.
11: Allahu Akbar, Allah.
3: Scharmuta, in meinem Kühlschrank ist doch wunderbares Baklava. Aber erst die Audiodatei fertig machen. Drei Tote werden nach Angriffen auf saudische Flughäfen gemeldet. Das geht auf die Houthi-Rebellen zurück. Das Pentagon und Donald Trump, der auf den Friedensnobelpreis hofft, bereiten eine mögliche Wiederaufnahme der US-Kampfhandlungen gegen den Iran vor. Zu Frankreichs Schulkrise erklärt Donald Trump, der Islam übernehme das Land. Mashallah, der Ex-Chef von Google, Eric Smith, Schmidt erklärt über das russische Starlink, es wäre praktisch unmöglich zu blockieren. Es berichtet Economist. In Lettland wurde eine pro-russische Aktivistin für den Kauf eines Gerätes zur elektronischen Kampfführung 43 Euro zu 6 Jahren Haft verurteilt. Die russische Außenamtssprecherin Sacharowa erklärt, Bundeskanzler Merz wäre an ukrainischen Korruptionsmodellen beteiligt. Auch stürzt seine Popularität in Deutschland weiter ab. Nur noch 10% sind mit seiner Arbeit zufrieden. ARD Deutschlandtrend.
12: Freiheit ist für uns wichtiger als Frieden.
3: Einen Friedensnobelpreis bitte, auch für Friedrich Merz.
13: Nein.
3: Im ZDF-Politbarometer sehen 68% der Deutschen in der AfD eine Gefahr für die Demokratie.
13: Nikolausi.
3: Da hat man sich ja falsch abgefragt, es geht doch um unsere Demokratie. Nach tödlichen Schüssen auf 2 Behördenmitarbeiter in Bayern wurde der mutmaßliche Schütze festgenommen, ein 60-Jähriger. Das Ganze passiert im Landratsamt Neumarkt. Die USA klagen den früheren venezolanischen Staatspräsidenten Nicolas Maduro neben Drogenterrorismus wegen Folter an. Wäre nicht die Erwägung einer Nominierung für einen Friedensnobelpreis schlüssiger?
0: Meine deutschen Volksgenossen und Volksgenossinnen.
3: Die Tagesschau berichtet die Frankfurter Buchmesse, sie habe Existenzängste. Die Staatsanwaltschaft Hannover ermittelt gegen den Sozialdemokraten Stefan Politzer.
6: Das ist richtig.
3: Es geht um mutmaßlich illegale Absprachen beim Verkauf eines Klinikgeländes. Politzer bestreitet, er legt sein Amt nieder. Ob möglicher CDU-Stimmen für die AfD in Sachsen-Anhalt, fordert der Chef des CDU-Arbeitnehmerflügels. Ein irritierender Begriff. Arbeitnehmer ist ja der, der sich die Arbeit ob Profiterzielung aneignet. Dialektisch gedacht. Aber gut, es ist ein Bericht der Tagesschau. Verlassen wir das Denken. Dennis Radke heißt der Mann. Er fordert den Parteiausschluss für Abweichler. Andere Meinungen, andere Haltungen. Da bleibt nur noch Ausschluss als Lösung. Es ist eben unsere Demokratie.
14: Ihr Dreck wird unsere Demokratie nicht kaputt machen.
3: Ich sehe Wirtschaftsministerin Katharina Reiche und lese, mehr Wirtschaftswachstum für 2026 erwartet. Wenn ich sie so sehe, die richtige Frau für Wachstum jeder Art. Italiens Parlament billigt die umstrittene Wahlrechtsreform, angeregt durch Ministerpräsidentin Meloni. Der britische Premier Andy Burnham in Berlin bietet Deutschland Kampfjet-Kooperation an. Good morning. Kriegstreiber im Blutrausch vereint. Chukota in Russlands fernen Osten führt überraschend das Wirtschaftswachstum Russlands an. Auch Sachalin wird genannt. Es berichtet Izvestia, das hohe Wachstumstempo im fernen Osten ist zum großen Teil auf große Investitionsprojekte zurückzuführen. Delta berichtet, Weißrussland rechnet mit einer engen Zusammenarbeit mit der russischen Bank PSB. Neben Wladimir Putin nimmt auch Alexander Lukaschenko am GUS-Gipfel in Turkmenistan teil, traf sich auch mit dem dortigen Präsidenten.
7: Der weißrussische Staatschef beantwortete die unterschiedlichsten Fragen, von innenpolitischen bis hin zu globalen Themen.
3: So ist er nun mal, beste Svetlana. Die Gold- und Devisenreserven von Weißrussland beliefen sich zum 1. Oktober auf 14,6 Milliarden US-Dollar und mehr als 9,5 Millionen Tonnen Getreide wurden in Weißrussland gedroschen.
15: Garantie Belarus.
3: Der WWF berichtet, viele Wildtierbestände nehmen weiterhin dramatisch ab. Köln hat ja mittlerweile einen Taco Bell, eine US-amerikanische Schnellrestaurantkette. Diese vertreibt mexikanisches Essen. Wie auch Burritos, das bedeutet so viel wie Eselchen. Schlapp gemacht hat nicht nur der Sommer.
16: Selbst wenn wir ein und dieselbe Wetterlage in zwei Wochen bekommen würden, dann sind wir eher unter Nebel und Hochnebel abgetaucht. Das geht jetzt jeden Tag abwärts.
3: Sondern auch die US-amerikanische Schauspielerin Eva Marie Saint. Sie wirkte 1954 an der Seite von Marlon Brando in Die Faust im Nacken. 102 Jahre wurde sie alt. Unbeständig und herbstlich geht es weiter. Auf mich wartet jetzt Baklava.
17: Marcello, herzlichen Dank. Ich wünsche einen schönen Wochenende.
3: Mashallah, ihr Lieben.

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3: 5.15 Uhr.
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4: Bonn, gemeinsamer Verfassungsausschuss eingesetzt. Die 64 Mitglieder, je zur Hälfte aus dem Bundestag und Bundesrat, sollen prüfen, welche Änderungen des Grundgesetzes durch die politische Situation nach der Vereinigung notwendig werden. Die Länderkammer will heute seine 32 Mitglieder benennen, sodass die Kommission sich in einer Woche konstituieren kann. Osijek, verstärkte Angriffe auf die kroatische Stadt. Die Bundesarmee bombardierte am Abend vornehmlich das Industriegebiet, wurde von kroatischer Seite mitgeteilt. Neue Angriffe wurden auch aus der Stadt Pakrac und zahlreichen kleineren Ortschaften gemeldet. In Prag beginnt heute eine Krisensitzung der KSZE zu Jugoslawien. London, internationale Stars unterstützen AIDS-Kranke. Anlässlich des Welt-AIDS-Tages treten morgen in 9 Städten auf 3 Kontinenten internationale Künstler in großen Popkonzerten auf. Mit den Veranstaltungen sollen Gelder für die AIDS-Hilfe und Forschung aufgebracht werden. Im Berliner Tränenpalast am Bahnhof Friedrichstraße werden unter anderem Nina Hagen, Arthur Kitt, Jimmy Somerville und Banderas erwartet. Das Wetter, die Temperatur zurzeit 2 Grad, heute neblig trüb, teils aufgeheitert, niederschlagsfrei. Temperaturen 3 bis 8 Grad.
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1: 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Guten Morgen, verehrte Hörerinnen und Hörer. Das Frühprogramm beginnt mit den Nachrichten.
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1: Nachrichten. Dem Bundesamt für Verfassungsschutz sollen die Namen sämtlicher 103.000 ehemaligen hauptamtlichen Stasi-Mitarbeiter bekannt sein. Sie hörten Nachrichten, Redaktion Uwe Winkler. 4.57 Uhr, noch 3 Minuten bis 5. 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

0: Wichtiger Mann bei Amiga, dem staatlichen Schallplattenlabel der DDR, Dr. René Büttner. Neuveröffentlichungen stellte er vor im Jugendclub des Fernsehens der DDR 1981.
1: Das ist alles in Tüten, das ist eine LP, die heißt 100.000 Urgewalten. Und neben diesen Gewalten und dem Bermuda-Dreieck und anderen auch Glaube an dich.
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1: Ja, an die Musik unserer Gruppen glauben neuerdings nicht nur sie selbst, sondern auch die Fans. Ich möchte euch noch drei weitere Tipps geben. Zum einen auf die vierte LP von Karat hinweisen, die vor etwa einem Monat erschienen ist und sich einen ungeheuer großen Publikumskreis inzwischen, sagen wir, erkämpft hat. Kann ich euch sehr empfehlen. Weiter auch, ist interessant, neu und lohnt zum Zuhören. Reinhard Lacourmi auf einer ganz anderen Strecke, auf dem Gebiet der elektronischen Musik. Die Platte heißt Das geheime Leben. Dann so vorsichtshalber, damit man auch weiß, was gemeint ist, noch dahinter gesetzt Electronics. Und als drittes, wir haben vorhin auch über das Pioniertreffen gesprochen. Es gibt einen Liedermacher unseres Landes, der sehr viel für Kinder und Pioniere natürlich macht, Gerhard Schöne. Ein Titel, Jule wächt sich nie, die erschreckliche Moraltat eines Pioniers, der sich nicht wächt. Es geht aber alles gut aus. Und das die kleinen Tipps für das, was man sich bei uns erwerben kann. Es gibt eine interessante musikalische Rubrik, die wir haben, und zwar, wo wir auf internationale musikalische Tendenzen aufmerksam machen. Wir haben heute wieder was dabei aus Schweden von der Gruppe Secret Service mit dem Titel Oh Susie.

0: 1986 begann das eigenständige Programm DT64. 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
1: Ja, es ist ein schönes Stück, so lang Dixie Platz für den Tiers. Man könnte auch dazu sagen, ein Gruß vom Kontrabassist zu Kontrabassist. Denn jetzt gibt's einen Programmtipp von Hans Schätzke.

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Ja.

0: Ja, morgen also 16 Uhr nach den 16 Uhr Nachrichten. Jazz à la carte mit Hans Schätzke. Musik aus Leipzig kommt jetzt, Amateurmusik. Wieder falsch, Musik von Amateurmusikanten. Warum hatte ich vorhin schon gedacht? Meine Stadt heißt das Stück und es kommt von Lobo.
1: Der erste Sendetag von DT64 am 7. März 1986. 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
1: Uhr und 40 Minuten haben wir es inzwischen. 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
1: Sag mal, wenn man Karat, den Begriff Karat, dann denkt man sofort an lyrische Titel, an Titel mit großen Melodiebögen. Liegt das ein bisschen daran, Herbert, dass du das deinem Vermögen entspricht oder dass du besonders gern solche Titel singst?
2: Vielleicht, weil ich es besonders gern mache oder weil es mir besonders gut liegt. Mhm. Es ist natürlich nicht nur eine Seite von uns, aber es ist wahrscheinlich die stärkere. Es liegt uns allen, es hat sich bei uns aus unserer Zusammenarbeit ergeben und besonders auch Ed, der also für mich die meisten Lieder schreibt.
1: Ja.
2: Da ergibt sich das so.
1: Wer schreibt eure Texte?
2: Ja, also zum Beispiel König der Welt hat Kurt Demmler geschrieben für uns. Aber wir haben einen neuen Text gefunden oder in Zusammenarbeit, also ich mache ab und zu mal ein und in Zusammenarbeit auch, er heißt Norbert Kaiser, er ist ein Lyriker, er macht also eigentlich höhere Lyrik oder so. Ich möchte jetzt nicht abwerten, das, was er für uns macht, aber ist es ja was anderes, eine Lyrik zu machen für einen Rock, für eine Rockmusik und da mache ich mit ihm zusammen.
1: Nun kommt im Mai eure zweite Langspielplatte. Die meisten Titel oder alle Titel sind von dir. Aber diese Langspielplatte ist eigentlich eine besondere, denn die erste war ja nur, ist auch wieder nicht abwertend gemeint, eine Porträtplatte. Wie sieht die zweite aus?
3: Ja, naja, du hast ganz recht. Die erste war eine Porträtplatte. Also das waren, wenn ich mal vorausschicken darf, Titel, die wir im Rundfunk aufgenommen haben. Vereinzelt, das waren auch ein paar neue dabei. Und die zweite, also das Besondere ist für uns eigentlich das Besondere, dass es eine LP war, die wirklich geplant war. Also wir haben gesagt, wir machen eine LP bei Amiga und wir machen die LP in einem einheitlichen Sound mit einem Tonmeister und wir haben uns einen großen Kopf gemacht eigentlich, welche Titel, was darauf muss, was für Kompositionen wir schreiben und es ist, glaube ich, ziemlich vielseitig geworden. Also es geht über Rock'n'Roll bis Country Music und ein bisschen in Symphonische fast. Und
1: ist ein König der Welt dabei? Kann man nicht sagen. Ja, wir hoffen alle sehr.

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1: Uhr und 40 Minuten haben wir es inzwischen. 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
1: Dankeschön, das war Modern Soul. Heute zum 20. Am Schlagzeug Klaus. Am Bass Lutz. An der Gitarre André. Keyboard Zuro. Posaune Dagobert. Tenor Saxophon Lucke. Trompete Ferry. Und wir freuen uns, dass heute Gäste dabei waren. Posaune Konrad Bauer. Bariton-Saxophon Kaspar Hansmann, Nationalpreisträger Ernst Ludwig Petrowski, Sopran-Saxophon, Christian Höhle, Trompete, Gonda Schreibig, Gesang und Uschi Brüning, ebenfalls. Gonda lässt sich entschuldigen, sie musste schon weg, aber Uschi ist noch da. Da ist sie. Dankeschön, schönen Abend noch. Tschüss, war dufte, wir freuen uns, dass ihr hier wart. Ciao.
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0: der kommunistische belgische Politiker Willy Freire im Fernsehen der DDR.
1: Willy Freire, wir erhalten jetzt viele Meldungen aus Belgien über den wachsenden Widerstand gegen die Errichtung westdeutscher Stützpunkte, zum Beispiel Arendon, Barneville, Saint-Nicolas. Können Sie uns darüber etwas Näheres sagen?
2: Il existe en Belgique.
3: Die Bevölkerung ist erregt, weil man in der Nähe des westdeutschen Stützpunktes Arendon ein Denkmal entfernt hat, das zum Andenken an die von deutschen Truppen erschossenen Widerstandskämpfer dort errichtet worden ist. Das hat im ganzen Land den Protest der Bevölkerung hervorgerufen. Bei uns sind die Arbeiter und viele Parlamentarier für Verhandlungen über einen deutschen Friedensvertrag. Diese Verhandlungen sind unabdingbar, denn sie sollen dazu führen, West-Berlin den Status einer freien und neutralen Stadt zu geben. Diese Verhandlungen sollen zur Entmilitarisierung und Neutralität beider deutscher Staaten durch den Abschluss eines Friedensvertrages beitragen.
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0: der kommunistische belgische Politiker Willy Freere im Fernsehen der DDR.
1: Monsieur Freere, wir erhalten jetzt viele Meldungen aus Belgien über den wachsenden Widerstand gegen die Errichtung westdeutscher Stützpunkte, zum Beispiel Arendon, Barneville, Saint-Nicolas. Können Sie uns darüber etwas Näheres sagen?
2: Il existe en Belgique.
3: Die Bevölkerung ist erregt, weil man in der Nähe des westdeutschen Stützpunktes Arendon ein Denkmal entfernt hat, das zum Andenken an die von deutschen Truppen erschossenen Widerstandskämpfer dort errichtet worden ist. Das hat im ganzen Land den Protest der Bevölkerung hervorgerufen. Bei uns sind die Arbeiter und viele Parlamentarier für Verhandlungen über einen deutschen Friedensvertrag. Diese Verhandlungen sind unabdingbar, denn sie sollen dazu führen, West-Berlin den Status einer freien und neutralen Stadt zu geben. Diese Verhandlungen sollen zur Entmilitarisierung und Neutralität beider deutscher Staaten durch den Abschluss eines Friedensvertrages beitragen.
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1: Das waren unsere Programmhinweise zum Ausgang unseres Frühprogramms, das wir beschließen wollen mit Musik. Ich sage im Namen aller Beteiligten schönen Mittwoch und mit Regina Toss. Danke.

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2: 15.30 Uhr, Berliner Rundfunk. Wir senden Nachrichten. Im Auftrage Erich Honeckers hat heute Verteidigungsminister Armeegeneral Heinz Hoffmann, Mitglied des Politbüros des ZK der SED, der Offiziershochschule Rosa Luxemburg der Grenztruppen der DDR, den Scharnhorst-Orden überreicht. Die hohe Auszeichnung war der Einrichtung vom Generalsekretär des ZK der SED und Vorsitzenden des Staatsrates und des Nationalen Verteidigungsrates in Anerkennung langjähriger Verdienste.
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24 Uhr. Hier ist Radio DDR, angeschlossen der Berliner Rundfunk, mit dem gemeinsamen Nachtprogramm. Wir senden Nachrichten. Soweit die Meldungen, hier die Wetterinformation. Mit einer nördlichen Strömung wird vorerst noch relativ kühle Luft herangeführt. Schwacher bis mäßiger Wind aus Nord bis Nordwest. Im gemeinsamen Nachtprogramm von Radio DDR und des Berliner Rundfunks hörten Sie Nachrichten. Es ist genau 0.05 Uhr. Liebe Hörer, blicken wir kurz auf die Sendefolge des heutigen Nachtprogramms. Da geht es zunächst bis 2 Uhr vom 100. ins 1000. Nach dieser rätselhaften Plauderei beginnt das Kurzhörspiel von Paul Biegel, Der Name. Die Radio DDR-Tipparade senden wir ab 2.05 Uhr und ab 3.05 Uhr begleiten wir Sie musikalisch bis in den frühen Morgen. Soweit die Vorschau. Wir wünschen recht gute Unterhaltung.

0: 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Es geht in unser liebstes Urlaubsgebiet an die Ostsee.
1: Ja, wir reiten auf der Welle, die Ferienwelle heißt. Unser Surfbrett heißt Gitarre, spielt mal laut und auch mal leise.
2: Sigrid Koschelnik von der Ferienwelle.
3: Ja, Straßenverkehr ist auch ganz wichtig. Ja, genau.
2: Nicht vergessen, das ist ja das Wichtigste.
3: Natürlich. Wir versuchen natürlich da auch immer auf dem Laufenden zu sein. Wir arbeiten sehr eng zusammen mit den Genossen der Verkehrspolizei. Robbe 366, bitte melden.
4: Hier Robbe 366.
5: Ja, sie wird neben anderen Aufgaben in der Öffentlichkeitsarbeit der BDVP natürlich auch vorwiegend für unsere Aufgaben im verkehrspolizeilichen Dienst eingesetzt. Sie wird bei Staus, die natürlich unvermeidlich sind, und Verkehrsunfällen, aber auch bei anderen Geschehnissen im Straßenverkehr eingesetzt. Sie wird natürlich besonders vorbeugend dann tätig werden, um dann ganz aktuell die Ferienwelle über unseren Wagen zu informieren, so dass wir doch den Urlaubern und auch natürlich auch unseren Einheimischen doch sagen können, wo was los ist.

0: Eine Kultsendung auf DT64 war der Hit-Globus, die internationale Hitparade. Wir schalten in eine Sendung von 1987, besser gesagt, Lutz Bertram verabschiedet sich.
1: Jugendradio DT64, eure Antenne für den Tag. Das war der Hit-Globus, die internationale Hitumschau für die laufende Woche. Na klar, wir grüßen euch, wo immer ihr uns hört. Unsere Anschrift lautet Jugendradio DT64, Hit Globus, Nalepastraße, Berlin, 1160. Ich trete jetzt ab in den Urlaub, will sagen, das Wetter bleibt dann in der Regel noch wochenlang schlecht. In der nächsten Woche nicht nur in der Redaktion, sondern auch als Moderator hier im Studio Roland Urbanski wieder zurück. Der Hit Globus heute mit Thomas Simmert. Jana Göpel. Schön bis die Tage und keep on rocking!

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2: Heute Vormittag am Grenzkontrollpunkt Oberbaumbrücke. Um 6.30 Uhr begann heute früh der Strom der Westberliner, die zum ersten Weihnachtsfeiertag ihre Verwandten in der Hauptstadt der Deutschen Demokratischen Republik besuchten. Die schnelle und höfliche Abfertigung durch die Grenzorgane der DDR wurde von den Westberliner Besuchern immer wieder dankbar anerkannt. Die Abfertigungszeit mit Erledigung aller Grenzformalitäten dauerte jeweils nur wenige Minuten. Den Grenzkontrollpunkt Oberbaumbrücke passierten in den ersten 2 Stunden allein fast 5.000 Westberliner Gäste. Insgesamt kamen bis 17 Uhr über 83.000 Westberliner über die 5 Grenzübergänge in die Hauptstadt der DDR.
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1: Wie auch im Osten gern gehörte Hitparade von SFB 2, Hey Music mit Jürgen Jürgens. Jetzt aber keine Musik, es geht um einen SFB-Bericht. Thema Transit, Intershop.
2: Willkommen allerdings ist der Durchreisende beim Stopp an den Raststätten. Gegen D-Mark kann man immer noch 5-6 Pfennige billiger tanken als im Bundesgebiet und in West-Berlin. Nebenan in der Gaststätte gibt es übrigens Gulasch mit Rotkraut für 4,10 Mark. Jederzeit in seiner Währung. Ost- und Westgeld 1:1. Für die Intershops braucht man dagegen erstens einen Reisepass und zweitens D-Mark. An vielen Raststätten gibt es noch einmal getrennte Intershops für DDR-Bürger. Sie sollen angeblich ein bisschen teurer sein. Bei einem flüchtigen Besuch habe ich nicht den Eindruck gewonnen, dass der Unterschied sehr groß ist. Der DDR bringt der Verkauf in den Intershops harte Devisen. Dass viele Transitreisende billige Zigaretten und Schnaps in größeren Mengen wegschleppen, passt allerdings den Westdeutschen und den Westberliner Zöllnern nicht. Da ist Vorsicht geboten.
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0: Freundschaft, proklamiert Klaus Feldmann in der aktuellen Kamera.
1: Guten Abend, meine Damen und Herren. Das Zentralkomitee der Sozialistischen Einheitspartei Deutschlands hat im Zentralkomitee der KPdSU zum heutigen 60. Jahrestag des zweiten Parteitages der Sozialdemokratischen Arbeiterpartei Russlands brüderliche Kampfesgrüße übermittelt. In dem vom ersten Sekretär des Zentralkomitees Walter Ulbricht unterzeichneten Grußschreiben heißt es: Die deutsche Arbeiterklasse verdankt der Partei Lenins unendlich viel. Sie hat in entscheidendem Maße der internationalen kommunistischen Bewegung, so auch der deutschen Arbeiterbewegung, mit ihren reichen Erfahrungen den Weg gewiesen, um die Mehrheit der Arbeiterklasse zu gewinnen, eine marxistisch-leninistische Bündnispolitik zu entwickeln und die Massen an den Kampf um die politische Macht heranzuführen. Unter der Führung so aufrechter Freunde des Sowjetvolkes wie der Genossen Ernst Thälmann, Wilhelm Pieck und Walter Ulbricht kämpften die Kommunistische Partei Deutschlands und die Sozialistische Einheitspartei Deutschlands für die systematische Durchsetzung des Leninismus in der deutschen Arbeiterbewegung, für die Anerkennung der führenden Rolle der KPdSU und für die feste Freundschaft zur Sowjetunion. Vom zweiten Parteitag der Sozialdemokratischen Arbeiterpartei Russlands bis zum 22. Parteitag der Kommunistischen Partei der Sowjetunion, vom ersten Parteiprogramm bis zum neuen Programm der KPdSU, dem wegweisenden Leitstern unserer Epoche, spannt sich ein weiter Bogen. 60 Jahre unermüdlichen Kampfes für das Glück und den Frieden der Menschheit hat die KPdSU zur anerkannten Vorhut der gesamten internationalen kommunistischen Bewegung gemacht. Heute steht die KPdSU gestählter und geschlossener denn je als leuchtendes Vorbild für das große Heer der mehr als 42 Millionen Mitglieder umfassenden internationalen kommunistischen Bewegung.
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0: zuständigen Behörden der DDR haben Wolf Biermann, der 1953 aus Hamburg in die DDR übersiedelte, das Recht auf weiteren Aufenthalt in der Deutschen Demokratischen Republik entzogen. Diese Entscheidung wurde aufgrund des Gesetzes über die Staatsbürgerschaft der Deutschen Demokratischen Republik, Staatsbürgerschaftsgesetz, vom 20. Februar 1967, § 13, nachdem Bürgern wegen grober Verletzung der staatsbürgerlichen Pflichten die Staatsbürgerschaft der DDR aberkannt werden kann, gefasst.
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1: 13 Uhr. Von Radio DDR hören Sie Nachrichten. Die Übersicht. Berlin. Zentralkomitee der SED beschließt Kaderveränderungen. FDJ will Position neu bestimmen. VP-Dienststellen erteilen seit 8 Uhr kurzfristig Visa. Bonn. Bundespräsident von Weizsäcker wertet DDR-Reiseregelung als historischen Schritt. Das Wetter, heiter, später Bewölkungsaufzug, aber nur im Norden etwas Niederschlag. Höchstwerte 5 bis 10 Grad. Wir brachten Ihnen Nachrichten. Verantwortlicher Redakteur Hans Futterleib, es sprach Werner Höhne. 13.07 Uhr.
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0: Ich grüße die Sula. Guten Abend. Ich grüße die Sangesfreunde und ich grüße Sie, liebe Fernsehzuschauer, zu Hause. Diesen Weg auf den Höhen bin ich oft gegangen, Vöglein sangen Lieder. Dieses Lied von Herbert Roth sangen alle Interpreten aus voller Kehle gewissermaßen zum Auftakt des dritten Schlagerstudios vom Jahrgang 79. Wir sind also in Suhl.
1: Chris Wallasch, das Schlagerstudio. Ein Gruß aus Thüringen, DDR 1.

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0: Hitze, das gab es auch in der DDR. Ein Ausschnitt aus der aktuellen
1: das
0: Kamera.
1: Das Elbe-Kraftwerk Fockerode bei Dessau. Wichtiger Energielieferant für ein großes Industriegebiet. Nur eine gleichbleibende Kühlwasserversorgung aus der Elbe garantiert die Energieerzeugung. Wegen des sehr niedrigen Wasserstandes haben die Kraftwerke geeignete Vorkehrungen getroffen. Ein Schwimmbacker bewahrt das Einlaufbecken vor dem Versanden. Dadurch kann das Elbwasser ungehindert zulaufen. Trotz der Trockenheit können so die Kraftwerke in Fockerode die volle Strommenge in das Netz.
0: Abkühlung gewünscht. 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
3: Unseren heutigen zweiten Duettteil, der wie immer montags den frühen Jahren eingeräumt ist,

gehörte zunächst zu Polens, aufgemerkt, talentiertesten 80-Meter-Hürdenläuferinnen. Allerdings musste sie sich wegen schlechter Leistungen in mathematisch-physikalischen Fächern davon verabschieden. Die Akademie der schönen Künste, wohin sie ihre anderen Hobbys schließlich führten, hatte wegen reichlicher Bewerber in den bildnerischen Fächern leider auch keinen Studienplatz für sie. So wurde sie Heilgymnastin mit Spezialstrecke postoperative Rehabilitation und dem weiteren Hobby Gitarre in der Freizeit. Preise bei nationalen Talentewettbewerben 1962 kurz vor dem Abitur zum ersten Male und dann immer wieder schoben sie dann allmählich auf das Gleis, von dem der Zug für sie schließlich richtig abfuhr. 1969 war sie zum ersten Male Sängerin des Jahres in Polen. Von da an blieb ihr der Erfolg treu, schien sie bei Wettbewerben und Festivals die Plätze und Preise förmlich einzusammeln. Ihre ausgeprägte Individualität und Vielseitigkeit, für die sie heute bei Showkonzerten und Auftritten im In- und Ausland begeistert gefeiert wird, ist auch in den frühen Produktionen schon zu bemerken. Beispielsweise in den Liedern Mary Lou 1975 und Einmal eine Dame sein 1976. Bevor wir uns in einem späteren Duett ihren aktuellen LPs zuwenden, beschließen wir die heutigen Reminiszenzenfolge mit einem ihrer ausgesprochenen Ohrwürmer der 1979er deutschsprachigen Produktion Steig in den Zug. Gute Unterhaltung mit Marila Rodowitsch aus Polen. Yeah, yeah.

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Unterhaltung in den kommenden Stunden mit unserer bunten Musikmischung, die bis in das Jahr 1990 reicht. Dazu ausgewählte Mitschnitte aus dem Rundfunkarchiv, Originalmitschnitte des Rundfunks und des Fernsehens der DDR.

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3: 5.15 Uhr.
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4: Bonn, gemeinsamer Verfassungsausschuss eingesetzt. Die 64 Mitglieder, je zur Hälfte aus dem Bundestag und Bundesrat, sollen prüfen, welche Änderungen des Grundgesetzes durch die politische Situation nach der Vereinigung notwendig werden. Die Länderkammer will heute seine 32 Mitglieder benennen, sodass die Kommission sich in einer Woche konstituieren kann. Osijek, verstärkte Angriffe auf die kroatische Stadt. Die Bundesarmee bombardierte am Abend vornehmlich das Industriegebiet, wurde von kroatischer Seite mitgeteilt. Neue Angriffe wurden auch aus der Stadt Pakrac und zahlreichen kleineren Ortschaften gemeldet. In Prag beginnt heute eine Krisensitzung der KSZE zu Jugoslawien. London, internationale Stars unterstützen AIDS-Kranke. Anlässlich des Welt-AIDS-Tages treten morgen in 9 Städten auf 3 Kontinenten internationale Künstler in großen Popkonzerten auf. Mit den Veranstaltungen sollen Gelder für die AIDS-Hilfe und Forschung aufgebracht werden. Im Berliner Tränenpalast am Bahnhof Friedrichstraße werden unter anderem Nina Hagen, Eartha Kitt, Jimmy Somerville und Banderas erwartet. Das Wetter, die Temperatur zurzeit 2 Grad, heute neblig trüb, teils aufgeheitert, niederschlagsfrei. Temperaturen 3 bis 8 Grad.
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1: 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Guten Morgen, verehrte Hörerinnen und Hörer. Das Frühprogramm beginnt mit den Nachrichten.
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0: Radio DDR1 hieß ab 1990 Radio Aktuell.
1: Nachrichten. Dem Bundesamt für Verfassungsschutz sollen die Namen sämtlicher 103.000 ehemaligen hauptamtlichen Stasi-Mitarbeiter bekannt sein. Sie hörten Nachrichten, Redaktion Uwe Winkler. 4.57 Uhr, noch 3 Minuten bis 5. 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

0: Wichtiger Mann bei Amiga, dem staatlichen Schallplattenlabel der DDR, Dr. René Büttner. Neuveröffentlichung stellte er vor im Jugendclub des Fernsehens der DDR 1981.
1: Ist alles in Tüten, das ist eine LP, die heißt 100.000 Urgewalten. Und neben diesen Gewalten und dem Bermuda-Dreieck und anderen auch Glaube an dich.
2: Glaube!
1: Die Musik unserer Gruppen glauben neuerdings nicht nur sie selbst, sondern auch die Fans. Ich möchte euch noch drei weitere Tipps geben. Zum einen auf die vierte LP von Karat hinweisen, die vor etwa einem Monat erschienen ist und sich einen ungeheuer großen Publikumskreis inzwischen erkämpft hat. Kann ich euch sehr empfehlen. Weiter auch ist interessant, neu und lohnt zum Zuhören. Reinhard Lacourmi auf einer ganz anderen Strecke, auf dem Gebiet der elektronischen Musik. Die Platte heißt Das geheime Leben. Dann so vorsichtshalber, damit man auch weiß, was gemeint ist, noch dahinter gesetzt Electronics. Und als drittes, wir haben vorhin auch über das Pioniertreffen gesprochen. Es gibt einen Liedermacher unseres Landes, der sehr viel für Kinder und Pioniere natürlich macht, Gerhard Schöne. Ein Titel, Jule wächt sich nie, die erschreckliche Moraltat eines Pioniers, der sich nicht wächt. Es geht aber alles gut aus. Und das die kleinen Tipps für das, was man sich bei uns erwerben kann. Es gibt eine interessante musikalische Rubrik, die wir haben, und zwar, wo wir auf internationale musikalische Tendenzen aufmerksam machen. Wir haben heute wieder was dabei aus Schweden von der Gruppe Secret Service mit dem Titel Oh Susie.

0: 1986 begann das eigenständige Programm DT64. Hier die Auftaktsendung, mitgeschnitten in Hessen am 7. 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
1: Ja, ist ein schönes Stück, So Long Dixie, Platz für den Tiers. Man könnte auch dazu sagen, ein Gruß von Kontrabassist zu Kontrabassist. Denn jetzt gibt's einen Programmtipp von Hans Schätzke.

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0: Ja, morgen also 16 Uhr nach den 16 Uhr Nachrichten. Jazz à la carte mit Hans Schätzke. Musik aus Leipzig kommt jetzt, Amateurmusik. Wieder falsch, Musik von Amateurmusikanten. Worum hatte ich vorhin schon gedacht? Meine Stadt heißt das Stück und es kommt von Lobo.
1: Der erste Sendetag von DT64 am 7. März 1986. 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
1: Uhr haben wir es inzwischen. 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
1: Sag mal, wenn man Karat, den Begriff Karat, hört, dann denkt man sofort an lyrische Titel, an Titel mit großen Melodiebögen. Liegt das ein bisschen daran, Herbert, dass du, dass es deinem Vermögen entspricht oder dass du besonders gern solche Titel singst?
2: Vielleicht, weil ich es besonders gern mache oder weil es mir besonders gut liegt. Mhm. Es ist natürlich nicht nur eine Seite von uns, aber es ist wahrscheinlich die stärkere. Es liegt uns allen, es hat sich bei uns aus unserer Zusammenarbeit ergeben. Und besonders auch Ed, der also für mich die meisten Lieder schreibt.
1: Ja.
2: Da ergibt sich das so.
1: Wer schreibt eure Texte?
2: Ja, also zum Beispiel König der Welt hat Kurt Demmler geschrieben für uns. Aber wir haben einen neuen Text gefunden oder in Zusammenarbeit, also ich mache ab und zu mal ein und in Zusammenarbeit auch, er heißt Norbert Kaiser, er ist ein Lyriker, er macht also eigentlich höhere Lyrik oder so. Ich möchte jetzt nicht abwerten, das, was er für uns macht, aber es ist ja was anderes, eine Lyrik zu machen für einen Rock, für eine Rockmusik und da mache ich mit ihm zusammen.
1: Nun kommt im Mai eure zweite Langspielplatte. Die meisten Titel oder alle Titel sind von dir, aber diese Langspielplatte ist eigentlich eine besondere, denn die erste war ja nur, ist auch wieder nicht abwertend gemeint, eine Porträtplatte. Wie sieht die zweite aus?
3: Ja, naja, du hast ganz recht. Die erste war eine Porträtplatte, also das waren, wenn ich mal vorausschicken darf, Titel, die wir im Rundfunk aufgenommen haben, vereinzelt, das waren auch ein paar neue dabei. Mhm. Und die zweite, also das Besondere ist für uns eigentlich das Besondere, dass es eine LP war, die wirklich geplant war. Also wir haben gesagt, wir machen eine LP bei Amiga und wir machen die LP in einem einheitlichen Sound mit einem Tonmeister und wir haben uns einen großen Kopf gemacht eigentlich, welche Titel, was darauf muss, was für Kompositionen wir schreiben und es ist, glaube ich, ziemlich vielseitig geworden. Also es geht über Rock'n'Roll bis Country-Music und ein bisschen ins Symphonische fast. Und
1: ist ein König der Welt dabei? Kann man nicht sagen. Ja, wir hoffen alle sehr.

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1: Dankeschön, das war Modern Soul. Heute zum 20. Am Schlagzeug Klaus. Am Bass Lutz. An der Gitarre André. Keyboard Hugo. Posaune Dagobert. Tenor Saxophon Lucke. Trompete Ferry. Und wir freuen uns, dass heute Gäste dabei waren. Posaune Konrad Bauer. Bariton Saxophon Kasper Hansmann. Nationalpreisträger Ernst Ludwig Petrowski, Sopran Saxophon. Christian Höhle, Trompete. Gonda Schreibig, Gesang. Und Uschi Brüning, ebenfalls. Gonda lässt sich entschuldigen, sie musste schon weg, aber Uschi ist noch da. Da ist sie. Dankeschön. Schönen Abend noch. Tschüss, war dufte. Wir freuen uns, dass ihr hier wart. Ciao.
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0: der kommunistische belgische Politiker Willy Freere im Fernsehen der DDR.
1: Monsieur Freere, wir erhalten jetzt viele Meldungen aus Belgien über den wachsenden Widerstand gegen die Errichtung westdeutscher Stützpunkte, zum Beispiel Arendon, Barneville, Saint-Nicolas. Können Sie uns darüber etwas Näheres sagen?
2: Il existe en Belgique.
3: Die Bevölkerung ist erregt, weil man in der Nähe des westdeutschen Stützpunktes Arendon ein Denkmal entfernt hat, das zum Andenken an die von deutschen Truppen erschossenen Widerstandskämpfer dort errichtet worden ist. Das hat im ganzen Land den Protest der Bevölkerung hervorgerufen. Bei uns sind die Arbeiter und viele Parlamentarier für Verhandlungen über einen deutschen Friedensvertrag. Diese Verhandlungen sind unabdingbar, denn sie sollen dazu führen, West-Berlin den Status einer freien und neutralen Stadt zu geben. Diese Verhandlungen sollen zur Entmilitarisierung und Neutralität beider deutscher Staaten durch den Abschluss eines Friedensvertrages beitragen.
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0: der kommunistische belgische Politiker Willy Freere im Fernsehen der DDR.
1: Willy Freere, wir erhalten jetzt viele Meldungen aus Belgien über den wachsenden Widerstand gegen die Errichtung westdeutscher Stützpunkte, zum Beispiel Arendon, Barneville, Saint-Nicolas. Können Sie uns darüber etwas Näheres sagen?
2: Il existe en Belgique.
3: Die Bevölkerung ist erregt, weil man in der Nähe des westdeutschen Stützpunktes Arendon ein Denkmal entfernt hat, das zum Andenken an die von deutschen Truppen erschossenen Widerstandskämpfer dort errichtet worden ist. Das hat im ganzen Land den Protest der Bevölkerung hervorgerufen. Bei uns sind die Arbeiter und viele Parlamentarier für Verhandlungen über einen deutschen Friedensvertrag. Diese Verhandlungen sind unabdingbar, denn sie sollen dazu führen, West-Berlin den Status einer freien und neutralen Stadt zu geben. Diese Verhandlungen sollen zur Entmilitarisierung und Neutralität beider deutscher Staaten durch den Abschluss eines Friedensvertrages beitragen.
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1: Das waren unsere Programmhinweise zum Ausgang unseres Frühprogramms, das wir beschließen wollen mit Musik. Ich sage im Namen aller Beteiligten schönen Mittwoch und mit Regina Toss. Danke.

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2: 15.30 Uhr, Berliner Rundfunk. Wir senden Nachrichten. Im Auftrage Erich Honeckers hat heute Verteidigungsminister Armeegeneral Heinz Hoffmann, Mitglied des Politbüros des ZK der SED, der Offiziershochschule Rosa Luxemburg der Grenztruppen der DDR, den Scharnhorst-Orden überreicht. Die hohe Auszeichnung war der Einrichtung vom Generalsekretär des ZK der SED und Vorsitzenden des Staatsrates und des Nationalen Verteidigungsrates in Anerkennung langjähriger Verdienste.
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1: Hier ist das erste Programm von Radio DDR. 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

24 Uhr. Hier ist Radio DDR, angeschlossen der Berliner Rundfunk mit dem gemeinsamen Nachtprogramm. Wir senden Nachrichten. Soweit die Meldungen, hier die Wetterinformation. Mit einer nördlichen Strömung wird vorerst noch relativ kühle Luft herangeführt. Schwacher bis mäßiger Wind aus Nord bis Nordwest. Im gemeinsamen Nachtprogramm von Radio DDR und des Berliner Rundfunks hörten Sie Nachrichten. Es ist genau 0.05 Uhr. Liebe Hörer, blicken wir kurz auf die Sendefolge des heutigen Nachtprogramms. Da geht es zunächst bis 2 Uhr vom 100. ins 1000. Nach dieser rätselhaften Plauderei beginnt das Kurzhörspiel von Paul Biegel, Der Name. Die Radio DDR-Tipparade senden wir ab 2.05 Uhr und ab 3.05 Uhr begleiten wir Sie musikalisch bis in den frühen Morgen. Soweit die Vorschau. Wir wünschen recht gute Unterhaltung.

0: 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Es geht in unser liebstes Urlaubsgebiet, an die Ostsee.
1: Ja, wir reiten auf der Welle, die Ferienwelle heißt. Unser Surfbrett heißt Gitarre, spielt mal laut und noch mal leise.
2: Sigrid Koschelnik von der Ferienwelle.
3: Ja, Straßenverkehr ist auch ganz wichtig. Ja, genau.
2: Darf man nicht vergessen, das ist ja das Wichtigste.
3: Natürlich. Wir versuchen natürlich da auch immer auf dem Laufenden zu sein. Wir arbeiten sehr eng zusammen mit den Genossen der Verkehrspolizei. Robbe 366, bitte melden.
4: Hier Robbe 366.
5: Ja, sie wird neben anderen Aufgaben in der Öffentlichkeitsarbeit der BDVP natürlich auch vorwiegend für unsere Aufgaben im verkehrspolizeilichen Dienst eingesetzt. Sie wird bei Staus, die natürlich unvermeidlich sind, und Verkehrsunfällen, aber auch bei anderen Geschehnissen im Straßenverkehr eingesetzt. Sie wird natürlich besonders vorbeugend dann tätig werden, um dann ganz aktuell die Ferienwelle über unseren Wagen zu informieren. So, dass wir doch den Urlaubern und auch natürlich auch unseren Einheimischen doch sagen können, wo was los ist.

0: Eine Kultsendung auf DT64 war der Hit-Globus, die internationale Hitparade. Wir schalten in eine Sendung von 1987, besser gesagt, Lutz Bertram verabschiedet sich.
1: Jugendradio DT64, eure Antenne für den Tag. Das war der Hit-Globus, die internationale Hitumschau für die laufende Woche. Na klar, wir grüßen euch, wo immer ihr uns hört. Unsere Anschrift lautet Jugendradio DT64, Hit Globus, Nalepastraße, Berlin, 1160. Ich trete jetzt ab in den Urlaub, will sagen, das Wetter bleibt dann in der Regel noch wochenlang schlecht. In der nächsten Woche nicht nur in der Redaktion, sondern auch als Moderator hier im Studio Roland Urbanski wieder zurück. Der Hit Globus heute mit Thomas Simmert, Jana Göpel. Tschüss, bis die Tage und keep on rocking!

0: Lobus.
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1: In der aktuellen Kamera reisen zwischen West und Ost.
2: Heute Vormittag am Grenzkontrollpunkt Oberbaumbrücke. Um 6.30 Uhr begann heute früh der Strom der Westberliner, die zum ersten Weihnachtsfeiertag ihre Verwandten in der Hauptstadt der Deutschen Demokratischen Republik besuchten. Die schnelle und höfliche Abfertigung durch die Grenzorgane der DDR wurde von den Westberliner Besuchern immer wieder dankbar anerkannt. Die Abfertigungszeit mit Erledigung aller Grenzformalitäten dauerte jeweils nur wenige Minuten. Den Grenzkontrollpunkt Oberbaumbrücke passierten in den ersten 2 Stunden allein fast 5.000 Westberliner Gäste. Insgesamt kamen bis 17 Uhr über 83.000 Westberliner über die 5 Grenzübergänge in die Hauptstadt der DDR.
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1: Wie auch im Osten gern gehörte Hitparade von SFB 2, Hey Music mit Jürgen Jürgens. Jetzt aber keine Musik, es geht um einen SFB-Bericht. Thema Transit, Intershop.
2: Willkommen allerdings ist der Durchreisende beim Stopp an den Raststätten. Gegen D-Mark kann man immer noch 5-6 Pfennige billiger tanken als im Bundesgebiet und in West-Berlin. Neben einer der Gaststätte gibt es übrigens Gulasch mit Rotkraut für 4,10 Mark. Jederzeit in seiner Währung. Ost und West gilt 1:1. Für die Intershops braucht man dagegen erstens einen Reisepass und zweitens D-Mark. An vielen Raststätten gibt es noch einmal getrennte Intershops für DDR-Bürger. Sie sollen angeblich ein bisschen teurer sein. Bei einem flüchtigen Besuch habe ich nicht den Eindruck gewonnen, dass der Unterschied sehr groß ist. Der DDR bringt der Verkauf in den Intershops harte Devisen. Dass viele Transitreisende billige Zigaretten und Schnaps in größeren Mengen wegschleppen, passt allerdings den Westdeutschen und den Westberliner Zöllnern nicht. Da ist Vorsicht geboten.
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0: Freundschaft, proklamiert Klaus Feldmann in der aktuellen Kamera.
1: Guten Abend, meine Damen und Herren. Das Zentralkomitee der Sozialistischen Einheitspartei Deutschlands hat im Zentralkomitee der KPdSU zum heutigen 60. Jahrestag des zweiten Parteitages der Sozialdemokratischen Arbeiterpartei Russlands brüderliche Kampfesgrüße übermittelt. In dem vom ersten Sekretär des Zentralkomitees, Walter Ulbricht, unterzeichneten Grußschreiben heißt es: Die deutsche Arbeiterklasse verdankt der Partei Lenins unendlich viel. Sie hat in entscheidendem Maße der internationalen kommunistischen Bewegung, so auch der deutschen Arbeiterbewegung, mit ihren reichen Erfahrungen den Weg gewiesen, um die Mehrheit der Arbeiterklasse zu gewinnen, eine marxistisch-leninistische Bündnispolitik zu entwickeln und die Massen an den Kampf um die politische Macht heranzuführen. Unter der Führung so aufrechter Freunde des Sowjetvolkes wie der Genossen Ernst Thälmann, Wilhelm Pieck und Walter Ulbricht kämpften die Kommunistische Partei Deutschlands und die Sozialistische Einheitspartei Deutschlands für die systematische Durchsetzung des Leninismus in der deutschen Arbeiterbewegung, für die Anerkennung der führenden Rolle der KPdSU und für die feste Freundschaft zur Sowjetunion. Vom zweiten Parteitag der Sozialdemokratischen Arbeiterpartei Russlands bis zum 22. Parteitag der Kommunistischen Partei der Sowjetunion, vom ersten Parteiprogramm bis zum neuen Programm der KPdSU, dem wegweisenden Leitstern unserer Epoche, spannt sich ein weiter Bogen. 60 Jahre unermüdlichen Kampfes für das Glück und den Frieden der Menschheit hat die KPdSU zur anerkannten Vorhut der gesamten internationalen kommunistischen Bewegung gemacht. Heute steht die KPdSU gestählter und geschlossener denn je als leuchtendes Vorbild für das große Heer der mehr als 42 Millionen Mitglieder umfassenden internationalen kommunistischen Bewegung.
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0: zuständigen Behörden der DDR haben Wolf Biermann, der 1953 aus Hamburg in die DDR übersiedelte, das Recht auf weiteren Aufenthalt in der Deutschen Demokratischen Republik entzogen. Diese Entscheidung wurde aufgrund des Gesetzes über die Staatsbürgerschaft der Deutschen Demokratischen Republik, Staatsbürgerschaftsgesetz vom 20. Februar 1967, § 13, nachdem Bürgern wegen grober Verletzung der staatsbürgerlichen Pflichten die Staatsbürgerschaft der DDR aberkannt werden kann, gefasst.
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1: 13 Uhr. Von Radio DDR hören Sie Nachrichten. Die Übersicht. Berlin. Zentralkomitee der SED beschließt Kaderveränderungen. FDJ will Position neu bestimmen. VP-Dienststellen erteilen seit 8 Uhr kurzfristig Visa. Bonn. Bundespräsident von Weizsäcker wertet DDR-Reiseregelung als historischen Schritt. Das Wetter, heiter, später Bewölkungsaufzug, aber nur im Norden etwas Niederschlag. Höchstwerte 5 bis 10 Grad. Wir brachten Ihnen Nachrichten. Verantwortlicher Redakteur Hans Futterleib, es sprach Werner Höhne. 13.07 Uhr.
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0: Ich grüße die Sula. Guten Abend. Ich grüße die Sangesfreunde und ich grüße Sie, liebe Fernsehzuschauer, zu Hause. Diesen Weg auf den Höhen bin ich oft gegangen, Vöglein sangen Lieder. Dieses Lied von Herbert Roth sangen alle Interpreten aus voller Kehle gewissermaßen zum Auftakt des dritten Schlagerstudios vom Jahrgang 79. Wir sind also in Suhl.
1: Chris Wallasch, das Schlagerstudio. Ein Gruß aus Thüringen, DDR 1.

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1: In der bunten Welle von 9.05 Uhr bis 11 Uhr hören Sie unter anderem unser Musikgespräch über Leben und Wirken des Komponisten Johann Adolf Hasse, dann ein Kapitel Solidarität, dargestellt von Antonio Franco aus Mosambik, und schließlich wie an jedem zweiten Mittwoch im Monat unsere Sendereihe Wir über 60. Diesmal mit Beiträgen von und mit einem sporttreibenden Rentner, mit Gedanken des 75-jährigen Hausmeisters Hermann Kliemann aus der 29. 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Anschließend kurz berichtet und um 11.10 Uhr unsere musikalische Matinee. 12.05 Uhr Tanzmusik, die Freude macht. 13 Uhr die aktuelle Politik. 13.30 Uhr das musikalische Dessert mit dem Rundfunktanzstreichorchester Berlin, Leitung Jürgen Herrmann und Horst Geipel.
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1: das
0: Kamera.
1: Das Elbe-Kraftwerk Fockerode bei Dessau. Wichtiger Energielieferant für ein großes Industriegebiet. Nur eine gleichbleibende Kühlwasserversorgung aus der Elbe garantiert die Energieerzeugung. Wegen des sehr niedrigen Wasserstandes haben die Kraftwerke geeignete Vorkehrungen getroffen. Ein Schwimmbacker bewahrt das Einlaufbecken vor dem Versanden. Dadurch kann das Elbwasser ungehindert zulaufen. Trotz der Trockenheit können so die Kraftwerke in Fockerode die volle Strommenge in das Netz.
0: Abkühlung gewünscht. 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
3: Unseren heutigen zweiten Duettteil, der wie immer montags den frühen Jahren eingeräumt ist, wollen wir den Anfängen einer ganz großen der polnischen Unterhaltungskunst widmen, Marila Rodowicz. Vielmehr den Produktionen, mit denen sie bei uns die vorderen Plätze der Wertungsfindungen erstürmte. Das war vor allem mit einer 1973er Produktionsserie, für die ihre besten polnischen Erfolgstitel nachgedichtet und von ihr im DDR-Rundfunk neu aufgenommen wurden. Dazu gehörten Lieder wie die kleine Eisenbahnballade, Maria und Alles war mal da, die wir für heute wieder einmal herausgesucht haben. Viele werden sich noch daran erinnern, denn Marilas Lieder haben wunderschöne Melodien und erzählen Geschichten, die man sich merkt. Obwohl sie um drei Ecken herum fast Czesław Niemens Nichte ist, schlug sie keineswegs von Anfang an eine musikalische Laufbahn ein, sondern gehörte zunächst zu Polens, aufgemerkt, talentiertesten 80 Meter Hürdenläuferinnen. Allerdings musste sie sich wegen schlechter Leistungen in mathematisch-physikalischen Fächern davon verabschieden. Die Akademie der schönen Künste, wohin sie ihre anderen Hobbys schließlich führten, hatte wegen reichlicher Bewerber in den bildnerischen Fächern leider auch keinen Studienplatz für sie. So wurde sie Heilgymnastin mit Spezialstrecke postoperative Rehabilitation und dem weiteren Hobby Gitarre in der Freizeit. Preise bei nationalen Talentewettbewerben 1962 kurz vor dem Abitur zum ersten Male und dann immer wieder schoben sie dann allmählich auf das Gleis, von dem der Zug für sie schließlich richtig abfuhr. 1969 war sie zum ersten Male Sängerin des Jahres in Polen. Von da an blieb ihr der Erfolg treu, schien sie bei Wettbewerben und Festivals die Plätze und Preise förmlich einzusammeln. Ihre ausgeprägte Individualität und Vielseitigkeit, für die sie heute bei Showkonzerten und Auftritten im In- und Ausland begeistert gefeiert wird, ist auch in den frühen Produktionen schon zu bemerken. Beispielsweise in den Liedern Mary Lou 1975 und Einmal eine Dame sein 1976. Bevor wir uns in einem späteren Duett ihren aktuellen LPs zuwenden, beschließen wir die heutigen Reminiszenzenfolge mit einem ihrer ausgesprochenen Ohrwürmer der 1979er deutschsprachigen Produktion Steig in den Zug. Gute Unterhaltung mit Marila Rodowicz aus Polen. Yeah.

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3: 5.15 Uhr.
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4: Bonn, gemeinsamer Verfassungsausschuss eingesetzt. Die 64 Mitglieder, je zur Hälfte aus dem Bundestag und Bundesrat, sollen prüfen, welche Änderungen des Grundgesetzes durch die politische Situation nach der Vereinigung notwendig werden. Die Länderkammer will heute seine 32 Mitglieder benennen, sodass die Kommission sich in einer Woche konstituieren kann. Osijek, verstärkte Angriffe auf die kroatische Stadt. Die Bundesarmee bombardierte am Abend vornehmlich das Industriegebiet, wurde von kroatischer Seite mitgeteilt. Neue Angriffe wurden auch aus der Stadt Pakrac und zahlreichen kleineren Ortschaften gemeldet. In Prag beginnt heute eine Krisensitzung der KSZE zu Jugoslawien. London, internationale Stars unterstützen AIDS-Kranke. Anlässlich des Welt-AIDS-Tages treten morgen in 9 Städten auf 3 Kontinenten internationale Künstler in großen Popkonzerten auf. Mit den Veranstaltungen sollen Gelder für die AIDS-Hilfe und Forschung aufgebracht werden. Im Berliner Tränenpalast am Bahnhof Friedrichstraße werden unter anderem Nina Hagen, Eartha Kitt, Jimmy Somerville und Banderas erwartet. Das Wetter, die Temperatur zurzeit 2 Grad, heute neblig trüb, teils aufgeheitert, niederschlagsfrei. Temperaturen 3 bis 8 Grad.
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1: 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Guten Morgen, verehrte Hörerinnen und Hörer. 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

0: Radio DDR 1 hieß ab 1990 Radio Aktuell.
1: Nachrichten. Dem Bundesamt für Verfassungsschutz sollen die Namen sämtlicher 103.000 ehemaligen hauptamtlichen Stasi-Mitarbeiter bekannt sein. Sie hörten Nachrichten, Redaktion Uwe Winkler. 4.57 Uhr, noch 3 Minuten bis 5. 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

0: Wichtiger Mann bei Amiga, dem staatlichen Schallplattenlabel der DDR, Dr. René Büttner. Neuveröffentlichung stellte er vor im Jugendclub des Fernsehens der DDR 1981.
1: Das ist alles in Tüten. Das ist eine LP, die heißt 100.000 Urgewalten. Und neben diesen Gewalten und dem Bermuda-Dreieck und anderen auch Glaube an dich.
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1: Ja, an die Musik. Unsere Gruppen glauben neuerdings nicht nur sie selbst, sondern auch die Fans. Ich möchte euch noch drei weitere Tipps geben. Zum einen auf die vierte LP von Karat hinweisen, die vor etwa einem Monat erschienen ist und sich einen ungeheuer großen Publikumskreis inzwischen erkämpft hat. Kann ich euch sehr empfehlen. Weiter auch ist interessant, neu und lohnt zum Zuhören. Reinhard Lacourmi auf einer ganz anderen Strecke, auf dem Gebiet der elektronischen Musik. Die Platte heißt Das geheime Leben. Dann so vorsichtshalber, damit man auch weiß, was gemeint ist, noch dahinter gesetzt Electronics. Und als drittes, wir haben vorhin auch über das Pioniertreffen gesprochen. Es gibt einen Liedermacher unseres Landes, der sehr viel für Kinder und Pioniere natürlich macht, Gerhard Schöne. Ein Titel, Jule wächst sich nie, die erschreckliche Moralität eines Pioniers, der sich nicht wächst. Es geht aber alles gut aus. Und das die kleinen Tipps für das, was man sich bei uns erwerben kann. Es gibt eine interessante musikalische Rubrik, die wir haben, und zwar, wo wir auf internationale musikalische Tendenzen aufmerksam machen. Wir haben heute wieder was dabei aus Schweden von der Gruppe Secret Service mit dem Titel Oh Susie.
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0: 1986 begann das eigenständige Programm DT64. 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
1: Ja, ist ein schönes Stück, So Long Dixie, Platz für den Tears. Man könnte auch dazu sagen, ein Gruß vom Kontrabassist zu Kontrabassist, denn jetzt gibt's einen Programmtipp von Hans Schätzke.

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0: Ja, morgen also 16 Uhr nach den 16 Uhr Nachrichten. Jazz à la carte mit Hans Schätzke. Musik aus Leipzig kommt jetzt, Amateurmusik. Wieder falsch, Musik von Amateurmusikanten. Warum hatte ich vorhin schon gedacht? Meine Stadt heißt das Stück und es kommt von Doro.
1: Der erste Sendetag von DT64 am 7. März 1986. 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
1: Uhr und 40 Minuten haben wir es inzwischen. Seit knapp 6 Stunden sendet DT64 nicht nur auf Mittelwelle 1044 Kilohertz, sondern auch aus dem All, nämlich vom Satelliten. Und der heißt Astra 1B, Tonunterträger von Premiere. Und genauere Informationen gibt's gleich nach den Stranglers und Uptown.

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1: Sag mal, wenn man Karat, den Begriff Karat, hört, dann denkt man sofort an lyrische Titel, an Titel mit großen Melodiebögen. Liegt das ein bisschen daran, Herbert, dass du, dass es deinem Vermögen entspricht oder dass du besonders gern solche Titel singst?
2: Vielleicht, weil ich es besonders gern mache oder weil es mir besonders gut liegt. Mhm. Es ist natürlich nicht nur eine Seite von uns, aber es ist wahrscheinlich die stärkere. Es liegt uns allen, es hat sich bei uns aus unserer Zusammenarbeit ergeben. Und besonders auch Ed, der also für mich die meisten Lieder schreibt.
1: Ja.
2: Da ergibt sich das so.
1: Wer schreibt eure Texte?
2: Ja, also zum Beispiel König der Welt hat Kurt Demmler geschrieben für uns. Aber wir haben einen neuen Text gefunden oder in Zusammenarbeit, also ich mache ab und zu mal ein und in Zusammenarbeit auch, er heißt Norbert Kaiser, er ist ein Lyriker, er macht also eigentlich höhere Lyrik oder so. Ich möchte jetzt nicht abwerten, das, was er für uns macht, aber es ist ja was anderes, eine Lyrik zu machen für einen Rock, für eine Rockmusik und da mache ich mit ihm zusammen.
1: Nun kommt im Mai eure zweite Langspielplatte. Die meisten Titel oder alle Titel sind von dir, aber diese Langspielplatte ist eigentlich eine besondere, denn die erste war ja nur, ist auch wieder nicht abwertend gemeint, eine Porträtplatte. Wie sieht die zweite aus?
3: Ja, naja, du hast ganz recht. Die erste war eine Porträtplatte, also das waren, wenn ich mal vorausschicken darf, Titel, die wir im Rundfunk aufgenommen haben, vereinzelt, das waren auch ein paar neue dabei. Mhm. Und die zweite, also das Besondere ist für uns eigentlich das Besondere, dass es eine LP war, die wirklich geplant war. Also wir haben gesagt, wir machen eine LP bei Amiga und wir machen die LP in einem einheitlichen Sound mit einem Tonmeister und wir haben uns einen großen Kopf gemacht eigentlich, welche Titel, was darauf muss, was für Kompositionen wir schreiben und es ist, glaube ich, ziemlich vielseitig geworden. Also es geht über Rock'n'Roll bis Country-Music und ein bisschen ins Symphonische fast. Und
1: ist ein König der Welt dabei? Kann man nicht sagen. Ja, wir hoffen alle sehr.

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1: Uhr und 40 Minuten haben wir es inzwischen. Seit knapp 6 Stunden sendet DT64 nicht nur auf Mittelwelle 1044 Kilohertz, sondern auch aus dem All, nämlich vom Satelliten. Und der heißt Astra 1B, Tonunterträger von Premiere. Und genauere Informationen gibt's gleich nach den Stranglers und Uptown.

0: Wir schalten ins Haus der jungen Talente. 20 Jahre Modern Soul Band Berlin.
1: Dankeschön, das war Modern Soul. Heute zum 20. Am Schlagzeug Klaus. Am Bass Lutz. An der Gitarre André. Keyboard Zubo. Posaune Dagobert. Tenor Saxophon Lucke. Trompete Ferry. Und wir freuen uns, dass heute Gäste dabei waren. Posaune Konrad Bauer. Bariton-Saxophon Kaspar Hansmann, Nationalpreisträger Ernst Ludwig Petrowski, Sopran-Saxophon, Christian Höhle, Trompete, Gonda Schreibig, Gesang und Uschi Brüning, ebenfalls. Gonda lässt sich entschuldigen, sie musste schon weg, aber Uschi ist noch da. Assi. Dankeschön, schönen Abend noch. Tschüss, war dufte, wir freuen uns, dass ihr hier wart. Ciao.
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0: der kommunistische belgische Politiker Willy Freere im Fernsehen der DDR.
1: Monsieur Freere, wir erhalten jetzt viele Meldungen aus Belgien über den wachsenden Widerstand gegen die Errichtung westdeutscher Stützpunkte, zum Beispiel Arendon, Barneville, Saint-Nicolas. Können Sie uns darüber etwas Näheres sagen?
2: Il existe en Belgique.
3: Die Bevölkerung ist erregt, weil man in der Nähe des westdeutschen Stützpunktes Arendonk ein Denkmal entfernt hat, das zum Andenken an die von deutschen Truppen erschossenen Widerstandskämpfer dort errichtet worden ist. Das hat im ganzen Land den Protest der Bevölkerung hervorgerufen. Bei uns sind die Arbeiter und viele Parlamentarier für Verhandlungen über einen deutschen Friedensvertrag. Diese Verhandlungen sind unabdingbar, denn sie sollen dazu führen, West-Berlin den Status einer freien und neutralen Stadt zu geben. Diese Verhandlungen sollen zur Entmilitarisierung und Neutralität beider deutscher Staaten durch den Abschluss eines Friedensvertrages beitragen.
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0: 1977, DT64. Eine Sonderredaktion von RBI, Stimme der DDR und DT64 berichtet direkt aus Wolgograd zum 4. Festival der Freundschaft zwischen der Jugend der UdSSR und der DDR.
1: DT64, Dienstag, 24. Juni 1986, 15.05 Uhr, Duett. 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

Willst du dein Herz für die große Liebe reservieren? Dann vergiss nicht vorher, das Buch der Liebe zu studieren.

Regionalprogramm Karl-Marx-Stadt unter der Woche Anfang der 80er Jahre. 5 Uhr Magazin am Morgen. 5.45 Uhr die Volkspolizei informiert. Ab 8 Uhr Übernahme vom Sender Dresden.

1967, Start der Ferienwelle. Das Programm bestand bei lockerer Moderation und einem hohen Anteil an populärer Musik aus einer bunten Mischung aus Service, Unterhaltung, Musik für junge Leute, Verkehrsinfos, Regional- und Zentralnachrichten sowie außenpolitischen Beiträgen, Reportagen und Live-Unterhaltung vor Ort. Es errang bei den Hörern in den drei Nordbezirken eine sehr große Popularität, sowohl bei den Urlaubern als auch bei den Einheimischen. Oft produzierte die Ferienwelle große Teile des Tagesprogramms live vor Ort in den Urlaubsorten und das bis zu 8 Stunden am Tag in 3 Blöcken.

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1959 bildete Radio DDR die Reaktion Junge Welle. Ihr gehörten drei Sendergruppen an: Rundfunk, Kinderradio, DDR und aus dem Butzenmannhaus Vorschulprogramm. Am 1. Dezember 1961 begann die Junge Welle mit dem Abend der Jugend, immer freitags von 18 bis 18.45 Uhr und von 19.20 bis 20.40 Uhr über Radio DDR 1. Ein buntes Magazinprogramm mit Jugendthemen, Politik, Kultur, Sport, Freizeit und viel jugendmäßiger Musik, oft auch monothematisch. In der Regel waren es Originalsendungen aus einem oder mehreren Orten der DDR, aus Städten, Dörfern oder Jugendclubhäusern.

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0: 1990. Der Rundfunk der DDR war auch Träger zahlreicher Klangkörper. Dies waren unter anderem das Tanzorchester des Berliner Rundfunks, gegründet am 1. Februar 1956, ab 1971 Rundfunk Tanzorchester Berlin. Das Rundfunk Symphonieorchester Berlin, RSB, gegründet 1923, Trägerschaft von 1945 bis 1993, heute in der Rundfunk-, Orchester- und Chöre GmbH. Die Solistenvereinigung des Berliner Rundfunks, gegründet 1945. Der Große Chor des Berliner Rundfunks, gegründet 1948. Ab 1971 Rundfunkchor Berlin. Das Rundfunk-Symphonieorchester Leipzig, gegründet 1924. Der Rundfunk-Kinderchor Leipzig, der Chor der Kampfgruppe des staatlichen Rundfunkkomitees der DDR. Der Hans-Eisler-Preis wurde von Radio DDR, einem Programm des Hörfunks in der DDR, zusammen mit anderen Einrichtungen an Nachwuchskomponisten oder Musikwissenschaftler vergeben. Nach einem weiteren Pudis-Klassiker mehr aus der Geschichte des Rundfunks der DDR.
1: Ingo Friedrich, Autor der zweiten Auflage, die Pudis kommen auf DDR 1.
2: Also sagen wir so, ich stand auf diese Art elektronische Musik, was schon bei Computerkarriere war und so, und auch bei Ohne Schminke war ja dann ziemlich viel so mit Computer und so. Und ich fand die gar nicht so schlecht, die Platte, also vom musikalischen her so. War zwar einfach gemacht, aber irgendwie trotzdem fand ich sie gut. Auch so, wenn man Texte nimmt, wie zum Beispiel Puppenmutti. Das ist auch ein fantastischer Text eigentlich.

0: 1990. Ab dem 1. April 1990 war DT64 unter dem Chefredakteur Michael Schiwak rund um die Uhr auf Sendung. Unter dem Motto Power from the East Side. Zusammen mit dem SDR wurde am 17. August 1990 die längste Hitparade der Welt Top 2000D mit 2000 von den Hörern gewählten Liedern gestartet. Die Sendung lief über 9 Tage. Siegertitel war Sinéad O'Connor's Song Nothing Compares to You.
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0: 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Ich heiße Sie willkommen. Besuchen Sie www.ddr1.de. Schreiben Sie uns über Facebook. Täglich veröffentlichen wir dort ein Bild. Ab 17 Uhr hören Sie dann unser Nachmittagsmagazin Original Berlin. Täglich Geburtstagskinder, ein neues Deutschland, Interviews, Gäste und mehr. Ab 20 Uhr der progressive Abend auf DDR1. Ad libitum. In dieser Sendung noch ein Rezept mit Annette Schilling, natürlich ein DDR-Rezept. Nach den Nachrichten um 16.30 Uhr dann Jürgen Eger, eine Kolumne. Aber lassen Sie sich jetzt treiben mit der für Sie ausgewählten Musik unserer Redaktion. 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Bis zur Audiodatei um halb. Jirka Rieckhoff, Yao und Daniel James. Wir haben die Shadows, Karussell, Frank Schöbel. Da wird viel in den Sand geschrieben, auch bei Pat Boone. Sein Klassiker Love Letters nach Donna, der Neuen.

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2: Frieden und Dialog, Teil 2, in den Innenhof der Ordensburg zu Liebstedt. Thüringen.
3: Und nun das Dossier.
4: In Liebstedt bei der Konferenz Frieden und Dialog treffe ich mich mal wieder mit Dieter Dehm. Sei gegrüßt.
5: Hallo.
4: Was hat dich denn hierher getrieben?
5: Ach, meine Freundschaft mit den Veranstaltern, also Klaus-Dieter Böhm und Marion Schneider. Und ein paar Leute, die ich halt, wie dich zum Beispiel, nach langer Zeit mal wieder hier treffen kann.
4: Und sicherlich natürlich auch das Notwendige, für den Frieden einzutreten.
5: Naja, das kann man auch anderweitig, das ist ein, wenn man will, ein Kollateralschaden des Friedenskampfs, dass man sich hier nochmal trifft. Ob das jetzt direkt sich auswirkt in der Vermehrung der Kräfte gegen den deutschen und US-Imperialismus, weiß ich nicht genau. Ja, aber es sind ja nicht sehr viele Leute. Aber dafür ist vielleicht weniger Masse, aber viel Klasse.
4: Man muss lange suchen, um auf dem Globus nach Liebstedt zu gelangen. Aber es gelingt, trotz Straßensperrungen haben auch wir es geschafft. Du bist ja auch Psychologe und ich habe mal eine psychologische Frage. Es ist nämlich ein Satz, der mir oft aufgefallen ist in letzter Zeit in den Medien. Und der passt ein bisschen zu dieser Frage. Du hast ja dein Leben lang eigentlich für den Frieden eingetreten. In den 70er Jahren, in den 80er Jahren, da warst du organisiert in der SPD, zum Teil auch an der, oder sehr stark auch an der Seite von Willy Brandt. Dann bist du zu den Linken rübergegangen. Heute sieht man dich oft auch an der Seite von Kollegen der AfD, die ja auch für den Frieden eintreten. Und jetzt wäre diese küchenpsychologische Frage, was macht das mit dir?
5: Ach, nicht so viel. Ich habe halt immer bei Leuten ein bisschen hinter die Stirn versucht zu gucken. Das gelang mir in der Jugend nicht mehr so, noch nicht so gut. Aber jetzt ist es besser geworden mit dem Alter. Und ich habe, wenn ich davon überzeugt bin, dass einer ehrlichen Herzens gegen den Krieg ist und gegen das Geschäftsmodell Krieg von Rheinmetall und Co., dann habe ich das Gefühl, ich kann was lernen, wenn er mir bitteschön zu dem, was ich sage, ein Widerwort und einen Widerspruch gibt. Denn aus klugem Widerspruch wird das eigene Hirn dann besser.
4: Und das passt übrigens auch, wenn man sich mit dem historischen Erbe der DDR befasst. Zum Beispiel in den 60er Jahren gab es die großen Fünfteiler im Fernsehen, die ich sehr schätze. Und es gab keinen Fünfteiler, in dem es nicht auch einen Friedenskämpfenden, zum Beispiel aus den Reihen der Kirche gab oder aus den Reihen des Adels, die also Hitler...
5: Wenn dieser wunderbare Martin Luther Film, der ist ja auch großartig, auch wie da Münzer eingebaut ist und der Friedenskampf eingebaut ist. Ja.
4: Da hat man auf jeden Fall versucht, auch anzuerkennen, dass man nicht der Einzige war, der für den Frieden eingetreten hat, sondern dass es andere gesellschaftliche Bewegungen gab. Und umso wichtiger ist das natürlich auch das Erbe zu bedenken. Wir haben vorhin eine aktuelle Meldung reingekriegt. Ich weiß gar nicht, ob du die mitbekommen hast. Johann Wadephul hat sich getroffen mit Sergej Lavrov. Dein erster Kommentar dazu?
5: Ja, also wenn sie 20 Minuten haben sie wohl geredet, miteinander geredet haben, kann der Wadephul nicht zu viel Unsinn erzählt haben.
4: Das ist auf jeden Fall ein Statement und ich bedanke mich bei Dieter Dehm hier in Liebstedt.
5: Ja, und also Lavrov wundere ich sehr und bin auch der Meinung, dass Putin sich nicht wie ein Kriegstreiber benimmt, sondern eher, ich sag mal so, der letzte Deutsche im Kreml ist. Und wenn der mal weg ist, dann könnte es schon, wenn die weitermachen, die deutsche Regierung, die russische Bevölkerung, den russischen Staat an der Nase rumführen zu wollen, dann könnte es schon ins Auge gehen.
4: Ich verfolge auch russische Medien und den dortigen Diskurs, der lässt bang werden ab und an.
5: Ja, ganz genau. Aber wie gesagt, ich habe das Gefühl, dass Putin doch stärkere Nerven hat. Deutschland ist kriegsbeteiligt nach allen Definitionen. Und normalerweise hätte man schon das Recht auch. Ja, Ja gut, das wird jetzt niemand machen. Nur das ganze Geschwätz, die Russen marschieren hier ein. Also ich habe ja mal ein satirisches Lied gemacht, dann wird wenigstens vielleicht unsere Bahn pünktlich und ein paar andere Sachen funktionieren. Aber ich glaube keine Sekunde dran, dass es irgendeine Gefahr gibt, wenn wir nicht die Gefahr heraufbeschwören von Seiten der NATO.
4: Und ein Außenminister, der andere Nationen auf die nächsten 100 Jahre zum Feind erklärt, ist zumindest diplomatisch erweiterungsfähig.
5: So ist es.
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4: Auf der Konferenz Frieden und Dialog in Liebstädt auch Klaus Hartmann vom Freidenkerverband.
6: Ja, schönen guten Abend. Ich bin gespannt auf die Fragen.
4: Es sind nicht so viele Fragen. Was hat Sie hergeführt?
6: Naja, die Einladung einerseits, und wir kennen die Veranstalter und Gastgeber, weil sie waren auch schon Gastgeber unseres Freidenker-Liedersommers an verschiedenen Stellen. Und hier konkret war es natürlich der Programmpunkt, dass wir einen exklusiven Club vorstellen sollten oder dem Publikum näher bringen sollten, der sich die Rot-Weißen nennt. Wobei Weiß natürlich mit einem S geschrieben wird. Und was sich hinter dieser Veranstaltung verbirgt, wollten wir halt gestern mal etwas genauer offenlegen, dass es sich im Wesentlichen um marxistische, intellektuelle Wissenschaftler oder auch praktisch Engagierte handelt, die eben ausgehend von aktuellen Ereignissen, ob es der Krieg gegen den Iran, die Wahlen in Sachsen-Anhalt oder die drohende Stationierung von neuen Mittelstreckenraketen geht, dass wir uns da mit den Hintergründen, mit der Geschichte hinter den Geschichten befassen und es darüber hinaus auch versuchen, analytisch in der Hinsicht zu verstehen, dass es dann anschließend auch zu praktischem Handeln befähigen kann.
4: Der Marxismus in der Analyse ist mir eigentlich auch am naheliegendsten. Man kann eigentlich alles, was wir heute so um uns herum erleben, damit zumindest erklären.
6: Ja, man kann damit natürlich viel erklären. Insbesondere kann man sich, wenn man dieses Instrumentarium versucht anzuwenden, zum Beispiel die aktuelle Wohnungsenteignungsdebatte in Berlin überhaupt nicht erklären, weil erst geht die Partei, die damit ja momentan Furore macht oder an die Wand zu laufen droht. Erstmal hat sie vor ein paar Jahren die Wohnungen an genau die Konzerne verscherbelt, wo sie, und zwar in renoviertem Zustand, übergeben zu einem nicht mal marktgerechten Preis. Und jetzt, nachdem sie runtergewohnt sind, will sie für ein Vielfaches an wiederum Steuergeld die Dinge wieder in Kauf nehmen. Also, und damit ruiniert man natürlich auch das schöne Wort von Vergesellschaftung, weil wir erleben hier staatsmonopolistischen Kapitalismus in Reinkultur.
4: Bräuchte die Linke eine Prise Marxismus ab und an?
6: Naja, ob es mit der Prise getan ist, ist schwer zu sagen. Irgendwie hat man den Eindruck, dass da das Grundfundament an Bildung, elementare Erkenntnisse einfach fehlen. Von daher wäre eine Klausur im Sinne einer sehr intensiven Schulung wahrscheinlich angebracht. Und dann könnte man auch eventuell im Hinblick auf verschiedene außenpolitische Entwicklungen etwas strammer vorgehen. Ich denke nur an die großartige Idee von Friedrich Merz und der CDU-CSU, den nach der letzten Bundestagswahl lieber doch nochmal den alten Bundestag zusammentreten zu lassen, um das sogenannte Sondervermögen, was ja Sonderschulden im Sinne von Kriegskrediten sind, beschließen zu lassen. Dieses Spiel hat die Partei Die Linke auch mitgespielt. Hätte sie das nicht gemacht, hätten wir ja gegebenenfalls auch im Hinblick auf die aktuelle Bundesregierung nicht mit diesen Krücken zu kämpfen.
4: Ja, eigentlich ist das keine Linke mehr, argumentiere ich eigentlich auch sehr, sehr lange. Die komplette Verdrehung, die letztlich dazu führt, dass Menschen rechts wählen gegen Faschismus.
6: Das Problem mit dem Rechts und Links ist natürlich leider heutzutage nur durch Zuschreibungen oder Selbstinanspruchnahme gewisser Prädikate geklärt. Das ist doch ein Stück aus dem Irrenhaus.
4: Ohne Frage, und ein wichtiges Thema angesprochen, die Rolle der Medien, die scheint entglitten.
6: Das ist die Frage, wem sie entglitten ist. Also ich meine, in den Händen des Monopolkapitals, die haben sie fest in der Hand. Da entgleitet nichts.
4: Sie waren mal anders gedacht, mit Ausnahme der kommerziellen sicherlich.
6: Ja, das war mal anders gedacht. Also gut, wenn wir dann jetzt über die sogenannten Öffentlich-Rechtlichen reden, die ihrem Informationsauftrag nicht nachkommen, sondern 1:1 Volksverhetzung im Sinne unserer Kriegstreiber, Sozialabbauer und Ähnlichem betreiben, die permanent begriffslos über die sogenannten Reformen reden, die nichts anderes bedeuten, als den Leuten das letzte Hemd auszuziehen. Sie halten sich jetzt allerdings in der letzten Zeit sogenannte echte Faktenchecker, die darüber hinaus nichts anderes zu tun haben, als erstens die Linie der jeweiligen Redaktion zu beglaubigen und alle dem Widersprechenden dann entsprechend in die Tonne zu treten.
4: Möchte ich schließen, wir brauchen mehr Freidenken. Wie macht der Freidenkerverband weiter?
6: Naja, erstmal machen wir das Geschäft schon relativ lange Zeit, ja. Nämlich seit 1881 mit Ludwig Büchner, mit Karl Liebknecht, mit Wilhelm Liebknecht, dann in der Beteiligung an der Novemberrevolution in Deutschland mit dem antifaschistischen Widerstand. Und nach 1945 waren wir so unzuverlässig, weil ja nicht gottgläubig, dass die Alliierten uns auf Bundesebene erst einmal jahrelang nicht zugelassen haben. Von daher ist das heute mehr eine Versammlung von Intellektuellen als sozialistische Kulturorganisation, Weltanschauungsgemeinschaft auf der Basis von philosophischem Materialismus und Dialektik und entsprechender Geschichtsauffassung und halt verdeutlichen Kampf gegen den Faschismus, heißt insbesondere gegen die europäischen Werte zu kämpfen, die von der Frau von der Leyen gemeint sind, nämlich die runter in Kiew, die als allererste Aktion die neuen Rassegesetze erlassen hat gegen die Russen in diesem Land. Und natürlich Brandmauer, ja, aber dann zu den Transatlantiklinken, die es ja leider auch gibt. Ansonsten, es gibt nichts Rechteres, als wieder mit deutschen Waffen auf Russen zu schießen. Damit ist dann bitte sehr klargestellt, was rechts und links ist.
4: Ich bedanke mich für diese Worte, Klaus Hartmann vom Freidenkerverband, und die kann man jeden Tag in meinem Format hören, weil so sage ich es auch. Es gibt nichts Rechteres als zum dritten Mal.
6: Ja, genau. Das. Wenn wir sagen nie wieder, dann sollte das heißen Krieg gegen Russland. Nie wieder.
4: Danke. Musikalisches gab es auch am ersten Abend. Ronny Weiland.
7: Morgen bin ich nicht da. Ich bin nur heute zu diesem Konzert. Augen zu und durch, ja, gell? Ganz liebe Grüße.
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4: Wir trafen uns nur beinahe. Dafür sprach ich aber mit Anna Koch. Sie gestaltete den Sonnabendabend klassisch. Konferenz Frieden und Dialog in Liebstädt. Und an meiner Seite Anna Koch. Sie sind Musikerin und in diesem Auftrag hier und gestalten einen musikalischen Abend am Sonnabend.
9: Ja, genau. Wir haben eine Mischung aus Ukrainern, Russen und Deutschen.
4: Die vertragen sich auch.
9: Und wie? Wir haben sehr guten Kontakt und das ist eine ganz, ganz entsprechend wertvolle Arbeit, weil manche kein Deutsch können.
4: Welche Bedeutung hat Musik im Friedensdialog?
9: Die Musik ist insgesamt eine unglaubliche Verbindung zwischen dem Geistigen und dem Seelischen. Und wir brauchen die Musik unbedingt, um wieder ins Gleichgewicht zu kommen. Und die Verbindung zwischen den Völkern wieder, diese seelische Qualität wiederherzustellen.
4: Welche Musik wählen Sie aus?
9: Wir haben jetzt ein ganz gemischtes Programm, und zwar ein deutsches Stück, ein russisches Stück und ein ukrainisches Stück. Und zwar ganz herausragende Stücke aus diesen drei Ländern.
4: Dann wünsche ich Gelingen, bedanke mich bei Ihnen, Anna Koch.
9: Ja, danke schön.
4: Der Kongress Frieden und Dialog in Liebstedt, und ganz wichtig ist es mir auch, mit Marion Schneider zu sprechen, die das Ganze hauptsächlich, denke ich mal, in Organisation trägt. Dein Fazit zum dritten Friedenskongress hier.
10: Wir haben Wagnisse vor uns gehabt und da kann ich sagen, die sind teilweise gut aufgegangen. Wir haben nämlich den Workshop-Charakter verstärkt. Wir haben über 30 Workshops, fast alle ehrenamtlich und nur geringe Zeitspannen für Vorträge für alle und dann eben ein Abendprogramm. Und das ist bisher sehr, sehr gut angenommen worden. Was wir unterschätzt haben, ist die Bedeutung von Zugpferden.
4: Danke, Marion Schneider. Das war sie, meine Berichtung vom Kongress Frieden und Dialog 2026. Und zu Ende geht's jetzt mit Ronny Weiland. Sein politisches Lied steht endlich auf.
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0: endlich auf.
1: Es hetzt NTV. Großer Applaus für Ex-Kanzler Gerhard Schröder. Und das ausgerechnet in einem russischen Supermarkt. Der 82-Jährige lässt sich zusammen mit seiner Frau in Moskau feiern. Das ganze Team der Filiale wartet schon auf den Ex-Kanzler. Schröder sitzt seit kurzem im Aufsichtsrat der Supermarktkette Hyperglobus und soll bei der strategischen Entwicklung des Konzerns unterstützen. Hyperglobus gehörte bis 2025 zum deutschen Globus-Konzern, ist seit der Abspaltung aber formal unabhängig. Und Schröder lässt es sich nicht nehmen, die Mitarbeiter zu loben. Auf Deutsch natürlich.
2: Tolle Menschen, die dafür sorgen, dass die Kunden zufrieden sind. Aber ich hoffe, die Menschen, die hier arbeiten, die sind das auch.
3: Ich weiß, was Sie irritiert. Das Ausmaß der Neutralität dieser Berichterstattung.
1: Schröder gilt dazu als enger Freund Putins. Dass der Ex-Kanzler so die Nähe zu einem autoritären Regime sucht, wird seit langem immer wieder kritisiert. Was es genau mit seiner neuen Rolle bei Hyperglobus auf sich hat, ist aber noch unklar.
3: So findet sich alles zurück zum Guten. Den Mitstreitern von NTV wünsche ich andauernde Erektion und lese in der Tagesschau, wie geht es weiter im Fall Christa Pike. Diese überlebte in den USA den Versuch ihrer Hinrichtung, kann mittlerweile wieder laufen. Per Giftspritze sollte sie hingerichtet werden. Sie selbst bat um ein Erschießungskommando. Sie wird derzeit künstlich ernährt. Zunächst ging man davon aus, sie wäre hirntot. Doch dann wachte sie auf und begann zu sprechen. Das Phänomen kennt man auch bei Politikern. Pikes Anwälte halten einen erneuten Exekutionsversuch für unvorstellbar. Ich frage, was macht es mit einer kapitalistischen Gesellschaft, wenn es keine Hinrichtungen mehr zu vollziehen vermag? Das Töten ist, zumindest nach meiner Lebenserfahrung, eines der Hauptgeschäftsmodelle kapitalistischer Gesellschaftsentwürfe. Wäre es da nicht Zeit für den Sozialismus? Nicht in den USA. Anfang Dezember wollen diese erstmal seit mehr als 60 Jahren eine Militärhinrichtung durchführen. Sie soll öffentlich sein, per Livestream übertragen werden, erklärt US-Kriegsminister Hegseth in Unterwerfung. Hündischer unter den US-amerikanischen Hegemonen lügt die Tagesschau ihn, Verteidigungsminister, und fragt, eigene Verwirrung zum Ausdruck bringend, wer bekommt den Friedensnobelpreis? Unter den 287 Nominierten soll auch US-Präsident Donald Trump sein. Ich möchte mich an dieser Stelle dafür einsetzen, Friedensnobelpreise auch posthum zu überreichen.
4: Mehr als ich bin, kann ich nie werden.
3: Vielleicht hätte er Geschäftsführer einer russischen Einzelhandelskette werden können.
5: Hol mir mal eine Flasche Bier, sonst streike ich hier und schreibe nicht weiter.
3: Gerhard Schröder, SPD.
6: Das ist richtig.
3: Wie Bundespräsident Frank-Walter Steinmeier.
7: Wir warnen Sie, folgende Bilder können verstörend werden.
3: Beste Svetlana. Ja, ja, die Katja, die hat ja...
8: So. Und jetzt kommen wir zu einem Höhepunkt. Frank-Walter Steinmeier!
9: Und über allem steht ein Fixstern.
3: Nie wieder Erektionsstörungen und mehr Friedensnobelpreise für alle fordere ich am 9. Oktober 2026.
10: Waffen, Hände und Herzen.
3: Ja, in der kleinen Audiodatei der Herzen. Mensch, Freitag auch schon wieder. Wir müssen doch Köln grüßen.
11: Allahu Akbar, Allah.
3: Scharmuta, in meinem Kühlschrank ist doch wunderbares Baklava. Aber erst die Audiodatei fertig machen. Drei Tote werden nach Angriffen auf saudische Flughäfen gemeldet. Das geht auf die Houthi-Rebellen zurück. Das Pentagon und Donald Trump, der auf den Friedensnobelpreis hofft, bereiten eine mögliche Wiederaufnahme der US-Kampfhandlungen gegen den Iran vor. Zu Frankreichs Schulkrise erklärt Donald Trump, der Islam übernehme das Land. Mashallah, der Ex-Chef von Google, Eric Smith, Schmidt erklärt über das russische Starlink, es wäre praktisch unmöglich zu blockieren. Es berichtet Economist. In Lettland wurde eine pro-russische Aktivistin für den Kauf eines Gerätes zur elektronischen Kampfführung 43 Euro zu 6 Jahren Haft verurteilt. Die russische Außenamtssprecherin Sacharowa erklärt, Bundeskanzler Merz wäre an ukrainischen Korruptionsmodellen beteiligt. Auch stürzt seine Popularität in Deutschland weiter ab. Nur noch 10% sind mit seiner Arbeit zufrieden. ARD Deutschlandtrend.
12: Freiheit ist für uns wichtiger als Frieden.
3: Einen Friedensnobelpreis bitte, auch für Friedrich Merz. Im ZDF-Politbarometer sehen 68% der Deutschen in der AfD eine Gefahr für die Demokratie.
13: Nikolausi.
3: Da hat man sich ja falsch abgefragt. Es geht doch um unsere Demokratie. Nach tödlichen Schüssen auf zwei Behördenmitarbeiter in Bayern wurde der mutmaßliche Schütze festgenommen, ein 60-Jähriger. Das Ganze passiert im Landratsamt Neumarkt. Die USA klagen den früheren venezolanischen Staatspräsidenten Nicolas Maduro neben Drogenterrorismus wegen Folter an. Wäre nicht die Erwägung einer Nominierung für einen Friedensnobelpreis schlüssiger?
0: Meine deutschen Volksgenossen und Volksgenossinnen.
3: Die Tagesschau berichtet die Frankfurter Buchmesse, sie habe Existenzängste. Die Staatsanwaltschaft Hannover ermittelt gegen den Sozialdemokraten Stefan Politzer.
6: Das ist richtig.
3: Es geht um mutmaßlich illegale Absprachen beim Verkauf eines Klinikgeländes. Politzer bestreitet, er legt sein Amt nieder. Ob möglicher CDU-Stimmen für die AfD in Sachsen-Anhalt, fordert der Chef des CDU-Arbeitnehmerflügels. Ein irritierender Begriff. Arbeitnehmer ist ja der, der sich die Arbeit, ob Profiterzielung, aneignet. Dialektisch gedacht. Aber gut, es ist ein Bericht der Tagesschau. Verlassen wir das Denken. Dennis Radke heißt der Mann. Er fordert den Parteiausschluss für Abweichler. Andere Meinungen, andere Haltungen. Da bleibt nur noch Ausschluss als Lösung. Es ist eben unsere Demokratie.
14: Ihr Dreck wird unsere Demokratie nicht kaputt machen.
3: Ich sehe Wirtschaftsministerin Katharina Reiche und lese, mehr Wirtschaftswachstum für 2026 erwartet, wenn ich sie so sehe. Die richtige Frau für Wachstum jeder Art. Italiens Parlament billigt die umstrittene Wahlrechtsreform, angeregt durch Ministerpräsidentin Meloni. Der britische Premier Andy Burnham in Berlin bietet Deutschland Kampfjet-Kooperation an.
15: Good morning.
3: Kriegstreiber im Blutrausch vereint. Chukota in Russlands fernen Osten führt überraschend das Wirtschaftswachstum Russlands an. Auch Sachalin wird genannt. Es berichtet Izvestia, das hohe Wachstumstempo im fernen Osten ist zum großen Teil auf große Investitionsprojekte zurückzuführen. Delta berichtet, Weißrussland rechnet mit einer engen Zusammenarbeit mit der russischen Bank PSB. Neben Wladimir Putin nimmt auch Alexander Lukaschenko am GUS-Gipfel in Turkmenistan teil, traf sich auch mit dem dortigen Präsidenten.
7: Der weißrussische Staatschef beantwortete die unterschiedlichsten Fragen, von innenpolitischen bis hin zu globalen Themen.
3: So ist er nun mal, beste Svetlana. Die Gold- und Devisenreserven von Weißrussland beliefen sich zum 1. Oktober auf 14,6 Milliarden US-Dollar und mehr als 9,5 Millionen Tonnen Getreide wurden in Weißrussland gedroschen.
16: Дорогие белорусы.
3: Der WWF berichtet, viele Wildtierbestände nehmen weiterhin dramatisch ab. Köln hat ja mittlerweile einen Taco Bell, eine US-amerikanische Schnellrestaurantkette. Diese vertreibt mexikanisches Essen. Wie auch Burritos, das bedeutet so viel wie Eselchen. Schlapp gemacht hat nicht nur der Sommer.
17: Selbst wenn wir ein und dieselbe Wetterlage in zwei Wochen bekommen würden, dann sind wir eher unter Nebel und Hochnebel abgetaucht. Das geht jetzt jeden Tag abwärts.
3: Sondern auch die US-amerikanische Schauspielerin Eva Marie Saint. Sie wirkte 1954 an der Seite von Marlon Brando in Die Faust im Nacken. 102 Jahre wurde sie alt. Unbeständig und herbstlich geht es weiter. Auf mich wartet jetzt Baklava.
18: Marcello, herzlichen Dank. Ich wünsche ein schönes Wochenende.
3: Mashallah, ihr Lieben.
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3: Das Neueste vom Tag aus unserer Nachrichtenredaktion. Eine weitere Kolumne von unserem Kollegen Jürgen Eger. Gleich. 17 Uhr Original Berlin. 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

Wieder woke GEZ-Propaganda wegen der Forderungen der AfD. Das Argument, CSDs könnte nicht mehr öffentlich finanziert werden. Aha, die werden öffentlich finanziert. Nicht, dass unser einem das nicht längst klar wäre, aber positiv gesagt, haben Sie das wann? Der Marabu bringt heute einen hübschen Aufsager von Jens Zimmer zum Thema der Zölle auf AliExpress und Temu-Sendungen. Ich bin ja Leidtragender. Der Jens macht das sehr schön mit dem Aufsprecher. Wenn der Chinese die Artikel direkt an den Endkunden schickt, sind die Artikel gefährlich. Wenn dieselben Artikel hier zwischengehandelt werden, sind sie es nicht. Und so weiter. Der eigentliche Grund ist natürlich, dass die hiesigen Verkäufer keine Gewinne mehr machen können, keine Profite. Ja, die Zeiten des AliExpress und Temu-Einkaufsparadieses sind vorbei. Schade auch. Aber ich habe dermaßen viel hübsche kleine Elektronikplatinchen angesammelt, dass ich bis zu meinem Lebensende zu basteln habe, wenn ich mir die Zeit dazu nehme. Ich höre DDR 1 auf laut.fm und in der EGA-Sendung Staubgewischt auf alten Platten Sonntagnachmittag läuft Demmler angemessen, denn gestern war die 83. Wiederkehr des Datums seiner Geburt.

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0: CSD Temu Kurt Demmler eingebettet in Musik von Klaus Sommer auf DDR1. 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Anna Chilling jetzt mit einem DDR-Rezept für Sie.
1: Laubfrösche. Sie benötigen 8 bis 12 große Spinatblätter, 4 altbackene und eingeweichte Brötchen, 20 Gramm Margarine, ein Ei, 2 bis 3 frische oder getrocknete Pilze, Salat nach Geschmack Muskat und Petersilie. Und so wird's gemacht. 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Die Spinatblätter mit Semmelmasse füllen, zusammenstecken und von allen Seiten anbraten. Guten Appetit!
0: 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Freitag, Kerstin und Andi aus dem Studio Mansfeld mit dem Pioniermagazin Blaue Wimpel. Wir hören jetzt noch Flo de Colonne, die oberen 10.000.

0: Die oberen 10.000 gibt es nur, weil die unteren 60 Millionen mit ihrer Rolle einverstanden sind.
1: Die oberen 10.000 haben keinen schöneren Arsch. Sie haben auch nicht weniger Schweißfüße, haben auch nur ein

0: ein Industrieboss. Ich brauche keine Intelligenz, ich kaufe welche.
1: Ein Kosmetikboss. Wir verkaufen keine Lippenstifte, wir kaufen Verbraucher.
0: Ein Zeitungsboss. Ich lese nicht, ich lasse lesen.

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1: 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Hören Sie Pionierlieder auch Freitag im Frühprogramm ab 5 Uhr. Aber jetzt gute Unterhaltung mit dem Studio Mansfeld.

meine lieben kleinen und großen Freunde unseres Schüler- und Pioniermagazins. Wir begrüßen euch zu unserer 79. Folge. Schön, dass ihr da seid. Heute möchte ich euch etwas über die Geschichte des Berliner Weihnachtsmarktes erzählen.

0: Nacht das Herz.
1: Herr Mats Schersag aus Zossen hat uns berichtet, wie er den Berliner Weihnachtsmarkt im Jahre 1912 erlebt hat. Der Weihnachtsmarkt im alten Fischerdietz erstreckte sich von Petriplatz über den Kölnischen Fischmarkt bis zum Molkenmarkt. Mats war damals gerade mal 10 Jahre alt. Es gab wohl allerhand schöne Spielsachen und Leckerbissen in den Buden auf dem Weihnachtsmarkt zu kaufen. Aber es fehlte ihnen das Geld. Sein Vater verdiente in der ARG nicht viel. So waren sie meist nur Zuschauer. Um den Eltern auch etwas zu Weihnachten zu kaufen, haben die Kinder damals Weihnachtspostkarten auf dem Markt verkauft. An jeder Karte verdienten sie einen Pfennig. Aber leicht war das beileibe nicht. Sie mussten höllisch aufpassen, ob irgendwo die wilhelminischen Schutzmänner auftauchten. Wenn man Pech hatte und wurde geschnappt, musste der Vater noch 3 Mark Strafe zahlen. So stand Mats immer neben der Bulettenbude. Dort war es schön warm und hier waren auch stets viele Leute, denen er seine Postkarten anbieten konnte. Es war ein richtiges Zillemilieu. Am Molkenmarkt war zum Beispiel eine Bude, wo es Strickwolle und Strümpfe gab. Einmal hörte er von dort her großes Geschimpfe. Der Schutzmann kam und fragte, was los sei. Und eine Frau schrie, na haben sie das Portemonnaie geklaut. Und dazu tönte vom Turm der nahegelegenen Parochialkirche das alte Glockenspiel Üb immer Treu und Redlichkeit. 36 Jahre später sollte Berlins traditioneller Weihnachtsmarkt vom 8. bis 31. Dezember 1948 im Lustgarten stattfinden. Und zwar, falls nicht aus Stromgründen anders entschieden werden sollte, täglich von 12 bis 20 Uhr. Der Andrang der Standbewerber war so groß, dass nicht alle berücksichtigt werden konnten, obwohl etwa 26.000 Quadratmeter die ganze weite Fläche von der Straße am Dom bis zur Spree benutzt wurde. Viele hier nicht mehr untergekommenen Verkaufsstände erschienen auf den kleineren Weihnachtsmärkten der Stadtbezirke, die in Kreuzberg, Charlottenburg, Neukölln, Wilmersdorf und Spandau vorgesehen waren. Allein in Lustgarten wurden über 150 Verkaufsstände aufgemacht und boten vor allem Spielwaren, Geschenk- und Wirtschaftsartikel an. 8 Schausteller, unter ihnen ein Zirkus und 20 verschiedene Karussells, dienten der Unterhaltung. Sie erhofften eifrige Inanspruchnahme durch die großen und die kleinen Berliner. An der Spreeuferseite des Lustgartens, wo noch wenige Wochen zuvor zerschossene Panzer herumstanden, erschien zum ersten Mal wieder auf dem Weihnachtsmarkt eine Achterbahn und auch das Wiener Riesenrad fehlte nicht. Der Erfrischung der Besucher widmeten sich 3 Schankzelte. Zum ersten Mal gab es wieder Würstchen und Kartoffelsalat auf dem Weihnachtsmarkt, wenn auch auf Lebensmittelkarten.

Altmann, 1952 in der Abteilung Handel und Versorgung des Magistrats über Rostbratwürstchen, kantierte Äpfel, Zuckerwatte und Pfefferkuchenbuden sprach, suchten im Thüringer Wald bereits prüfende Blicke die höchsten Dannen, um eine der schönsten für die deutsche Hauptstadt auszusuchen. Am 6. Dezember 1952 sollte sie dann, wie in den vergangenen Jahren, im Glanz ihrer vielen Lichter in der Mitte des Alexanderplatzes stehen. Und am gleichen Tage wurde auch der traditionelle Berliner Weihnachtsmarkt eröffnet. Tradition war es in dieser Zeit auch geworden, dass jeder Weihnachtsmarkt gegenüber dem vorherigen schöner und reichhaltiger wurde und immer neue Überraschungen brachte. 1952 zog der appetitliche Duft von knusprig frischen Brathähnchen, zu deren Zubereitung ein großer Bratofen aufgestellt wurde, die Besucher besonders an. Auch Pfannkuchen wurden gebacken und konnten frisch und warm verzehrt werden. HU, Konsum und der private Einzelhandel hielten ein sehr reichhaltiges Warenangebot für den Weihnachtstisch bereit. Zum ersten Male verkaufte die HU auf dem Weihnachtsmarkt auch Stoffe für Kleider und Anzüge. Und zwar, weil das Ausmessen an den Ständen zu große Schwierigkeiten machte, gleich in fertigen Coupons von 5, 4 und 3 Metern. Aber auch die Kinder kamen, wie jedes Jahr, wieder voll auf ihre Kosten. Karussells, Kasperletheater und ähnliche Belustigungen erwarteten sie. Der Weihnachtsmarkt in Berlin öffnete in diesem Jahr bis einschließlich 24. Dezember, täglich von 15 bis 22 Uhr. Einen Erfolg wie nie zuvor konnte der traditionelle Berliner Weihnachtsmarkt 8 Jahre später verbuchen, mit 1,5 Millionen Besuchern aus beiden Teilen Berlins und unserer Republik sowie dem Ausland, die in der Zeit vom 26. November bis 22. Dezember 1960 auf dem Marx-Engels-Platz vorweihnachtliche Stimmung erlebten und Geschenke für den Gabentisch einkauften, wurden die bisher größte Besucherzahl des traditionellen Berliner Weihnachtsmarktes erreicht. Eine Attraktion folgte der vorherigen. Waren 1961 Hauptanziehungspunkte auf dem Festgelände des Weihnachtsmarktes immer wieder das große Spielwarenzelt mit seinem umfangreichen Angebot von über 5000 verschiedenen Spielzeugartikeln und das Zelt der jungen Pioniere, gab es 1965 ein Leipziger Bayernzelt. Dort konnten sich die Besucher bei den Klängen einer bayerischen Blastabelle vom Rundgang durch die Buden- und Karussellstadt ausruhen. Im Jahre 1967 wurden etwa 1 Million Lose der Berliner Weihnachtsmarktlotterie verkauft. Am 4. Advent wurde einer der 3 Hauptgewinner, ein Pkw von Typ Trabant 601, gezogen. Der glückliche Gewinner war Ernst Markowski aus Getzin bei Cottbus. 1969 wurde der Weihnachtsmarkt in Berlin am 30. November eröffnet. Er war umgezogen von der Karl-Marx-Allee nach Treptow in den neu geschaffenen Kulturpark. Bereits am 18. November 1969 traf in der Hauptstadt eine 30 Meter hohe Fichte ein, die gegenüber dem Riesenrad aufgestellt wurde. Der Dannenbaum stand fast 120 Jahre in den Wäldern bei Parchin. Für die Berliner Haushalte kamen 200.000 Fichten und 25.000 Kiefern aus den Thüringer Wäldern sowie aus den Gebieten Potsdam, Schwerin und Neubrandenburg. Der Verkauf begann mit der Eröffnung des Weihnachtsmarktes. Nur 3 Jahre später wurde der Berliner Weihnachtsmarkt wieder auf dem Marx-Engels-Platz aufgebaut. 27 Tage lang zog die lichterglänzende Feststadt unter der Fichte rund 3 Millionen Berliner und ihre Gäste an. Aber auch das Pionierzentrum soll nicht vergessen sein, mit etwa 150.000 Kindern, die sich an den Bastel- und Wissensstraßen versuchten, wurde eine kaum erwartete Zahl erreicht. 2,8 Millionen Hauptstädter und Gäste aus dem In- und Ausland hatten 1973 den Weihnachtsmarkt besucht. Hunderte von Mitarbeitern der HU und des Konsum sowie private Händler hatten sich auf dem traditionellen Markt
gut vorbereitet. 140 originelle, gestaltete Verkaufsstände, verkleidet mit Tannengrün und vorweihnachtlichen Motiven, hielten Leckerbissen, Spielwaren und andere Artikel bereit. Natürlich gehörten dazu Zuckerwatte, kantierte Äpfel und gebrannte Mandeln. Achterbahn, Riesenrad, Autoscooter und Karussells luden zu vergnüglichen Fahrten ein. Mädchen und Jungen konnten zahlreiche kleine Geschenke im Pionierzentrum basteln und originelle Puppen, Ketten, Teller, Tischschmuck und Leuchter, Holz und Leim, Farbtopf und Pinsel standen bereit. 40 Karussells für groß und klein hatten 27 Tage lang jung und alt zu einem Bummel durch das bunte, lichterglänzende Städtchen veranlasst. Genau 100 Jahre zuvor wurde der Berliner Weihnachtsmarkt erstmals im Lustgarten aufgebaut.

0: Nun sind wir aber schon sehr neugierig, welchen Artikel aus der Trommel du heute für uns ausgesucht hast, liebe Kerstin.
1: In der Trommel 45/1986 habe ich auf der Titelseite einen kleinen Bericht gefunden, der mir sehr gefallen hat. Er trägt den Titel „Bevor wir Milch und Fleisch kaufen können" und erzählt uns etwas über eine interessante Patenschaft zwischen Schülern und einer landwirtschaftlichen Produktionsgenossenschaft. Darf ich ihn euch bitte vorlesen?
0: Das klingt auf alle Fälle interessant. Bei uns hatte jede Schulklasse eine Patenbrigade. Die Zusammenarbeit mit den Arbeitern unseres Betriebes hat uns immer große Freude bereitet.
1: Also gut, dann lese ich euch den Bericht jetzt vor. Hört gut zu. Bevor wir Milch und Fleisch kaufen können. Unsere Patenbrigade ist die Brigade Leitung und Verwaltung der LPG Weltfrieden. Wir gehen sehr gern zu Ihnen und es bereitet uns viel Freude, Sie zu besonderen Anlässen mit einem schönen Kulturprogramm zu überraschen. Dann erzählen wir Ihnen auch, was wir so in der Schule tun, wie wir lernen, was los ist in der Pioniergruppe. Oft ist einer von der Patenbrigade bei uns in der Schule. Sie sind bei Lernkonferenzen, Pioniergeburtstagen, beim Fasching, bei Weihnachtsfeiern und Zeugnisausgaben dabei. Einmal waren wir zu einer Betriebsbesichtigung eingeladen. Wir waren im Abkalbestall. Dort sahen wir uns die neugeborenen Kälber an. Zum ersten Mal sahen wir einen Fischgrätenmelkstand ganz nah und wir schauten ein Weilchen zu, als die Bullen gerade über Futterbänder ihr Futter bekamen. So haben wir einen kleinen Einblick bekommen, wie viel Arbeit in der Tierproduktion getan werden muss, bevor wir Milch und Fleisch kaufen können. Zwei weitere Besuche bei den Paten sind geplant. Einmal wollen wir bei der Schafschur zusehen, das andere Mal zur Schweinemastanlage gehen. Hier werden täglich etwa 3.100 Schweine versorgt. Dazu steht eine moderne Küchenabfallverwertungsanlage zur Verfügung, in der die gesamten Küchenabfälle der Kreisstadt Mühlhausen aufbereitet und verfüttert werden. Auch eine große Kartoffeldämpferanlage können wir uns ansehen, worauf wir uns heute schon freuen. Inka Huhnstock, Bollstedt.
0: Das war bestimmt auch für euch sehr interessant, aber für Kerstin war es eine schöne Erinnerung an ihre Kindheit, welche sie in ihrer Geburtsstadt verbrachte. Erst 1984 ist sie von Mühlhausen nach Sangerhausen gezogen. Hab herzlichen Dank für diesen wissenswerten Bericht, liebe Kerstin.

0: Nun aber zu euch, meine lieben kleinen und großen Freunde. Habt ihr schon herausbekommen, wo wir uns in der 78. Folge aufgehalten haben? Ich habe gehört, dass eine junge Frau aus einfachem Hause diese Stadt und ihre Bürger vor einem schlimmes Ereignis gerettet hat. Liebe Kerstin, kannst du uns berichten, was genau geschehen ist in dieser Stadt und wer die junge Frau war? Wie heißt die Stadt, wo dieses Ereignis geschah?
1: Ich kann euch diese alte Sage gern erzählen, lieber Andi. Die Tochter eines Türmers, welcher die Stadt behütete, lebte recht einsam in einem Turm. Ihre Bekannten aber meideten diesen Turm. Einmal bat sie ihren Vater. Man schrieb das Jahr 1637, er möge ihr das Trompeteblasen beibringen, damit sie sich die Langeweile vertreiben könne. Sie war eine gelehrige Schülerin und erfreute sich an den Klängen der erlernten Verfahren. Als sie eines Tages ihren Vater als Wächter vertreten sollte, bemerkte sie am Ausguck, wo sie in die Runde spähte, in der Ferne eine Staubwolke, die sich auf die Stadt zuwälzte. Dann erkannte sie, dass mit der Wolke fremde Reiter auf die Stadt zuritten. Sie ahnte sofort, dass dies ein Unheil für die Stadt bedeuten musste und gebot alle Bürger durch ein warnendes Signal auf die Welle. In Waffen erwarteten sie die Feinde zu blutigem Empfang. Es waren schwedische Reiter, die Beute machen wollten, aber die Bürger waren längst bereit zur Verteidigung. So wendeten die Raubritter eilends um und stoben davon. Darum vergesst nie, dass auch der Frieden bewaffnet sein muss. Die Stadt, welche die Reiter erobern wollten und welche wir in der letzten Folge besucht haben, trägt den Namen Delitzsch.
0: Heute haben wir eine Stadt besucht, welche weit über Sachsens Grenzen hinaus bekannt war. Es gab dort auch eine staatliche Spielwarenfachschule. Diese konnte zum Zeitpunkt unseres Besuches auf ein 95-jähriges Bestehen zurückblicken. Das mit einem sehenswerten Museum verbundene volkswirtschaftlich bedeutsame Institut war von einer aus Mitgliedern der Handels- und Gewerbekammern zu Dresden und Chemnitz gebildeten Regierungskommission am 15. Februar 1871 gegründet worden, während der volle Unterrichtsbeginn erst im November 1871 einsetzte. Was kannst du uns über diese Form vom Handwerk und der Stadt berichten? Liebe Kerstin.
1: Es war im Jahre 1966, als wir eine kleine Stadt zwischen dem Schwartenberg und der tschechoslowakischen Staatsgrenze besuchten. Der Ort hat es in sich, denn durch seine Spielwaren ist er in aller Welt bekannt. Es waren Bergleute, die ihres kargen Verdienstes wegen zu einer Nebenbeschäftigung griffen. Als die Zinnvorkommen erschöpft waren, wurde Spielzeugschnitzen und Drechseln zum Haupterwerb der Bürger des von uns in dieser Folge besuchten Städtchens. Es geschah im Jahre 1699, als Friedrich Hiemann sich zu Fuß mit einer Schubkarre voll Spielzeug auf den Weg zur Leipziger Messe machte. 1760 verkehrten vierspännige Frachtwagen regelmäßig alle 4 Wochen nach Leipzig und Nürnberg. 1754 segelte die spanische Silberflotte mit Spielzeug an Bord nach Übersee. 1870 arbeiteten im Ort 675 Drechsler. Und in unserem fast vergessenen Land, mehr denn je, gaben sich in den Genossenschaften und Betrieben überseeische Einkäufer die Klinke in die Hand. Allein 30.000 dänische Wachsoldaten, deutsche Polizisten, preußische Soldaten samt ihrer Majestät dem König vom Volk mit einem Schuss derben Humor zu Nussknackern degradiert, verkauft die örtliche PGH im Jahr nach Kanada, den USA und nach Australien. Wie gefragt die Schnitzkunst dieser kleinen Stadt in der Welt war, bewies jene Tatsache, dass in Stuttgart und Nürnberg die Nussknacker kopiert und in minderer Qualität auf den Markt gebracht wurden. Jedoch waren die Originale nach wie vor begehrter. Für die Schaulustigen, die im Spielzeugland weilten, richtete die PGH eine Schauwerkstatt ein. Man konnte zusehen, wie gedrechselt, geschnitzt, modelliert und lackiert oder wie zu einem Spanbäumchen gestochen wurde. Einen noch umfassenderen Einblick in die Geschichte und Gegenwart der Spielzeugmacher vermittelte das Spielzeugmuseum in diesem Ort. Ein überlebensgroßer Nussknacker und eine riesige Weihnachtspyramide waren seine prächtigsten Ausstellungsstücke. Die vielen kleineren Holzspielwaren in den Vitrinen waren jedoch nicht minder schön. Eine Fußdrehbank, wie sie vor 300 Jahren in diesem Städtchen benutzt wurde. Sie wurde übrigens um 1500 von Leonardo da Vinci erfunden, ein Wasserkraftdrehwerk und das erste Dampfkraftdrehwerk des Ortes von 1868 bereicherten die Ausstellung in den 3 Etagen des Hauses. Die Stadt bot für seine Gäste aber noch einen weiteren Reiz. Rings um die Stadt lagen gut markierte Skirouten und am Nordhang des 789 Meter hohen Schwartenbergs befanden sich ein ideales Übungsgelände. Wer einen Aufstieg zur stark zerklüfteten Gipfelklippe wagte, wurde durch gute Aussicht auf die schindelbedeckten Spielzeughäuschen auf dem Fichtelberg bei Oberwiesenthal oder sogar auf den Auersberg belohnt. Klares Wetter natürlich vorausgesetzt.
0: Na, habt ihr es schon erraten, wohin uns Wilhelm heute gebracht hat? Kommt euch diese Stadt irgendwie bekannt vor? Wo waren wir gewesen? Wir werden es euch in der nächsten Sendung verraten.

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0: Wie ist das bei euch? Habt ihr auch einen Weihnachtsmarkt besucht? Schreibt uns doch mal, wie es euch gefallen hat. So eine Patenbrigade ist doch auch eine ganz interessante Angelegenheit. Habt ihr eigentlich so etwas? Wäre doch schön. Was meint ihr? Wir wünschen euch eine schöne Jahreswechselzeit und bitte bleibt oder werdet ganz schnell wieder gesund. Bis zum nächsten Mal, euer Andi und eure Kerstin von den Blauen Wimpeln.

Hallo, meine lieben kleinen und großen Freunde, unsere Schüler und Pioniermagazins. Wir begrüßen euch zu unserer 118. Folge. Schön, dass ihr da seid. Vor etwa 75 Jahren fanden in Oberhof die ersten und einzigen Wintersportmeisterschaften in der sowjetischen Besatzungszone statt. Es herrschte Aufbruchstimmung und Vorwärtsdenken. Ich möchte auch deshalb versuchen zu beschreiben, wie die Stimmung 1949 und bei den späteren Wintersportmeisterschaften waren. Schon kurze Zeit nach dem Ende des Zweiten Weltkrieges hatte man damit begonnen, erneut Skihänge, Skischanzen, ein Eisstadion und eine Bobbahn neu aufzubauen. Das Leben musste weitergehen. Diesmal aber war das Volk beteiligt, wurde selbst zum aktiven Sportler oder teilnehmenden Zuschauer, auch im Wintersport.

0: aufgeschleimt.
1: Am Montag des ersten Wettbewerbstages, man schrieb den 12. Februar 1949, überstrahlte herrlicher Sonnenschein die mit Neuschnee bedeckten Hänge des Thüringer Waldes. Als es vor wenigen Tagen noch zu heftigen Regenfällen gekommen war, hatte dies die Durchführung der Meisterschaften noch arg gefährdet. Doch am 10. Februar 1949 fiel endlich der heiß ersehnte und bitter notwendige Schnee, wenn es auch nur eine Schneedecke von bis zu 8 cm war. So waren damit aber doch die wettermäßigen Voraussetzungen der Titelkämpfe geschaffen. Auch die sorgenvollen Mienen der Verantwortlichen hatten sich damit zusehends aufgeklärt. Oberhof selbst bot bereits seit Tagen das Bild außerordentlichen Geschehens. Skiläufer aller Jahrgänge waren auf den Straßen Oberhofs und an den benachbarten Hängen in Scharen anzutreffen. Mit ein wenig Glück waren hier und da die bekannten Gesichter der favorierten Leute für die einzelnen Wettbewerbe zu sehen. Auf der Eishockeyfläche, die in unermüdlicher Arbeit von Gemeindearbeitern ständig vom Schnee freigelegt wurde, trainierten die Eishockeymannschaften, darunter die Berliner Vertretung von Grün-Weiß-Bankow, und zwischendurch zeichneten die Dunstläuferinnen ihre Monde und Prioten auf die Eisfläche ein. In einem stimmungsvollen Begrüßungsabend richteten der thüringische Ministerpräsident Eckerath sowie der Vorsitzende des Deutschen Sportausschusses Waldemar Borde am Vorabend des historischen 12. Februar 1949 herzliche Worte an die Teilnehmer, die Verantwortlichen und die Schlachtenbummler.

Pünktlich 8.30 Uhr sausten die ersten Sportler am 16 Kilometer Langlauf vom Starter in Klassen auf die Strecke. Die Schneeverhältnisse stellten große Anforderungen an die Teilnehmer, denn streckenweise war die Schneedecke doch stark verharscht. Zur allgemeinen Überraschung konnte sich der große Favorit für den Langlauf und die nordische Kombination, der Greifacher Sachsenmeister Herbert Friedel, nicht durchsetzen. 3 Minuten nach ihm ging Herbert Leonard aus Aschbert-Mürleiden über die Strecke und im Ziel hatte er den Favoriten bis auf 5 Meter eingeholt. Da kaum ein anderer als Leonard, dessen jüngerer Bruder Sigmund kurz vorher den Jugendlauf gewonnen hatte, Sieger in dieser schweren Prüfung geworden sein konnte, stand dann auch das amtliche Ergebnis fest. Als Herbert Leonard am Nachmittag des 13. Februar 1949 auf dem Turm der Thüringenschanze die Bindung seiner Sprunglaufschier festzog, hechtete als Einzelspringer vor ihm ein Junge in die Spur, der als 15-Jähriger von den Tausenden rund um den Auslauf ob seiner Kühnheit mit Jubel gefeiert wurde. Werner Lesser. Eine Stunde später holte sich Herbert Leonard durch einen prachtvollen 69-Meter-Sprung den 4. Titel dieser Meisterschaft. Er war der gefeierte Held der ersten Wintersportmeisterschaften in Oberhof. In der nächsten Folge möchte ich euch berichten, wie es mit den Wintersportmeisterschaften in unserem fast vergessenen Land weiterging.

0: Hallo Kerstin, wir sind schon sehr gespannt, welchen Trommelartikel du heute für uns ausgewählt hast. Kannst du uns vielleicht schon das eine oder andere verraten?
1: Lieber Andi, jedes Jahr am 13. Dezember haben die Pioniere in unserem fast vergessenen Land ihren Pioniergeburtstag gefeiert. Dabei war Ernst Zellmann stets ihr Vorbild. In der Trommel 4748 des Jahres 1986 habe ich eine nahezu seeräuberische Geschichte über den großen Ernst Zellmann entdeckt. Möchtet ihr, dass ich euch die Geschichte vorlese?
0: Das hört sich ja wirklich spannend an. Ich wusste, dass Ernst Dellmann aus Hamburg stammte. Dass er aber einst selbst auf hoher See fuhr, war mir bisher nicht bekannt.
1: Er war noch in jungen Jahren, als er zur See fuhr, doch erzählt hat er sein Abenteuer erst 19 Jahre später. Da war er bereits Vorsitzender der KPD, also hört gut zu. Eine Weihnachtsgeschichte, Dr. Manfred Klim. Es war Ende des Jahres 1926. Ernst Thälmann war schon Vorsitzender der KPD und arbeitete die meiste Zeit des Jahres über in Berlin, wo das Haus des Zentralkomitees und der Reichstag seine ständigen Wirkungsstätten waren. Nach Hamburg, wo seine Familie lebte, Frau Rosa Thälmann und Tochter Irma Thälmann, inzwischen 7 Jahre alt, war er in diesem Jahr nur wenig gekommen. Zumeist waren es kleine Stippvisiten gewesen. Deshalb freute sich Thälmann auf den wohlverdienten Weihnachtsurlaub. Doch auch im Jahre 1926 kam es so wie in den Jahren zuvor und danach. War Teddy in Hamburg, suchte er nicht nur den Sekretär der Bezirksleitung Wasserkant am Valentinskamp auf. Er interessierte sich ebenso für die Tätigkeit der Mitarbeiter, berichtete Hans Mahle in seinen Erinnerungen. Auch die Bezirksleitung des Jugendverbandes und die Bezirkspionierleitung vergaß er nicht. Ja, kurz vor Weihnachten 1926 kam Genosse Thälmann sogar während eines Pioniergruppenabends in Hamburg-Eppendorf, wo seine Wohnung lag, überraschend zu uns. Wir lasen gerade. Es wurde die schwere Arbeit der Hafenarbeit geschildert. Zwei Pioniere, offenbar von Abenteuerlust erfasst, meinten jedoch, sie wollten nach Amerika auswandern. Genosse Thälmann hörte ruhig zu, aber dann begann er selbst von seinen Erlebnissen in Amerika zu erzählen. Die beiden Welten in Amerika. Ja, er war in den USA, in New York und in Umgebung. Im Institut für Marxismus-Leninismus beim ZK der SED in Berlin finden wir unter den Papieren Thälmanns sogar sein Seefahrtsbuch Nummer 1716, ausgestellt am 2. Oktober 1907. Dieses Dokument belegt, dass Ernst Thälmann auf der Hamburg-Amerika-Linie als Trimmer, also als Kohlenschipper, fuhr. Und dass diese Tätigkeit abrupt am 23. Dezember 1907, unmittelbar vor dem Weihnachtsfest, endete. Heimlicher Rundgang. Das Schiff, auf dem Thälmann arbeitete, hieß Amerika. Es war ein mit Dampfmaschinen betriebener Schnelldampfer, einer der größten seiner Zeit. Fast 170 Meter lang, 25 Meter breit und mit einem Tiefgang von etwa 16 Metern. In der Geschichte der Handels-, Transport- und Verkehrsarbeiterbewegung, ebenfalls 1907 erschienen, lesen wir: Die Maschinen indizieren 17.200 Pferdekräfte. PS: Sie sollen dem Schiffe eine Geschwindigkeit von 17 Knoten verleihen, sodass die Überfahrt über den Ozean von Europa nach Nordamerika 7,5 Tage beansprucht. Thälmann durchstöberte in seiner Freizeit den ganzen Ozeanriesen und kam aus dem Staunen nicht heraus. Überall elektrische Beleuchtung, elektrischer Fahrstuhl, 9 Decks insgesamt, davon ein Deck mit Staatskabinen und eines mit Restaurants. Die zwei höchsten Promenadendecks enthielten schwimmende Gärten. Thälmann hatte schon davon gehört, hatte schon in der Geschichte seiner Verkehrsarbeiterbewegung gelesen, aber was er nun sah, übertraf seine Vorstellungskraft. Ein Matrose hatte ihm in den Nachtstunden den Zugang ermöglicht. Man tritt durch windfangartige Vorräume in eine große Halle, in der etwa 100 Personen Platz finden und die auf das anmutigste mit Palmen, Ziergewächsen und Blumen geschmückt ist. Der Eintretende sieht in den gegenüberliegenden Ecken der Vorderwand zwei Grotten, die Versailler Motiven nachgebildet sind, Schwäne von Putten gehalten. Aus ihren Schnäbeln fließt Wasser in marmorne Muschelschalen. Ringsherum laden bequeme Korbstühle und Sofabänke zum Sitzen ein. Seidene Kissen liegen umher. An kleinen Tischen wird nachmittags Kaffee und Tee serviert. In der Vorweihnachtszeit gibt es malerische Dekorationen. die vom satten Grün der Alben bis zum rassigen Blaugrau der Blautanne reichen. Da kommt schon ein Gefühl von weihnachtlicher Behaglichkeit auf. Der 21-jährige Thielmann hat viel Sinn für die Schönheiten des Lebens, aber er begreift auch, es gibt gesellschaftliche Gegensätze. Nichts verbindet ihn, den Kohlentrimmer aus dem heißen, schmutzigen Höllenunterdeck, mit den Millionären aus den Staatskabinen und den schwimmenden Gärten. Es sind zwei völlig verschiedene Welten, die sich aus diesem Luxusliner und ganz nah beieinander so krass gegenüberstehen. Das war der erste Teil des Artikels über das Abenteuer Ernst Thielmanns auf hoher See. Den zweiten Teil lese ich euch in der nächsten Folge, also Folge 119, vor.
0: Ernst Thielmann schuftete also auf dem Schiff Amerika, damit sich die Reichen amüsieren konnten. Nun sind wir aber schon sehr neugierig, wie es für ihn auf dem Luxusliner weiterging. Wir freuen uns also schon heute auf die nächste Folge. Hab herzlichen Dank, dass du uns den ersten Teil dieser wahren Begebenheit vorgelesen hast, liebe Kerstin.

0: Nun aber zu euch, meine lieben kleinen und großen Freunde. Wer von euch kann mir sagen, welche Stadt wir in der 117. Folge besucht haben? Nun haben wir ja leider bisher nicht allzu viel über diese Stadt erfahren. Aber vielleicht kannst du uns dann noch ein wenig weiterhelfen, liebe Kerstin. Erzähle uns doch bitte noch etwas über ihre Geschichte. Verrate uns bitte, wie die Stadt heißt, welche wir in der letzten Folge besucht haben.
1: Das mache ich gern, lieber Andi. Zunächst möchte ich kurz etwas zur Geschichte der Stadt sagen. Im Jahre 1252 wurde der Ort in einer Urkunde des Erzbischofs von Magdeburg als Besitz der Lebuser Stiftskirche erwähnt. Damals war es noch ein kleines verträumtes Dorf, welches den Namen Villa Zilu trug. 26 Jahre später wurde aus dem Dorf eine Stadt. Niemand konnte mir sagen, woher der Name stammt. Die Stadt liegt am Schnittpunkt von zwei ehemals bedeutenden Handelsstraßen auf der Hochebene des Oderbruchs. Später, viel später in unserem Arbeiter- und Bauernstaat, wurden 6 Jahre nach Kriegsende eine neue Feuerwehr mit Feuerwehrturm in der Breitenstraße errichtet. Noch im gleichen Jahr erfolgte die Grundsteinlegung für eine neue Berufsschule. 1952 erfolgte die Einweihung des wieder aufgebauten Westteils der Kirche. Die Grundsteinlegung für den Neubau der Schule fand am 1. März 1964 statt. Am 13. Dezember 1968 wurde eine neue Kegelhalle eröffnet. Die Mitglieder erwirtschafteten eine Eigenleistung in Höhe von 90.000 Mark. Die Gesamtkosten beliefen sich auf 190.000 Mark. Ab 1977 verbesserten sich die Wohnverhältnisse für 217 Familien. Besondere Fürsorge galt den 47 kinderreichen Familien und den 8 alleinstehenden Bürgern mit 3 Kindern. Am 1. September 1986 wurde die Peter-Göring-Schule eröffnet. Es handelte sich um eine Einrichtung für behinderte Schulkinder. Die Stadt ist seit 1963 Kreisstadt. Sie gehörte zu den kleinsten dieser Art. Die Stadt, deren günstige Lage an den Handelsstraßen ihre Geschichte prägte und welche wir in der 117. Folge besucht haben, wird genannt Zilu.
0: In der heutigen Folge haben wir eine Stadt besucht, bei welcher es ganz gleich war, von welcher Seite man sie betrat. Überall sah man nur Ruinen. 70% der Stadt war zerstört. 80% der Bevölkerung waren nach dem Zweiten Weltkrieg zurückgekehrt und musste untergebracht werden. Außerdem kam noch hinzu, dass die Stadt Mai 1945 Deutschlands Trennstadt den Osten wurde. Alle Flüchtlinge und Umquartierte kamen über diese Stadt nach Deutschland herein. Sie mussten, so gut es ging, untergebracht werden. Und man musste bei der großen Kälte im Winter 1945-46 für Wärme und Verpflegung sorgen. Trotzdem war der Wiederaufbau gut vor sich gegangen. Bereits im Sommer 1946 verkehrten fast alle Straßenbahnlinien wieder. Die Elektrizitäts- und Gasversorgung lief schon bald wieder auf vollen Touren. Die Lebensmittel konnten regelmäßig an die Bevölkerung verteilt werden. Bis Juli 1946 war sogar ein freier Markt errichtet worden. Was möchtest du uns über diese Stadt und ihre Menschen berichten, liebe Kerstin?
1: Anfang der 1960er Jahre sollte die Stadt ein neues Gesicht erhalten, lieber Andi. Noch aber sah es so aus. Beamtenstadt im ehemaligen feudal rückständigen Land, Rathaus und Kirchen aus Backstein, protzige Bürgerhäuser. Der faschistische Krieg hatte dieses Gesicht blutig geschlagen. Du hattest es schon erwähnt, lieber Andi. Und so hatte es der Besucher vor einigen Jahren noch in Erinnerung. Schutt und Trümmer in der Innenstadt, kahle Flächen von Rissen zerfurchte Häuser, soweit das Auge reichte. Nun aber lebten etwa 57.000 Menschen in dieser Stadt. Bis 1960 wurden 3.500 neue Wohnungen gebaut. Auf dem Kiesberg stand ab 1961 ein Fernsehrelais-Turm. In den Häusern gab es nun viele tausend Fernsehapparate. Bauleute, Architekten, Industriearbeiter und Wissenschaftler entwarfen und formten das neue Gesicht dieser Stadt. Das neue Halbleiterwerk, der Verkehr auf der Eisenbahn und der Oder prägten nun seine Züge. 1500 Arbeiter, Techniker und Ingenieure produzierten an Fließstraßen im Halbleiterwerk Halbleiterbauelemente für die modernste Technik. Auf dem Bahnhof da traf im Transitverkehr durch die Volksrepublik Polen täglich ein langer sowjetischer Erdölzug von Kirbyschew für Leuna ein. Vor den Verwaltungsgebäuden standen Autos und Motorräder aus allen Teilen des Bezirkes. Kommen Sie mit uns durch das neue Stadtzentrum. Der Architekt Diplom-Ingenieur Günter Hartsch von der Gebiets-, Stadt- und Dorfplanung begleitete uns am 11. Februar 1962 durch die Stadt. In der Hauptstraße, der Karl-Marx-Straße, kein Schutt, keine Trümmer, keine öden Flächen mehr. Die 200 Wohnungen in den Blöcken A, B und C sind bereits bezogen. Über geschmackvoll eingerichtete Geschäfte liest man in Leuchtbuchstaben unter anderem Konditor, Modehaus Schick, Frisierkunst, Kinderschuhe und Hüte, Schirme, Putz. Die Blöcke E und F sind mit 96 Wohnungen bezugsfertig. Der Block D steht im Rohbau. Im neunstöckigen Hochhaus entstehen 108 Einraumwohnungen. In der Karl-Marx-Straße 187 Wohnfamilie Dagel. Wie gefällt Ihnen die neue Stadt? Fragen wir Frau Rudi. Gut, mit den früheren engen Straßen, den lichtlosen Hinterhöfen nicht zu vergleichen. Aus meinem Küchenfenster kann ich täglich beobachten, wie das Stadtzentrum wächst. Was mich als Mutter dabei am meisten freut, dass unsere Kinder Peter, Steffi und Frank Michael in der neuen Stadt glücklich sein werden. Wie wird es im Stadtzentrum aussehen, wenn alles fertig ist, Herr Hartsch? Erkundigte ich mich. Bis 1965 ist der Wohnungsbau in diesem Teil der Stadt im Wesentlichen abgeschlossen. Auf dem künftigen zentralen Platz werden das Haus für Kultur und Bildung, ein Hotel mit 200 Betten, ein Theater und ein Warenhaus errichtet. Biresinchen war ein Stadtteil der von uns besuchten Stadt mit etwa 7000 Einwohnern. Hier wird ein moderner Wohnbezirk für 30.000 Menschen entstehen. Wie soll er aussehen, fragten wir im Büro der Gebiets-, Stadt- und Dorfplanung den 28-jährigen Architekten Diplom-Ingenieur Wolfgang Scheibel. Hier sehen Sie das Modell. Ein Teil von Biresinchen wird in 5 Wohngruppen gegliedert. Zu jeder Wohngruppe gehören 8 viergeschossige und 3 zehngeschossige Wohnblöcke mit 600 Wohnungen, eine Clubgaststätte, eine Selbstbedienungskaufhalle, Annahmestellen für Dienstleistungen, eine Sammelgarage für 160 bis 180 Autos, ein Kindergarten und eine Kinderkrippe. Die 5 Wohngruppen zusammen bildeten einen Wohnkomplex für 8.000 bis 10.000 Einwohner mit eigener Schule, Freischwimmbad und Sportplatz. Baubeginn in Biresinchen 1964. Südlich von dieser Stadt, etwa 8 Kilometer von der Stadtmitte entfernt, lagen die beiden ehemaligen Braunkohlentagebaue Katja und Helene. Hier wird das künftige Erholungszentrum dieser Stadt sein. Im Strandbad des künstlichen Sees, der 4 Kilometer lang und 270 Hektar groß sein wird, können sich 15.000 bis 20.000 junge und alte Bürgerinnen und Bürger auf einmal tummeln. Wenn Sie über unsere Stadt berichten, vergessen Sie nicht, unsere Oderpromenade zu erwähnen, sagte uns Max Müller, ein 65-jähriger Eingeborener, den wir an den Oderwiesen trafen. Sie wird am Stromufer entlang vom Kultur- und Sportpark bis zur Friedensbrücke führen. Das ist die Brücke, die uns unter der polnischen Stadt Slubice am anderen Ufer des großen Stromes verbindet.
0: Eine Stadt, die im Zweiten Weltkrieg zu 70% zerstört wurde? Sie lag an der Oder und hatte polnische Nachbarn? Wie heißt die Stadt, welche wir heute besucht haben? Wir werden es euch in der nächsten Sendung verraten.

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2: Auch der Dezember hat seine guten Seiten. Es schneit und schon bald darauf können die Kinder, aber auch Erwachsene hinaus, um die schönsten Freizeitbeschäftigungen zu genießen. Man kann rodeln, Skilaufen oder Schlitten fahren. Wenn es dunkel wird, und das wird es im Winter schon sehr zeitig, geht's hinein in die warme Stube zum Aufwärmen am Kamin. Dazu einen heißen Tee oder alkoholfreien Glühwein. Was kann es Schöneres geben? Zieht euch warm an und wechselt die Sachen, wenn sie nass werden. Dann bleibt oder werdet ihr auch ganz schnell wieder gesund. Das wünschen wir euch auf jeden Fall. Bis zum nächsten Mal.
1: Eure Kerstin
2: und euer Andi von den Blauen.

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0: André Hermlin, 1989 im Fernsehen, der DDR.
1: Filmmusik, das ist Dirty Dancing der 30er Jahre. Und in Deutschland gab es nach 1933 sogar im Mai Schilder, wo drauf stand, Swing-Tanzen verboten. Nach dem Krieg gab es in der DDR in den 50er Jahren auch so einige Sorgen mit Swing-Musik, aber die 50er Jahre sind lange her und wir machen wieder Swing-Musik.
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0: Ein Bericht der Stimme der DDR über Angriffe Israels auf Libanon.
1: 7:15 ist es. 7:15, Thema Nahost, Beirut. Die Truppen Tel Avivs haben die intensiven Anstrengungen zum Ausbau ihres Belagerungsringes um die libanesische Hauptstadt fortgesetzt. Neue Brutalitäten wurden bekannt. Über Einzelheiten berichtet unser Nahostkorrespondent Wieland Weber.
2: Nicht weit vom UNESCO-Gebäude, in unmittelbarer Nachbarschaft eines kleinen Flüchtlingslagers der Palästinenser, das nur von einigen hundert Heimatvertriebenen bewohnt wird und vor dem früher immer fröhliche Kinderball spielten, befindet sich ein Friedhof. Die Grabstätten sind in der muslimischen Welt zumeist schmucklos, gelegentlich wird ein Palmwedel zum Gedenken niedergelegt. Doch daran kann in diesen Tagen im belagerten Westbeirut niemand denken. Maha, die junge Mutter, musste mit ansehen, dass hier eine ihrer beiden Töchter, ein dreijähriges Kind, in einem Massengrab bestattet wurde. Besonders nach dem Überfall der Aggressionsarmee am letzten Freitag gab es so viele Todesopfer, dass man diese Form der Beisetzung wählen musste. Das kleine Mädchen war nach einem Bombenangriff auf die Masra, eine der Hauptadern des westlichen Stadtteils und dicht bewohntem Gebiet, verbrannt. Phosphorbomben hatten die Angreifer aus ihren hochmodernen, in den USA produzierten Flugzeugen abgeworfen. Der palästinensische Rote Halbmond bestätigte gestern, dass die Invasoren in Beirut auch Napalm eingesetzt haben. Das wird natürlich in Tel Aviv geleugnet, wie man dort ja auch erst von einer gehässigen Lüge der Weltpresse sprach, als die den Einsatz der berüchtigten Kugelbomben mitteilte. Doch als sich dann die Aussagen ausländischer Ärzte häuften, die Beweise erbrachten, dass viele ihrer Patienten schwerste Verletzungen erlitten haben, die durch diese faustgroßen Sprengkörper verursacht werden, musste man in Israel den Gebrauch dieser Waffe zugeben. Die aus Kanistern verstreuten Kugeln, die nach der Explosion in unzählige scharfe Stahlfragmente zerlegt werden, verursachen nach übereinstimmenden Aussagen der im Libanon praktizierenden Ärzte derart schwere Verletzungen, dass die Überlebenschancen der Patienten außerordentlich gering sind. Diese Bomben, die die USA in ihrem Krieg gegen das vietnamesische Volk erstmalig anwendeten, sind wie andere Vernichtungswaffen, die Israel jetzt während seiner Invasion des Libanon zum Einsatz bringt, international geächtet. Die palästinensische Nachrichtenagentur Wafa gibt den Augenzeugenbericht eines kanadischen Arztes wieder, der als Chirurg im südlibanesischen Zaida Opfer der israelischen Aggression behandelte. Seine Aussage lautet, vor allem Kinder, libanesische wie palästinensische, sind bei den Angriffen umgekommen. Wie abscheulich die israelische Kriegsführung ist, veranschaulicht ferner ein Bericht der syrischen Armee. Die Invasionstruppen haben während ihres Vormarschs in der mittellibanesischen Bekaa-Ebene gegen syrische Einheiten der arabischen Friedensstreitmacht Giftgas eingesetzt, das 4 Tage lang eine große Gefahr für all jene darstellt, die sich im Wirkungsbereich der explodierten Granaten aufhalten. Diese Gase haben bei verschiedenen Soldaten irreparable Hirnschäden verursacht. Die Regierung Begins hat sich also vielfach wider alle Gesetze gestellt, hat ein souveränes Land überfallen, 35.000 Libanesen und Palästinenser ermordet oder verletzt, nahezu 1 Million das Obdach geraubt und droht nun immer noch, da nicht alle Ziele erreicht sind, wie die vollständige Vernichtung der palästinensischen Befreiungsorganisation mit einem umfassenden Angriff auf das belagerte Westbeirut. Wie tief die USA in diese Aktion verwickelt sind, machte heute früh Radio Israel mit der Bemerkung deutlich, dass die Regierung in Tel Aviv einen Brief aus Washington erhalten hat, der fast vollständige Übereinstimmung in wesentlichen Fragen der Libanon-Invasion erbringt.
1: Das war unser Nahostkorrespondent Wieland Weber. Die Zeit 7:19.
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0: an den Balaton. DDR 1.
1: Der Balaton trägt die stärkste Eisdecke seit 20 Jahren. Bei Skiofock und Balaton Führet erreicht sie 30 cm. Mitglieder von LPGs und Fischereigenossenschaften nutzen dieses Naturereignis ökonomisch. Sie begannen, aus der Eisdecke Blöcke für Kühlzwecke herauszuschneiden. Insgesamt sollen so etwa 300 Waggons Eis aus dem Balaton für Handel und Lagerwirtschaft gewonnen werden. Das außergewöhnlich stabile Winterkleid des Ungarischen Meeres lockt aber natürlich auch zu Spaziergängen und sportlichen Ausflügen. Ein fast schon historisches Wintersportgerät, der sogenannte hölzerne Hund, eine Art Gleitstuhl, kommt zu neuen Ehren. In der Wintersonne übt sich der Eishockey-Nachwuchs und die Eissegler, von denen viele im Sommer hier Boote der Star- oder der Piratenklasse steuern, finden nahezu ideale Voraussetzungen für ihre Fahrt.
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0: Sehr beliebt die Sendung Wünsch dir doch mal Tanzmusik.
1: Soweit die Nachrichten, es sprach Ulf Hauschild. Nächste Meldungen folgen um 2 Uhr. Es ist jetzt 0 Uhr 6 Minuten, 0 Uhr 6.
2: ...569. Sendung Wünsch dir doch mal Tanzmusik, zweiter Teil.
3: Wir sind von Kopf bis Fuß auf Grüße eingestellt.
2: Ganz im Dienste der Grußübermittlung und Musikwunscherfüllung stehen Ursula Künstler, Musikredaktion, Christel Riebe, Tontechnik.
3: An den Mikrofonen Edith Balbach und Karl-Heinz Wagenmann.
2: Tja, früher hieß mal das Erfolgsrezept der Schlagermacher nicht zu viel einfallen lassen.
3: Heute läuft die Chose nicht ganz so einfach, denn auch die leichte Muse wird gewogen und auch mal zu seicht befunden. Leichte Muse heißt also heute nicht für Komponisten und Texter, sich's leicht machen.
2: Das merken wir auch an den anspruchsvollen Musikwünschen, die wir beileibe nicht alle erfüllen können.
3: Folgende drei Titel sind gleich zu hören. Avalon mit Roxy Music, Zwei Rosen im Schnee, Onico und Flimmertheater mit der Gruppe Karussell.
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0: 1985, die Befreiung des Konzentrationslagers Buchenwald jährte sich zum 40. Mal.
1: Viele Historiker und Kameraden aus der großen Familie der Buchenwalder datieren den Beginn der Selbstbefreiung auf den 5. April abends. An diesem Abend gab die SS-Führung den Befehl, dass am nächsten Morgen 46 Häftlinge am Tor anzutreten haben.
2: Das internationale Lagerkomitee wagt die Kraftprobe. Die 46 Genossen wurden versteckt, keiner ausgeliefert, keiner verraten. Aber die Macht der Faschisten ist noch nicht gebrochen. Es sind noch 3000 SS-Leute rund um das Lager stationiert, bewaffnet bis an die Zähne. Ein offener Sturm über den Appellplatz würde im MG-Feuer ersticken. Mit brutalsten Mitteln werden die Transporte für Todesmärsche zusammengetrieben. Verzögerung um jeden Preis war die Antwort der Antifaschisten. Trotzdem gelang es nicht, die Pläne der SS gänzlich zu verhindern.
1: Die Tage vor dem 11. April 1945 gehörten zu den schwierigsten in der Tätigkeit des Internationalen Lagerkomitees. Es stand die Frage, wann können wir mit dem Aufstand beginnen und die Sicherung haben, dass der Aufstand auch zum Siege führt. Es waren Vorschläge da, früher zu beginnen. Das Internationale Lagerkomitee hat zweimal nachts lange leidenschaftlich diskutiert.
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0: Ich grüße die Sula. Guten Abend. Ich grüße die Sangesfreunde. Und ich grüße Sie, liebe Fernsehzuschauer, zu Hause. Diesen Weg auf den Höhen bin ich oft gegangen. Vöglein sangen Lieder. Dieses Lied von Herbert Roth sangen alle Interpreten aus voller Kehle gewissermaßen zum Auftakt des dritten Schlagerstudios vom Jahrgang 79. Wir sind also in Suhl.
1: Chris Wallasch, das Schlagerstudio. Ein Gruß aus Thüringen, DDR 1.

0: der kommunistische belgische Politiker Willy Freire im Fernsehen der DDR.
1: Willy Freire, wir erhalten jetzt viele Meldungen aus Belgien über den wachsenden Widerstand gegen die Errichtung westdeutscher Stützpunkte, zum Beispiel Arendon, Barneville, Saint-Nicolas. Können Sie uns darüber etwas Näheres sagen?
2: Il existe en Belgique.
3: Die Bevölkerung ist erregt, weil man in der Nähe des westdeutschen Stützpunktes Arendon ein Denkmal entfernt hat, das zum Andenken an die von deutschen Truppen erschossenen Widerstandskämpfer dort errichtet worden ist. Das hat im ganzen Land den Protest der Bevölkerung hervorgerufen. Bei uns sind die Arbeiter und viele Parlamentarier für Verhandlungen über einen deutschen Friedensvertrag. Diese Verhandlungen sind unabdingbar, denn sie sollen dazu führen, West-Berlin den Status einer freien und neutralen Stadt zu geben. Diese Verhandlungen sollen zur Entmilitarisierung und Neutralität beider deutscher Staaten durch den Abschluss eines Friedensvertrages beitragen.
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0: Killing in Arab, die erste Single der Cure, hier allerdings in einer früheren Version. Die Originalsingle hat Chris Perry ein paar Wochen später produziert. Dieser Chris Perry hatte sich bei Polydor um Susie and the Banshees und um The Jam gekümmert, verließ die Firma aber wegen Streitigkeiten und gründete ein eigenes Label, das vor allem durch The Cure getragen wird. Sowohl das Fiction-Label als auch The Cure werden nach Veröffentlichung der ersten LP Three Imaginary Boys im Mai 1979 schnell bekannt. Chris Perry schrumpfte den Namen der Band Easy Cure zu Cure, zumal aus dem Quintett mittlerweile ein Trio geworden war. Das Debüt wurde in der Besetzung Robert Smith, Gitarre, Gesang, Lawrence Tolhurst, Schlagzeug und Michael Dempsey, Bass und Gesang, innerhalb weniger Tage eingespielt. In den ersten 4 Tagen nahm man die etwas langsameren Sachen auf, wie Three Imaginary Boys oder Accuracy, voller Melancholie und Sinn für Pop-Ideen. In einer 2. Session dann die Stücke, die mehr dem Geist des Punk verpflichtet waren, wie etwa So What und Object. Insgesamt brachte man es auf 28 Songs, die wie auf einem bunt zusammengewürfelten Demo die Arbeit der Kapelle in den letzten 1,5 Jahren widerspiegeln. Unter anderem dabei auch Foxy Lady von Jimi Hendrix als Coverversion. Chris Perry traf die Auswahl und machte es den Konsumenten schwer, denn keiner wusste so recht, in welche Ecke er nun The Cure stecken sollte.
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1: Music! 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Wie auch im Osten gern gehörte Hitparade von SFB2, Hey Music mit Jürgen Jürgens. Jetzt aber keine Musik. Es geht um einen SFB-Bericht zur Jugend in der DDR 1981.
2: Eine Disco in Tangermünde. Um das Bedürfnis nach Tanzveranstaltungen mit heißer Plattenmusik zu befriedigen und gleichzeitig den Daumen drauf zu haben, dass die Show nicht außer Rand und Band gerät, haben FDJ und kommunale Behörden über 6.500 Jugendclubs eingerichtet. Platz für 300.000 junge Leute, jedes Wochenende stehen sie Schlange, um dabei zu sein. Sie sind Staatsbürger der DDR. Sie haben gelernt, die SED mit dem Generalsekretär Erich Honecker an der Spitze ist die führende Kraft der Arbeiterklasse. Dass die DDR ein souveräner Staat ist, darüber gab es für sie niemals Zweifel. Als sie geboren wurden, stand in Berlin schon die Mauer. Die andere Hälfte ihrer Hauptstadt und den Westen Deutschlands kennen sie nur vom Hörensagen und vom Fernsehen. Dennoch gleichen sich die Hauptinteressen der jungen Deutschen in Ost und West. Leichte Musik, also Rock und Beat, liegen vorne.
1: Es setzte der Sender Freies Berlin, Mediengeschichte DDR 1.

0: Entdeckt durch Heinz Quermann, Leni Staats, die Kinderstimmen-Imitatorin. Hier zu hören mit Hermann Mayers Seifenblasen.
1: Unsere Mundart, Herr Bortle, wäre recht flacht. Es tut nicht verschlö. Breit, gemeine soll sie sein. Es klingt, als hätten wir schon Maul voll Brei. Kein Vokal und richtigen Flacke. Kein bissel Klang, der drinnen stacke. Also wenn mir babbern, kommt's gequollen, huckeldicke aus den Füllen. Brät kommt's raus, so Brötchenbrät. Wie man's meint, wird's hergelegt. Eine große Vorratskammer, Zentner schwerer Wörter haben wir. Merstendels in losen Reden haben wir Treffer für einen jeden. Promoxe steht vorne dran. Ja, da sind wir gut beschlagen. Soll ich euch zum Zeitvertreiben ein paar nasse Dinger schreiben und ihr spracht, sind schöne Herren. Na, da schreibe ich eigentlich noch mehr. Hermann Mayer hat dieses Versprechen gehalten. Er hat noch viele heitere Begebenheiten aus dem Alltag unserer Stadt beschrieben und eine davon spielte beim Fleischer Warner. Kommt ein kleiner Junge, ein summersprunzlicher Rotkopf im Fleischer Warner seinen Leuten eingetragen.
2: Vor einem Fünfer Wurst.
1: Nee, mein Guter, vor einem Fünfer. Luther, ich soll mich wohl in die Finger schneiden vor einem Fünfer. Ne, das geht nicht. Vor einem Groschen, ja. Der Junge geht wieder seiner Ware. Eine Weile drauf macht er wieder nein.
2: Vor einem Groschen, Wurst.
1: Siehste, jetzt, mein Junge, so geht das. Vor einem Groschen, ja.
2: Sie brauchen nicht erst einen zu wecken.
1: So, hier hast du vor einem Groschen.
2: Hören Sie, wir sind Ihre zwei und wollen uns nein teilen. Sind Sie so gut und tun Sie uns die Wurst in zwei Teile schneiden?
1: Ja, freilich, mein Guter. Der kleine Krops, die eine Hälfte, schlenkert seinen Fünfer hin und rups, naus war. So ein Luder, so ein elender Mensch. Jetzt hat er doch für einen Fünfer.
0: Inni Staats, Mundart aus Thüringen, DDR 1.

0: Deutsch-sowjetische Freundschaft gab es einst auch in Erfurt.
1: Mit eindrucksvollen Kundgebungen wurde gestern die große Aussprache über die Ergebnisse des Staatsbesuches unseres Staatsratsvorsitzenden in der Sowjetunion fortgesetzt. In der Erfurter Thüringenhalle trafen sich gestern Nachmittag über 3000 Einwohner der Stadt. Dr. Erich Apel, Kandidat des Politbüros des ZK der SED und stellvertretender Vorsitzender des Ministerrats, berichtete über die Reise der Freundschaft. Dr. Apel erinnerte an den 22. Juni 1941, als die Faschisten heimtückisch die Sowjetunion überfielen. Den Weg unserer Politik heute zeigt der von Walter Ulbricht und Nikita Chruschtschow unterzeichnete Freundschaftsvertrag.
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1: Und dafür trommelt jetzt scharf wie ein Schwert Klaus Scharfschwert. Das ist er. Willkommen. Von der Gruppe Prinzip. Du bist aber nicht aus Prinzip von der Gruppe Prinzip weggegangen.
2: Nee, da bin ich nicht.
1: Ganz in Freundschaft, nur du wolltest mal woanders trommeln. Und hier klappte es gerade bei den Pudis. Wie fühlst du dich eigentlich bei den Kollegen hier?
2: Ich fühle mich ausgesprochen wohl. Ja. Ich arbeite mit jungen Leuten zusammen hier.
1: Ja.
2: Unter dem Motto junge Leute heute.
1: Ja, du bist der Jüngste, du darfst ein bisschen frech sein, ist richtig. Aber ein junger Pionier bist du nicht mehr. Also so weit ist es nicht. Gut. Also es macht dir Spaß, es läuft alles ganz gut. Wir drücken dir die Daumen weiterhin und wünschen gut Schlag. Peter Mayer, warum eigentlich diese Veränderung?
3: Wir sind 10 Jahre lang mit Gunther zusammen durch die Länder gezogen und er war so ein bisschen reisemüde.
1: Ja. Jetzt widmet er sich dem Nachwuchs.
3: Genau, ja, widmet er sich dem Nachwuchs.
1: Gut. Was gibt es Neues bei den Pudis im 80er Jahr jetzt?
3: Ja, erstmal ist mit dem eingehängt und dann produzieren wir zurzeit unsere 9. LP.
1: Ja.
3: Und dann machen wir natürlich Konzerte in der DDR. Ja. Im Januar waren die ersten 5 im Friedrichstadtpalast. Als nächstes kommt jetzt Karl-Marx-Stadt in diesem Monat. Dann sind wir viel im Ausland. Polen, Schweiz, Bundesrepublik, Tschechoslowakei.
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2: Schon mal die Nase an die Luft gesteckt. Die blanke Waschküche ist das draußen. Und kalt noch dazu. 2 Grad zur Zeit in Berlin. Und Nebel. So bleibt's auch tagsüber neblig trüb. Teils aufgeheitert, aber niederschlagsfrei. Bei Temperaturanstieg bis auf 8 Grad Celsius. Doch wie ich euch kenne, macht euch das überhaupt nichts aus. Hier ist Eve Schmidt und die wünscht euch einen guten Morgen.
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0: der kommunistische belgische Politiker Willy Freere im Fernsehen der DDR.
1: Monsieur Freere, wir erhalten jetzt viele Meldungen aus Belgien über den wachsenden Widerstand gegen die Errichtung westdeutscher Stützpunkte, zum Beispiel Arendon, Barneville, Saint-Nicolas. Können Sie uns darüber etwas Näheres sagen?
2: Il existe en Belgique.
3: Die Bevölkerung ist erregt, weil man in der Nähe des westdeutschen Stützpunktes Arendon ein Denkmal entfernt hat, das zum Andenken an die von deutschen Truppen erschossenen Widerstandskämpfer dort errichtet worden ist. Das hat im ganzen Land den Protest der Bevölkerung hervorgerufen. Bei uns sind die Arbeiter und viele Parlamentarier für Verhandlungen über einen deutschen Friedensvertrag. Diese Verhandlungen sind unabdingbar, denn sie sollen dazu führen, West-Berlin den Status einer freien und neutralen Stadt zu geben. Diese Verhandlungen sollen zur Entmilitarisierung und Neutralität beider deutscher Staaten durch den Abschluss eines Friedensvertrages beitragen.
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0: Спасибо. 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

0: 1993, Jugendradio DT64 auf Astra.
1: Uhr und 40 Minuten haben wir es inzwischen. Seit knapp 6 Stunden sendet DT64 nicht nur auf Mittelwelle 1044 Kilohertz, sondern auch aus dem All, nämlich vom Satelliten. Und der heißt Astra 1B, Tonunterträger von Premiere. Und genauere Informationen gibt's gleich nach den Stranglers und Uptown.

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1: 7:15 ist es. 7:15, Thema Nahost, Beirut. Die Truppen Tel Avivs haben die intensiven Anstrengungen zum Ausbau ihres Belagerungsringes um die libanesische Hauptstadt fortgesetzt. Neue Brutalitäten wurden bekannt. Über Einzelheiten berichtet unser Nahostkorrespondent Wieland Weber.
2: Nicht weit vom UNESCO-Gebäude, in unmittelbarer Nachbarschaft eines kleinen Flüchtlingslagers der Palästinenser, das nur von einigen hundert Heimatvertriebenen bewohnt wird und vor dem früher immer fröhliche Kinderball spielten, befindet sich ein Friedhof. Die Grabstätten sind in der muslimischen Welt zumeist schmucklos, gelegentlich wird ein Palmwedel zum Gedenken niedergelegt. Doch daran kann in diesen Tagen im belagerten Westbeirut niemand denken. Maha, die junge Mutter, musste mit ansehen, dass hier eine ihrer beiden Töchter, ein dreijähriges Kind, in einem Massengrab bestattet wurde. Besonders nach dem Überfall der Aggressionsarmee am letzten Freitag gab es so viele Todesopfer, dass man diese Form der Beisetzung wählen musste. Das kleine Mädchen war nach einem Bombenangriff auf die Masra, eine der Hauptadern des westlichen Stadtteils und dicht bewohntem Gebiet, verbrannt. Phosphorbomben hatten die Angreifer aus ihren hochmodernen, in den USA produzierten Flugzeugen abgeworfen. Der palästinensische Rote Halbmond bestätigte gestern, dass die Invasoren in Beirut auch Napalm eingesetzt haben. Das wird natürlich in Tel Aviv geleugnet, wie man dort ja auch erst von einer gehässigen Lüge der Weltpresse sprach, als die den Einsatz der berüchtigten Kugelbomben mitteilte. Doch als sich dann die Aussagen ausländischer Ärzte häuften, die Beweise erbrachten, dass viele ihrer Patienten schwerste Verletzungen erlitten haben, die durch diese faustgroßen Sprengkörper verursacht werden, musste man in Israel den Gebrauch dieser Waffe zugeben. Die aus Kanistern verstreuten Kugeln, die nach der Explosion in unzählige scharfe Stahlfragmente zerlegt werden, verursachen nach übereinstimmenden Aussagen der im Libanon praktizierenden Ärzte derart schwere Verletzungen, dass die Überlebenschancen der Patienten außerordentlich gering sind. Diese Bomben, die die USA in ihrem Krieg gegen das vietnamesische Volk erstmalig anwendeten, sind wie andere Vernichtungswaffen, die Israel jetzt während seiner Invasion des Libanon zum Einsatz bringt, international geächtet. Die palästinensische Nachrichtenagentur WAFA gibt den Augenzeugenbericht eines kanadischen Arztes wieder, der als Chirurg im südlibanesischen Zaida Opfer der israelischen Aggression behandelte. Seine Aussage lautet, vor allem Kinder, libanesische wie palästinensische, sind bei den Angriffen umgekommen. Wie abscheulich die israelische Kriegsführung ist, veranschaulicht ferner ein Bericht der syrischen Armee. Die Invasionstruppen haben während ihres Vormarschs in der mittellibanesischen Bekaa-Ebene gegen syrische Einheiten der arabischen Friedensstreitmacht Giftgas eingesetzt, das 4 Tage lang eine große Gefahr für all jene darstellt, die sich im Wirkungsbereich der explodierten Granaten aufhalten. Diese Gase haben bei verschiedenen Soldaten irreparable Hirnschäden verursacht. Die Regierung Begins hat sich also vielfach wider alle Gesetze gestellt, hat ein souveränes Land überfallen, 35.000 Libanesen und Palästinenser ermordet oder verletzt, nahezu 1 Million das Obdach geraubt und droht nun immer noch, da nicht alle Ziele erreicht sind, wie die vollständige Vernichtung der palästinensischen Befreiungsorganisation mit einem umfassenden Angriff auf das belagerte Westbeirut. Wie tief die USA in diese Aktion verwickelt sind, machte heute früh Radio Israel mit der Bemerkung deutlich, dass die Regierung in Tel Aviv einen Brief aus Washington erhalten hat, der fast vollständige Übereinstimmung in wesentlichen Fragen der Libanon-Invasion erbringt.
1: Das war unser Nahostkorrespondent Wieland Weber. Die Zeit 7:19.
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1: 7:15 Minuten ist es. 7:15 Thema Nahost, Beirut. Die Truppen Tel Avivs haben die intensiven Anstrengungen zum Ausbau ihres Belagerungsringes um die libanesische Hauptstadt fortgesetzt. Neue Brutalitäten wurden bekannt. Über Einzelheiten berichtet unser Nahostkorrespondent Wieland Weber.
2: Nicht weit vom UNESCO-Gebäude, in unmittelbarer Nachbarschaft eines kleinen Flüchtlingslagers der Palästinenser, das nur von einigen hundert Heimatvertriebenen bewohnt wird und vor dem früher immer fröhliche Kinderball spielten, befindet sich ein Friedhof. Die Grabstätten sind in der muslimischen Welt zumeist schmucklos, gelegentlich wird ein Palmwedel zum Gedenken niedergelegt. Doch daran kann in diesen Tagen im belagerten Westbeirut niemand denken. Maha, die junge Mutter, musste mit ansehen, dass hier eine ihrer beiden Töchter, ein dreijähriges Kind, in einem Massengrab bestattet wurde. Besonders nach dem Überfall der Aggressionsarmee am letzten Freitag gab es so viele Todesopfer, dass man diese Form der Beisetzung wählen musste. Das kleine Mädchen war nach einem Bombenangriff auf die Masra, eine der Hauptadern des westlichen Stadtteils und dicht bewohntem Gebiet, verbrannt. Phosphorbomben hatten die Angreifer aus ihren hochmodernen, in den USA produzierten Flugzeugen abgeworfen. Der palästinensische Rote Halbmond bestätigte gestern, dass die Invasoren in Beirut auch Napalm eingesetzt haben. Das wird natürlich in Tel Aviv geleugnet, wie man dort ja auch erst von einer gehässigen Lüge der Weltpresse sprach, als die den Einsatz der berüchtigten Kugelbomben mitteilte. Doch als sich dann die Aussagen ausländischer Ärzte häuften, die Beweise erbrachten, dass viele ihrer Patienten schwerste Verletzungen erlitten haben, die durch diese faustgroßen Sprengkörper verursacht werden, musste man in Israel den Gebrauch dieser Waffe zugeben. Die aus Kanistern verstreuten Kugeln, die nach der Explosion in unzählige scharfe Stahlfragmente zerlegt werden, verursachen nach übereinstimmenden Aussagen der im Libanon praktizierenden Ärzte derart schwere Verletzungen, dass die Überlebenschancen der Patienten außerordentlich gering sind. Diese Bomben, die die USA in ihrem Krieg gegen das vietnamesische Volk erstmalig anwendeten, sind wie andere Vernichtungswaffen, die Israel jetzt während seiner Invasion des Libanon zum Einsatz bringt, international geächtet. Die palästinensische Nachrichtenagentur Wafa gibt den Augenzeugenbericht eines kanadischen Arztes wieder, der als Chirurg im südlibanesischen Zaida Opfer der israelischen Aggression behandelte. Seine Aussage lautet, vor allem Kinder, libanesische wie palästinensische, sind bei den Angriffen umgekommen. Wie abscheulich die israelische Kriegsführung ist, veranschaulicht ferner ein Bericht der syrischen Armee. Die Invasionstruppen haben während ihres Vormarschs in der mittellibanesischen Bekaa-Ebene gegen syrische Einheiten der arabischen Friedensstreitmacht Giftgas eingesetzt, das 4 Tage lang eine große Gefahr für all jene darstellt, die sich im Wirkungsbereich der explodierten Granaten aufhalten. Diese Gase haben bei verschiedenen Soldaten irreparable Hirnschäden verursacht. Die Regierung Begins hat sich also vielfach wider alle Gesetze gestellt, hat ein souveränes Land überfallen, 35.000 Libanesen und Palästinenser ermordet oder verletzt, nahezu 1 Million das Obdach geraubt und droht nun immer noch, da nicht alle Ziele erreicht sind, wie die vollständige Vernichtung der palästinensischen Befreiungsorganisation, mit einem umfassenden Angriff auf das belagerte Westbeirut. Wie tief die USA in diese Aktion verwickelt sind, machte heute früh Radio Israel mit der Bemerkung deutlich, dass die Regierung in Tel Aviv einen Brief aus Washington erhalten hat, der fast vollständige Übereinstimmung in wesentlichen Fragen der Libanon-Invasion erbringt.
1: Das war unser Nahostkorrespondent Wieland Weber. Die Zeit 7:19.
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0: Frieden und Dialog Teil 2 in den Innenhof der Ordensburg zu Liebstedt, Thüringen.
1: Und nun das Dossier!
2: In Liebstedt bei der Konferenz Frieden und Dialog treffe ich mich mal wieder mit Dieter Dehm. Sei gegrüßt.
3: Hallo.
2: Was hat dich denn hierher getrieben?
3: Ach, meine Freundschaft mit den Veranstaltern, also Klaus-Dieter Böhm und Marion Schneider. Und ein paar Leute, die ich halt, wie dich zum Beispiel, nach langer Zeit mal wieder hier treffen kann.
2: Und sicherlich natürlich auch das Notwendige, für den Frieden einzutreten.
3: Naja, das kann man auch anderweitig, das ist ein, wenn man will, ein Kollateralschaden des Friedenskampfs, dass man sich hier nochmal trifft. Ob das jetzt direkt sich auswirkt in der Vermehrung der Kräfte gegen den deutschen und US-Imperialismus, weiß ich nicht genau. Ja, aber es sind ja nicht sehr viele Leute. Aber dafür ist vielleicht weniger Masse, aber viel Klasse.
2: Man muss lange suchen, um auf dem Globus nach Liebstedt zu gelangen. Aber es gelingt, trotz Straßensperrungen haben auch wir es geschafft. Du bist ja auch Psychologe und ich habe mal eine psychologische Frage. Es ist nämlich ein Satz, der mir oft aufgefallen ist in letzter Zeit in den Medien. Und der passt ein bisschen zu dieser Frage. Du hast ja dein Leben lang eigentlich für den Frieden eingetreten. In den 70er Jahren, in den 80er Jahren, da warst du organisiert in der SPD, zum Teil auch an der, oder sehr stark auch an der Seite von Willy Brandt. Dann bist du zu den Linken rübergegangen. Heute sieht man dich oft auch an der Seite von Kollegen der AfD, die ja auch für den Frieden eintreten. Und jetzt wäre diese küchenpsychologische Frage, was macht das mit dir?
3: Ach, nicht so viel. Ich habe halt immer bei Leuten ein bisschen hinter die Stirn versucht zu gucken. Das gelang mir in der Jugend nicht mehr so, noch nicht so gut. Aber jetzt ist es besser geworden mit dem Alter. Und ich habe, wenn ich davon überzeugt bin, dass einer ehrlichen Herzens gegen den Krieg ist und gegen das Geschäftsmodell Krieg von Rheinmetall und Co., dann habe ich das Gefühl, ich kann was lernen, wenn er mir bitteschön zu dem, was ich sage, ein Widerwort und einen Widerspruch gibt. Denn aus klugem Widerspruch wird das eigene Hirn dann besser.
2: Und das passt übrigens auch, wenn man sich mit dem historischen Erbe der DDR befasst. Zum Beispiel in den 60er Jahren gab es die großen Fünfteiler im Fernsehen, die ich sehr schätze. Und es gab keinen Fünfteiler, in dem es nicht auch einen Friedenskämpfenden, zum Beispiel aus den Reihen der Kirche gab oder aus den Reihen des Adels, die also Hitler...
3: Wenn dieser wunderbare Martin Luther Film, der ist ja auch großartig, auch wie da Münzer eingebaut ist und der Friedenskampf eingebaut ist. Ja.
2: Da hat man auf jeden Fall versucht, auch anzuerkennen, dass man nicht der Einzige war, der für den Frieden eingetreten hat, sondern dass es andere gesellschaftliche Bewegungen gab. Und umso wichtiger ist das natürlich auch das Erbe zu bedenken. Wir haben vorhin eine aktuelle Meldung reingekriegt. Ich weiß gar nicht, ob du die mitbekommen hast. Johann Badefuhl hat sich getroffen mit Sergej Lavrov. Dein erster Kommentar dazu?
3: Ja, also wenn sie 20 Minuten haben sie wohl geredet, miteinander geredet haben, kann der Badefuhl nicht zu viel Unsinn erzählt haben.
2: Das ist auf jeden Fall ein Statement und ich bedanke mich bei Dieter Dehm hier in Liebstedt.
3: Ja, und also Lavrov wundere ich sehr und bin auch der Meinung, dass Putin sich nicht wie ein Kriegstreiber benimmt, sondern eher, ich sag mal so, der letzte Deutsche im Kreml ist. Und wenn der mal weg ist, dann könnte es schon, wenn die weitermachen, die deutsche Regierung, die russische Bevölkerung, den russischen Staat an der Nase rumführen zu wollen, dann könnte es schon ins Auge gehen.
2: Ich verfolge auch russische Medien und den dortigen Diskurs, der lässt bang werden ab und an.
3: Ja, ganz genau. Aber wie gesagt, ich habe das Gefühl, dass Putin doch stärkere Nerven hat. Deutschland ist kriegsbeteiligt nach allen Definitionen. Und normalerweise hätte man schon das Recht auch. Ja gut, das wird jetzt niemand machen. Nur das ganze Geschwätz, die Russen marschieren hier ein. Also ich habe ja mal ein satirisches Lied gemacht, dann wird wenigstens vielleicht unsere Bahn pünktlich und ein paar andere Sachen funktionieren. Aber ich glaube keine Sekunde dran. dass es irgendeine Gefahr gibt, wenn wir nicht die Gefahr heraufbeschwören von Seiten der NATO.
2: Und ein Außenminister, der andere Nationen auf die nächsten 100 Jahre zum Feind erklärt, ist zumindest diplomatisch erweiterungsfähig.
3: So ist es.
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2: Auf der Konferenz Frieden und Dialog in Liebstädt auch Klaus Hartmann vom Freidenkerverband.
5: Ja, schönen guten Abend. Ich bin gespannt auf die Fragen.
2: Es sind nicht so viele Fragen. Was hat Sie hergeführt?
5: Naja, die Einladung einerseits, und wir kennen die Veranstalter und Gastgeber, weil sie waren auch schon Gastgeber unseres Freidenker-Liedersommers an verschiedenen Stellen. Und hier konkret war es natürlich der Programmpunkt, dass wir einen exklusiven Club vorstellen sollten oder dem Publikum näher bringen sollten, der sich die Rot-Weißen nennt, wobei Weiß natürlich mit einem S geschrieben wird. Und was sich hinter dieser Veranstaltung verbirgt, wollten wir halt gestern mal etwas genauer offenlegen, dass es sich im Wesentlichen um marxistische Intellektuelle, Wissenschaftler oder auch praktisch Engagierte handelt, die eben ausgehend von aktuellen Ereignissen, ob es der Krieg gegen den Iran, die Wahlen in Sachsen-Anhalt oder die drohende Stationierung von neuen Mittelstreckenraketen geht, dass wir uns da mit den Hintergründen, mit der Geschichte hinter den Geschichten befassen und es darüber hinaus auch versuchen, analytisch in der Hinsicht zu verstehen, dass es dann anschließend auch zu praktischem Handeln befähigen kann.
2: Der Marxismus in der Analyse ist mir eigentlich auch am naheliegendsten. Man kann eigentlich alles, was wir heute so um uns herum erleben, damit zumindest erklären.
5: Ja, man kann damit natürlich viel erklären. Insbesondere kann man sich, wenn man dieses Instrumentarium versucht anzuwenden, zum Beispiel die aktuelle Wohnungsenteignungsdebatte in Berlin überhaupt nicht erklären, weil erst geht die

0: Weil wir erleben hier staatsmonopolistischen Kapitalismus in Reinkultur.
1: Bräuchte die Linke eine Prise Marxismus ab und an?
0: Naja, ob es mit der Prise getan ist, ist schwer zu sagen. Irgendwie hat man den Eindruck, dass da das Grundfundament an Bildung, elementare Erkenntnisse einfach fehlen. Von daher wäre eine Klausur im Sinne einer sehr intensiven Schulung wahrscheinlich angebracht. Und dann könnte man auch eventuell im Hinblick auf verschiedene außenpolitische Entwicklungen etwas strammer vorgehen. Ich denke nur an die großartige Idee von Friedrich Merz und der CDU-CSU, den nach der letzten Bundestagswahl lieber doch nochmal den alten Bundestag zusammentreten zu lassen, um das sogenannte Sondervermögen, was ja Sonderschulden im Sinne von Kriegskrediten sind, beschließen zu lassen. Dieses Spiel hat die Partei Die Linke auch mitgespielt. Hätte sie das nicht gemacht, hätten wir ja gegebenenfalls auch im Hinblick auf die aktuelle Bundesregierung nicht mit diesen Krücken zu kämpfen.
1: Ja, eigentlich ist das keine Linke mehr, argumentiere ich eigentlich auch sehr, sehr lange. Die komplette Verdrehung, die letztlich dazu führt, dass Menschen rechts wählen gegen Faschismus.
0: Das Problem mit dem Rechts und Links ist natürlich leider heutzutage nur durch Zuschreibungen oder Selbstinanspruchnahme gewisser Prädikate geklärt. Das ist doch ein Stück aus dem Irrenhaus.
1: Ohne Frage, und ein wichtiges Thema angesprochen, die Rolle der Medien, die scheint entglitten.
0: Das ist die Frage, wem sie entglitten ist. Also ich meine, in den Händen des Monopolkapitals, die haben sie fest in der Hand. Da entgleitet nichts.
1: Sie waren mal anders gedacht, mit Ausnahme der kommerziellen sicherlich.
0: Ja, das war mal anders gedacht. Also gut, wenn wir dann jetzt über die sogenannten Öffentlich-Rechtlichen reden, die ihrem Informationsauftrag nicht nachkommen, sondern 1:1 Volksverhetzung im Sinne unserer Kriegstreiber, Sozialabbauer und Ähnlichem betreiben, die permanent begriffslos über die sogenannten Reformen reden, die nichts anderes bedeuten, als den Leuten das letzte Hemd auszuziehen. Sie halten sich jetzt allerdings in der letzten Zeit sogenannte echte Faktenchecker, die darüber hinaus nichts anderes zu tun haben, als erstens die Linie der jeweiligen Redaktion zu beglaubigen und alle dem Widersprechenden dann entsprechend in die Tonne zu treten.
1: Möchte ich schließen, wir brauchen mehr Freidenken. Wie macht der Freidenkerverband weiter?
0: Naja, erstmal machen wir das Geschäft schon relativ lange Zeit, ja. Nämlich seit 1881 mit Ludwig Büchner, mit Karl Liebknecht, mit Wilhelm Liebknecht, dann in der Beteiligung an der Novemberrevolution in Deutschland mit dem antifaschistischen Widerstand. Und nach 1945 waren wir so unzuverlässig, weil ja nicht gottgläubig, dass die Alliierten uns auf Bundesebene erst einmal jahrelang nicht zugelassen haben. Von daher ist das heute mehr eine Versammlung von Intellektuellen als sozialistische Kulturorganisation, Weltanschauungsgemeinschaft auf der Basis von philosophischem Materialismus und Dialektik und entsprechende Geschichtserfassung und halt verdeutlichen, Kampf gegen den Faschismus heißt insbesondere gegen die europäischen Werte zu kämpfen, die von der Frau von der Leyen gemeint sind, nämlich die runter in Kiew, die als allererste Aktion die neuen Rassegesetze erlassen hat gegen die Russen in diesem Land. Und natürlich Brandmauer ja, aber dann zu den Transatlantiklinken, die es ja leider auch gibt. Ansonsten

0: Russen. Es gibt nichts Rechteres, als wieder mit deutschen Waffen auf Russen zu schießen. Damit ist dann bitte sehr klargestellt, was rechts und links ist.
1: Ich bedanke mich für diese Worte, Klaus Hartmann vom Freidenkerverband, und die kann man jeden Tag in meinem Format hören, weil so sage ich es auch. Es gibt nichts Rechteres als zum dritten Mal.
0: Ja, genau. Das. Wenn wir sagen nie wieder, dann sollte das heißen Krieg gegen Russland nie wieder.
1: Danke. Musikalisches gab es auch am ersten Abend. Ronny Weiland.
2: Morgen bin ich nicht da. Ich bin nur heute zu diesem Konzert. Augen zu und durch, ja, gell? Ganz liebe Grüße.
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1: Wir trafen uns nur beinahe. Dafür sprach ich aber mit Anna Koch. Sie gestaltete den Sonnabendabend klassisch. Konferenz Frieden und Dialog in Liebstedt. Und an meiner Seite Anna Koch. Sie sind Musikerin und in diesem Auftrag hier und gestalten einen musikalischen Abend am Sonnabend.
4: Ja, genau. Wir haben eine Mischung aus Ukrainern, Russen und Deutschen.
1: Die vertragen sich auch.
4: Und wie? Wir haben sehr guten Kontakt und das ist eine ganz, ganz entsprechend wertvolle Arbeit, weil manche kein Deutsch können.
1: Welche Bedeutung hat Musik im Friedensdialog?
4: Die Musik ist insgesamt eine unglaubliche Verbindung zwischen dem Geistigen und dem Seelischen. Und wir brauchen die Musik unbedingt, um wieder ins Gleichgewicht zu kommen. Und die Verbindung zwischen den Völkern wieder, diese seelische Qualität wiederherzustellen.
1: Welche Musik wählen Sie aus?
4: Wir haben jetzt ein ganz gemischtes Programm, und zwar ein deutsches Stück, ein russisches Stück und ein ukrainisches Stück. Und zwar ganz herausragende Stücke aus diesen drei Ländern.
1: Dann wünsche ich Gelingen, bedanke mich bei Ihnen, Anna Koch.
4: Ja, danke schön.
1: Der Kongress Frieden und Dialog in Liebstedt, und ganz wichtig ist es mir auch, mit Marion Schneider zu sprechen, die das Ganze hauptsächlich, denke ich mal, in Organisation trägt. Dein Fazit zum dritten Friedenskongress hier.
5: Wir haben Wagnisse vor uns gehabt und da kann ich sagen, die sind teilweise gut aufgegangen. Wir haben nämlich den Workshop-Charakter verstärkt. Wir haben über 30 Workshops, fast alle ehrenamtlich, und nur geringe Zeitspannen für Vorträge für alle und dann eben ein Abendprogramm. Und das ist bisher sehr, sehr gut angenommen worden. Was wir unterschätzt haben, ist die Bedeutung von Zugpferden.
1: Danke, Marion Schneider. Das war sie, meine Berichtung vom Kongress Frieden und Dialog 2026. Und zu Ende geht's jetzt mit Ronny Weiland. Sein politisches Lied steht endlich auf.
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0: endlich auf.
1: Es hetzt NTV.
2: Großer Applaus für Ex-Kanzler Gerhard Schröder. Und das ausgerechnet in einem russischen Supermarkt. Der 82-Jährige lässt sich zusammen mit seiner Frau in Moskau feiern. Das ganze Team der Filiale wartet schon auf den Ex-Kanzler. Schröder sitzt seit kurzem im Aufsichtsrat der Supermarktkette Hyperglobus und soll bei der strategischen Entwicklung des Konzerns unterstützen. Hyperglobus gehörte bis 2025 zum deutschen Globus-Konzern, ist seit der Abspaltung aber formal unabhängig. Und Schröder lässt es sich nicht nehmen, die Mitarbeiter zu loben. Auf Deutsch natürlich.
3: Tolle Menschen, die dafür sorgen, dass die Kunden zufrieden sind. Aber ich hoffe, die Menschen, die hier arbeiten, die sind das auch.
4: Ich weiß, was Sie irritiert. Das Ausmaß der Neutralität dieser Berichterstattung.
2: Schröder gilt dazu als enger Freund Putins. Dass der Ex-Kanzler so die Nähe zu einem autoritären Regime sucht, wird seit langem immer wieder kritisiert. Was es genau mit seiner neuen Rolle bei Hyperglobus auf sich hat, ist aber noch unklar.
4: So findet sich alles zurück zum Guten. Den Mitstreitern von NTV wünsche ich andauernde Erektion. Und lese in der Tagesschau, wie geht es weiter im Fall Christa Peik. Diese überlebte in den USA den Versuch ihrer Hinrichtung, kann mittlerweile wieder laufen. Per Giftspritze sollte sie hingerichtet werden, sie selbst bat um ein Erschießungskommando. Sie wird derzeit künstlich ernährt. Zunächst ging man davon aus, sie wäre hirntot, doch dann wachte sie auf und begann zu sprechen. Das Phänomen kennt man auch bei Politikern. Pikes Anwälte halten einen erneuten Exekutionsversuch für unvorstellbar. Ich frage, was macht es mit einer kapitalistischen Gesellschaft, wenn es keine Hinrichtungen mehr zu vollziehen vermag. Das Töten ist, zumindest nach meiner Lebenserfahrung, eines der Hauptgeschäftsmodelle kapitalistischer Gesellschaftsentwürfe. Wäre es da nicht Zeit für den Sozialismus? Nicht in den USA. Anfang Dezember wollen diese erstmal seit mehr als 60 Jahren eine Militärhinrichtung durchführen. Sie soll öffentlich sein, per Livestream übertragen werden, erklärt US-Kriegsminister Hegseth in Unterwerfung. Hündischer unter den US-amerikanischen Hegemonen lügt die Tagesschau ihn, Verteidigungsminister, und fragt, eigene Verwirrung zum Ausdruck bringend, wer bekommt den Friedensnobelpreis? Unter den 287 Nominierten soll auch US-Präsident Donald Trump sein. Ich möchte mich an dieser Stelle dafür einsetzen, Friedensnobelpreise auch posthum zu überreichen.
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4: Vielleicht hätte er Geschäftsführer einer russischen Einzelhandelskette werden können.
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4: Gerhard Schröder, SPD.
7: Das ist richtig.
4: Wie Bundespräsident Frank-Walter Steinmeier.
8: Wir warnen Sie, folgende Bilder können verstörend werden.
4: Beste Svetlana, ja, ja, die Katja, die hat ja...
9: So, und jetzt kommen wir zu einem Höhepunkt. Frank-Walter Steinmeier!
10: Und über allem steht ein Fixstern.
4: Nie wieder Erektionsstörungen und mehr Friedensnobelpreise für alle fordere ich am 9. Oktober 2026.
11: Waffen, Hände und Herzen.
4: Ja, in der kleinen Audiodatei der Herzen. Mensch, Freitag auch schon wieder. Wir müssen doch Köln grüßen.
12: Allahu Akbar, Allah.
4: Scharmuta, in meinem Kühlschrank ist doch wunderbares Baklava. Aber erst die Audiodatei fertig machen. Drei Tote werden nach Angriffen auf saudische Flughäfen gemeldet. Das geht auf die Houthi-Rebellen zurück. Das Pentagon und Donald Trump, der auf den Friedensnobelpreis hofft, bereiten eine mögliche Wiederaufnahme der US-Kampfhandlungen gegen den Iran vor. Zu Frankreichs Schulkrise erklärt Donald Trump, der Islam übernehme das Land. Mashallah, der Ex-Chef von Google, Eric Smith, Schmidt erklärt über das russische Starlink, es wäre praktisch unmöglich zu blockieren. Das berichtet Economist. In Lettland wurde eine pro-russische Aktivistin für den Kauf eines Gerätes zur elektronischen Kampfführung 43 Euro zu 6 Jahren Haft verurteilt. Die russische Außenamtssprecherin Sacharowa erklärt, Bundeskanzler Merz wäre an ukrainischen Korruptionsmodellen beteiligt. Auch stürzt seine Popularität in Deutschland weiter ab. Nur noch 10% sind mit seiner Arbeit zufrieden. 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
13: Freiheit ist für uns wichtiger als Frieden.
4: Einen Friedensnobelpreis bitte, auch für Friedrich Merz.
14: Nein.
4: Im ZDF-Politbarometer sehen 68% der Deutschen in der AfD eine Gefahr für die Demokratie.
14: Nikolausi.
4: Da hat man sich ja falsch abgefragt, es geht doch um unsere Demokratie. Nach tödlichen Schüssen auf 2 Behördenmitarbeiter in Bayern wurde der mutmaßliche Schütze festgenommen, ein 60-Jähriger. Das Ganze passiert im Landratsamt Neumarkt. Die USA klagen den früheren venezolanischen Staatspräsidenten Nicolas Maduro neben Drogenterrorismus wegen Folter an. Wäre nicht die Erwägung einer Nominierung für einen Friedensnobelpreis schlüssiger?
0: Meine deutschen Volksgenossen und Volksgenossinnen.
4: Die Tagesschau berichtet die Frankfurter Buchmesse, sie habe Existenzängste. Die Staatsanwaltschaft Hannover ermittelt gegen den Sozialdemokraten Stefan Politzer.
1: Das ist richtig.
4: Es geht um mutmaßlich illegale Absprachen beim Verkauf eines Klinikgeländes. Politzer bestreitet, er legt sein Amt nieder. Ob möglicher CDU-Stimmen für die AfD in Sachsen-Anhalt, fordert der Chef des CDU-Arbeitnehmerflügels. Ein irritierender Begriff. Arbeitnehmer ist ja der, der sich die Arbeit, ob Profiterzielung, aneignet. Dialektisch gedacht. Aber gut, es ist ein Bericht der Tagesschau. Verlassen wir das Denken. Dennis Radke heißt der Mann. Er fordert den Parteiausschluss für Abweichler. Andere Meinungen, andere Haltungen. Da bleibt nur noch Ausschluss als Lösung. Es ist eben unsere Demokratie.
7: Ihr Dreck wird unsere Demokratie nicht kaputt machen.
4: Ich sehe Wirtschaftsministerin Katharina Reiche und lese, mehr Wirtschaftswachstum für 2026 erwartet, wenn ich sie so sehe. Die richtige Frau für Wachstum jeder Art. Italiens Parlament billigt die umstrittene Wahlrechtsreform, angeregt durch Ministerpräsidentin Meloni. Der britische Premier Andy Burnham in Berlin bietet Deutschland Kampfjet-Kooperation an. Good morning. Kriegstreiber im Blutrausch vereint. Chukota in Russlands fernen Osten führt überraschend das Wirtschaftswachstum Russlands an. Auch Sachalin wird genannt. Es berichtet Izvestia, das hohe Wachstumstempo im fernen Osten ist zum großen Teil auf große Investitionsprojekte zurückzuführen. Delta berichtet, Weißrussland rechnet mit einer engen Zusammenarbeit mit der russischen Bank PSB. Neben Wladimir Putin nimmt auch Alexander Lukaschenko am GUS-Gipfel in Turkmenistan teil, traf sich auch mit dem dortigen Präsidenten.
8: Der weißrussische Staatschef beantwortete die unterschiedlichsten Fragen, von innenpolitischen bis hin zu globalen Themen.
4: So ist er nun mal, beste Svetlana. Die Gold- und Devisenreserven von Weißrussland beliefen sich zum 1. Oktober auf 14,6 Milliarden US-Dollar und mehr als 9,5 Millionen Tonnen Getreide wurden in Weißrussland gedroschen.
15: Garantie Belarus.
4: Der WWF berichtet, viele Wildtierbestände nehmen weiterhin dramatisch ab. Köln hat ja mittlerweile einen Taco Bell, eine US-amerikanische Schnellrestaurantkette. Diese vertreibt mexikanisches Essen. Wie auch Burritos, das bedeutet so viel wie Eselchen. Schlapp gemacht hat nicht nur der Sommer.
16: Selbst wenn wir ein und dieselbe Wetterlage in zwei Wochen bekommen würden, dann sind wir eher unter Nebel und Hochnebel abgetaucht. Das geht jetzt jeden Tag abwärts.
4: Sondern auch die US-amerikanische Schauspielerin Eva Marie Saint. Sie wirkte 1954 an der Seite von Marlon Brando in Die Faust im Nacken. 102 Jahre wurde sie alt. Unbeständig und herbstlich geht es weiter. Auf mich wartet jetzt Baklava.
17: Marcello, herzlichen Dank. Und schönen Wochenende.
4: Mashallah, ihr Lieben.
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hatte ein mächtiges Reich gegründet und alle Tiere waren es zufrieden, auch die Spechte. 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

0: Religion und Dialog Teil 2 in den Innenhof der Ordensburg zu Liebstedt, Thüringen.
1: Und nun das Dossier!
2: In Liebstedt bei der Konferenz Frieden und Dialog treffe ich mich mal wieder mit Dieter Dehm. Sei gegrüßt.
3: Hallo.
2: Was hat dich denn hierher getrieben?
3: Ach, meine Freundschaft mit den Veranstaltern, also Klaus-Dieter Böhm und Marion Schneider. Und ein paar Leute, die ich halt, wie dich zum Beispiel, nach langer Zeit mal wieder hier treffen kann.
2: Und sicherlich natürlich auch das Notwendige, für den Frieden einzutreten.
3: Naja, das kann man auch anderweitig, das ist ein, wenn man will, ein Kollateralschaden des Friedenskampfs, dass man sich hier nochmal trifft. Ob das jetzt direkt sich auswirkt in der Vermehrung der Kräfte gegen den deutschen und US-Imperialismus, weiß ich nicht genau. Ja, aber es sind ja nicht sehr viele Leute. Aber dafür ist vielleicht weniger Masse, aber viel Klasse.
2: Man muss lange suchen, um auf dem Globus nach Liebstedt zu gelangen. Aber es gelingt, trotz Straßensperrungen haben auch wir es geschafft. Du bist ja auch Psychologe und ich habe mal eine psychologische Frage. Es ist nämlich ein Satz, der mir oft aufgefallen ist in letzter Zeit in den Medien. Und der passt ein bisschen zu dieser Frage. Du hast ja dein Leben lang eigentlich für den Frieden eingetreten. In den 70er Jahren, in den 80er Jahren, da warst du organisiert in der SPD, zum Teil auch an der, oder sehr stark auch an der Seite von Willy Brandt. Dann bist du zu den Linken rübergegangen. Heute sieht man dich oft auch an der Seite von Kollegen der AfD, die ja auch für den Frieden eintreten. Und jetzt wäre diese küchenpsychologische Frage, was macht das mit dir?
3: Ach, nicht so viel. Ich habe halt immer bei Leuten ein bisschen hinter die Stirn versucht zu gucken. Das gelang mir in der Jugend nicht mehr so, noch nicht so gut. Aber jetzt ist es besser geworden mit dem Alter. Und ich habe, wenn ich davon überzeugt bin, dass einer ehrlichen Herzens gegen den Krieg ist und gegen das Geschäftsmodell Krieg von Rheinmetall und Co., dann habe ich das Gefühl, ich kann was lernen, wenn er mir bitteschön zu dem, was ich sage, ein Widerwort und einen Widerspruch gibt. Denn aus klugem Widerspruch wird das eigene Hirn dann besser.
2: Und das passt übrigens auch, wenn man sich mit dem historischen Erbe der DDR befasst. Zum Beispiel in den 60er Jahren gab es die großen Fünfteiler im Fernsehen, die ich sehr schätze. Und es gab keinen Fünfteiler, in dem es nicht auch einen Friedenskämpfenden, zum Beispiel aus den Reihen der Kirche gab oder aus den Reihen des Adels, die also Hitler, wenn...
3: Dieser wunderbare Martin Luther Film, der ist ja auch großartig, auch wie da Münzer eingebaut ist und der Friedenskampf eingebaut ist. Ja.
2: Da hat man auf jeden Fall versucht auch anzuerkennen, dass man nicht der Einzige war, der für den Frieden eingetreten hat, sondern dass es andere gesellschaftliche Bewegungen gab. Und umso wichtiger ist das natürlich auch das Erbe zu bedenken. Wir haben vorhin eine aktuelle Meldung reingekriegt. Ich weiß gar nicht, ob du die mitbekommen hast. Johann Badefuhl hat sich getroffen mit Sergej Lavrov. Dein erster Kommentar dazu?
3: Ja, also wenn sie 20 Minuten haben sie wohl geredet, miteinander geredet haben, kann der Badefuhl nicht so viel Unsinn erzählt haben.
2: Das ist auf jeden Fall ein Statement und ich bedanke mich bei Dieter Dehm hier in Liebstedt.
3: Ja, und also Lavrov wundere ich sehr und bin auch der Meinung, dass Putin sich nicht wie ein Kriegstreiber benimmt, sondern eher, ich sag mal so, der letzte Deutsche im Kreml ist. Und wenn der mal weg ist, dann könnte es schon, wenn die weitermachen, die deutsche Regierung, die russische Bevölkerung, den russischen Staat an der Nase rumführen zu wollen, dann könnte es schon ins Auge gehen.
2: Ich verfolge auch russische Medien und den dortigen Diskurs, der lässt bang werden ab und an.
3: Ja, ganz genau. Aber wie gesagt, ich habe das Gefühl, dass Putin doch stärkere Nerven hat. Deutschland ist kriegsbeteiligt nach allen Definitionen. Und normalerweise hätte man schon das Recht auch. Ja gut, wird jetzt niemand machen. Nur das ganze Geschwätz, die Russen marschieren hier ein. Also ich habe ja mal ein satirisches Lied gemacht, dann wird wenigstens vielleicht unsere Bahn pünktlich und ein paar andere Sachen funktionieren. Aber ich glaube keine Sekunde dran, dass es irgendeine Gefahr gibt, wenn wir nicht die Gefahr heraufbeschwören von Seiten der NATO.
2: Und ein Außenminister, der andere Nationen auf die nächsten 100 Jahre zum Feind erklärt, ist zumindest diplomatisch erweiterungsfähig.
3: So ist es.
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2: Auf der Konferenz Frieden und Dialog in Liebstädt auch Klaus Hartmann vom Freidenkerverband.
5: Ja, schönen guten Abend. Ich bin gespannt auf die Fragen.
2: Es sind nicht so viele Fragen. Was hat Sie hergeführt?
5: Naja, die Einladung einerseits, und wir kennen die Veranstalter und Gastgeber, weil sie waren auch schon Gastgeber unseres Freidenker-Liedersommers an verschiedenen Stellen. Und hier konkret war es natürlich der Programmpunkt, dass wir einen exklusiven Club vorstellen sollten oder dem Publikum näher bringen sollten, der sich die Rot-Weißen nennt. Wobei Weiß natürlich mit einem S geschrieben wird. Und was sich hinter dieser Veranstaltung verbirgt, wollten wir halt gestern mal etwas genauer offenlegen, dass es sich im Wesentlichen um marxistische, intellektuelle Wissenschaftler oder auch praktisch Engagierte handelt, die eben ausgehend von aktuellen Ereignissen, ob es der Krieg gegen den Iran, die Wahlen in Sachsen-Anhalt oder die drohende Stationierung von neuen Mittelstreckenraketen geht, dass wir uns da mit den Hintergründen, mit der Geschichte hinter den Geschichten befassen und es darüber hinaus auch versuchen, analytisch in der Hinsicht zu verstehen, dass es dann anschließend auch zu praktischem Handeln befähigen kann.
2: Der Marxismus in der Analyse ist mir eigentlich auch am naheliegendsten. Man kann eigentlich alles, was wir heute so um uns herum erleben, damit zumindest erklären.
5: Ja, man kann damit natürlich viel erklären. Insbesondere kann man sich, wenn man dieses Instrumentarium versucht anzuwenden, zum Beispiel die aktuelle Wohnungsenteignungsdebatte in Berlin überhaupt nicht erklären, weil erst geht die Partei, die damit ja momentan Furore macht oder an die Wand zu laufen droht. Erstmal hat sie vor ein paar Jahren die Wohnungen an genau die Konzerne verscherbelt, wo sie, und zwar in renoviertem Zustand, übergeben zu einem nicht mal marktgerechten Preis. Und jetzt, nachdem sie runtergewohnt sind, will sie für ein Vielfaches an wiederum Steuergeld die Dinge wieder in Kauf nehmen. Also, und damit ruiniert man natürlich auch das schöne Wort von Vergesellschaftung, weil wir erleben hier staatsmonopolistischen Kapitalismus in Reinkultur.
2: Bräuchte die Linke eine Prise Marxismus ab und an?
5: Naja, ob es mit der Prise getan ist, ist schwer zu sagen. Irgendwie hat man den Eindruck, dass da das Grundfundament an Bildung, elementare Erkenntnisse einfach fehlen. Von daher wäre eine Klausur im Sinne einer sehr intensiven Schulung wahrscheinlich angebracht. Und dann könnte man auch eventuell im Hinblick auf verschiedene außenpolitische Entwicklungen etwas strammer vorgehen. Ich denke nur an die großartige Idee von Friedrich Merz und der CDU-CSU, den nach der letzten Bundestagswahl lieber doch nochmal den alten Bundestag zusammentreten zu lassen, um das sogenannte Sondervermögen, was ja Sonderschulden im Sinne von Kriegskrediten sind, beschließen zu lassen. Dieses Spiel hat die Partei Die Linke auch mitgespielt. Hätte sie das nicht gemacht, hätten wir ja gegebenenfalls auch im Hinblick auf die aktuelle Bundesregierung nicht mit diesen Krücken zu kämpfen.
2: Ja, eigentlich ist das keine Linke mehr, argumentiere ich eigentlich auch sehr, sehr lange. Die komplette Verdrehung die letztlich dazu führt, dass Menschen rechts wählen gegen Faschismus?
5: Das Problem mit dem Rechts und Links ist

0: Vertrag nicht nachkommen, sondern 1:1 Volksverhetzung im Sinne unserer Kriegstreiber, Sozialabbauer und Ähnlichem betreiben, die permanent begriffslos über die sogenannten Reformen reden, die nichts anderes bedeuten, als den Leuten das letzte Hemd auszuziehen. Sie halten sich jetzt allerdings in der letzten Zeit sogenannte echte Faktenchecker, die darüber hinaus nichts anderes zu tun haben, als erstens die Linie der jeweiligen Redaktion zu beglaubigen und alle dem Widersprechenden dann entsprechend in die Tonne zu treten.
1: Möchte ich schließen, wir brauchen mehr Freidenken. Wie macht der Freidenkerverband weiter?
0: Naja, erstmal machen wir das Geschäft schon relativ lange Zeit, ja. Nämlich seit 1881 mit Ludwig Büchner, mit Karl Liebknecht, mit Wilhelm Liebknecht, dann in der Beteiligung an der Novemberrevolution in Deutschland mit dem antifaschistischen Widerstand. Und nach 1945 waren wir so unzuverlässig, weil ja nicht gottgläubig, dass die Alliierten uns auf Bundesebene erst einmal jahrelang nicht zugelassen haben. Von daher ist das heute mehr eine Versammlung von Intellektuellen als sozialistische Kulturorganisation, Weltanschauungsgemeinschaft auf der Basis von philosophischem Materialismus und Dialektik und entsprechender Geschichtserfassung und halt verdeutlichen Kampf gegen den Faschismus heißt insbesondere gegen die europäischen Werte zu kämpfen, die von der Frau von der Leyen gemeint sind, nämlich die runter in Kiew, die als allererste Aktion die neuen Rassegesetze erlassen hat gegen die Russen in diesem Land. Und natürlich Brandmauer, ja, aber dann zu den Transatlantiklinken, die es ja leider auch gibt. Ansonsten, es gibt nichts Rechteres, als wieder mit deutschen Waffen auf Russen zu schießen. Damit ist dann bitte sehr klargestellt, was rechts und links ist.
1: Ich bedanke mich für diese Worte, Klaus Hartmann vom Freidenkerverband, und die kann man jeden Tag in meinem Format hören, weil so sage ich es auch. Es gibt nichts Rechteres als zum dritten Mal.
0: Ja, genau. Wenn wir sagen nie wieder, dann sollte das heißen Krieg gegen Russland nie wieder.
1: Danke. Musikalisches gab es auch am ersten Abend. Ronny Weiland.
2: Morgen bin ich nicht da. Ich bin nur heute zu diesem Konzert. Augen zu und durch, ja, gell? Ganz liebe Grüße.
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1: Wir trafen uns nur beinahe. Dafür sprach ich aber mit Anna Koch. Sie gestaltete den Sonnabendabend klassisch. Konferenz Frieden und Dialog in Liebstedt. Und an meiner Seite Anna Koch. Sie sind Musikerin und in diesem Auftrag hier und gestalten einen musikalischen Abend am Sonnabend.
4: Ja, genau. Wir haben eine Mischung aus Ukrainern, Russen und Deutschen.
1: Die vertragen sich auch.
4: Und wie? Wir haben sehr guten Kontakt und das ist eine ganz, ganz entsprechend wertvolle Arbeit, weil manche kein Deutsch können.
1: Welche Bedeutung hat Musik im Friedensdialog?
4: Die Musik ist insgesamt eine unglaubliche Verbindung zwischen dem Geistigen und dem Seelischen. Und wir brauchen die Musik unbedingt, um wieder ins Gleichgewicht zu kommen. Und die Verbindung zwischen den Völkern wieder, diese seelische Qualität wiederherzustellen.
1: Welche Musik wählen Sie aus?
4: Wir haben jetzt ein ganz gemischtes Programm, und zwar ein deutsches Stück, ein russisches Stück und ein ukrainisches Stück. Und zwar ganz herausragende Stücke aus diesen drei Ländern.
1: Dann wünsche ich Gelingen, bedanke mich bei Ihnen, Anna Koch.
4: Ja, danke schön.
1: Der Kongress Frieden und Dialog in Liebstedt, und ganz wichtig ist es mir auch, mit Marion Schneider zu sprechen, die das Ganze hauptsächlich, denke ich mal, in Organisation trägt. Dein Fazit zum dritten Friedenskongress hier.
5: Wir haben Wagnisse vor uns gehabt und da kann ich sagen, die sind teilweise gut aufgegangen. Wir haben nämlich den Workshop-Charakter verstärkt. Wir haben über 30 Workshops,

0: fast alle ehrenamtlich und nur geringe Zeitspannen für Vorträge für alle und dann eben ein Abendprogramm. Und das ist bisher sehr, sehr gut angenommen worden. Was wir unterschätzt haben, ist die Bedeutung von Zugpferden.
1: Danke, Marion Schneider. Das war sie, meine Berichtung vom Kongress Frieden und Dialog 2026. Und zu Ende geht's jetzt mit Ronny Weiland. Sein politisches Lied steht endlich auf.
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1: Großer Applaus für Ex-Kanzler Gerhard Schröder. Und das ausgerechnet in einem russischen Supermarkt? Der 82-Jährige lässt sich zusammen mit seiner Frau in Moskau feiern. Das ganze Team der Filiale wartet schon auf den Ex-Kanzler. Schröder sitzt seit kurzem im Aufsichtsrat der Supermarktkette Hyperglobus und soll bei der strategischen Entwicklung des Konzerns unterstützen. Hyperglobus gehörte bis 2025 zum deutschen Globus-Konzern, ist seit der Abspaltung aber formal unabhängig. Und Schröder lässt es sich nicht nehmen, die Mitarbeiter zu loben. Auf Deutsch natürlich.
2: Tolle Menschen, die dafür sorgen, dass die Kunden zufrieden sind. Aber ich hoffe, die Menschen, die hier arbeiten, die sind das auch.
3: Ich weiß, was Sie irritiert. Das Ausmaß der Neutralität dieser Berichterstattung.
1: Schröder gilt dazu als enger Freund Putins. Dass der Ex-Kanzler so die Nähe zu einem autoritären Regime sucht, wird seit langem immer wieder kritisiert. Was es genau mit seiner neuen Rolle bei Hyperglobus auf sich hat, ist aber noch unklar.
3: So findet sich alles zurück zum Guten. Den Mitstreitern von NTV wünsche ich andauernde Erektion. Und lese in der Tagesschau, wie geht es weiter im Fall Christa Peik? Diese überlebte in den USA den Versuch ihrer Hinrichtung, kann mittlerweile wieder laufen. Per Giftspritze sollte sie hingerichtet werden, sie selbst bat um ein Erschießungskommando. Sie wird derzeit künstlich ernährt. Zunächst ging man davon aus, sie wäre hirntot, doch dann wachte sie auf und begann zu sprechen. Das Phänomen kennt man auch bei Politikern. Pikes Anwälte halten einen erneuten Exekutionsversuch für unvorstellbar. Ich frage, was macht es mit einer kapitalistischen Gesellschaft, wenn es keine Hinrichtungen mehr zu vollziehen vermag. Das Töten ist, zumindest nach meiner Lebenserfahrung, eines der Hauptgeschäftsmodelle kapitalistischer Gesellschaftsentwürfe. Wäre es da nicht Zeit für den Sozialismus? Nicht in den USA. Anfang Dezember wollen diese erstmal seit mehr als 60 Jahren eine Militärhinrichtung durchführen. Sie soll öffentlich sein, per Livestream übertragen werden, erklärt US-Kriegsminister Hegseth in Unterwerfung. Hündischer unter den US-amerikanischen Hegemonen lügt die Tagesschau, ihn Verteidigungsminister, und fragt, eigene Verwirrung zum Ausdruck bringend, wer bekommt den Friedensnobelpreis? Unter den 287 Nominierten soll auch US-Präsident Donald Trump sein. Ich möchte mich an dieser Stelle dafür einsetzen, Friedensnobelpreise auch posthum zu überreichen.
4: Mehr als ich bin, kann ich nie werden.
3: Vielleicht hätte er Geschäftsführer einer russischen Einzelhandelskette werden können.
5: Hol mir mal eine Flasche Bier, sonst streike ich hier und schreibe nicht weiter.
3: Gerhard Schröder, SPD.
6: Das ist richtig.
3: Wie Bundespräsident Frank-Walter Steinmeier.
7: Wir warnen Sie, folgende Bilder können verstörend werden.
3: Beste Svetlana, ja, die Katja, die hat ja...
8: So, und jetzt kommen wir zu einem Höhepunkt. Frank-Walter Steinmeier!
9: Und über allem steht ein Fixstern.
3: Nie wieder Erektionsstörungen und mehr Friedensnobelpreise für alle fordere ich am 9. Oktober 2026.
10: Waffen, Hände und Herzen.
3: Ja, in der kleinen Audiodatei der Herzen. Mensch, Freitag auch schon wieder. Wir müssen doch Köln grüßen.
11: Allahu Akbar, Allah.
3: Scharmuta, in meinem Kühlschrank ist doch wunderbares Baklava. Aber erst die Audiodatei fertig machen. Drei Tote werden nach Angriffen auf saudische Flughäfen gemeldet. Das geht auf die Houthi-Rebellen zurück. Das Pentagon und Donald Trump, der auf den Friedensnobelpreis hofft, bereiten eine mögliche Wiederaufnahme der US-Kampfhandlungen gegen den Iran vor. Zu Frankreichs Schulkrise erklärt Donald Trump, der Islam übernehme das Land. Mashallah, der Ex-Chef von Google, Eric Smith, Schmidt erklärt über das russische Starlink, es wäre praktisch unmöglich zu blockieren. Das berichtet Economist. In Lettland wurde eine pro-russische Aktivistin für den Kauf eines Gerätes zur elektronischen Kampfführung 43 Euro zu 6 Jahren Haft verurteilt. Die russische Außenamtssprecherin Sacharowa erklärt, Bundeskanzler Merz wäre an ukrainischen Korruptionsmodellen beteiligt. Auch stürzt seine Popularität in Deutschland weiter ab. Nur noch 10% sind mit seiner Arbeit zufrieden. ARD Deutschlandtrend.
12: Freiheit ist für uns wichtiger als Frieden.
3: Einen Friedensnobelpreis bitte, auch für Friedrich Merz.
13: Nein.
3: Im ZDF-Politbarometer sehen 68% der Deutschen in der AfD eine Gefahr für die Demokratie.
13: Nikolausi.
3: Da hat man sich ja falsch abgefragt. Es geht doch um unsere Demokratie. Nach tödlichen Schüssen auf 2 Behördenmitarbeiter in Bayern wurde der mutmaßliche Schütze festgenommen, ein 60-Jähriger. Das Ganze passiert im Landratsamt Neumarkt. Die USA klagen den früheren venezolanischen Staatspräsidenten Nicolas Maduro neben Drogenterrorismus wegen Folter an. Wäre nicht die Erwägung einer Nominierung für einen Friedensnobelpreis schlüssiger?
0: Meine deutschen Volksgenossen und Volksgenossinnen.
3: Die Tagesschau berichtet die Frankfurter Buchmesse, sie habe Existenzängste. Die Staatsanwaltschaft Hannover ermittelt gegen den Sozialdemokraten Stefan Politzer.
6: Das ist richtig.
3: Es geht um mutmaßlich illegale Absprachen beim Verkauf eines Klinikgeländes. Politzer bestreitet, er legt sein Amt nieder. Ob möglicher CDU-Stimmen für die AfD in Sachsen-Anhalt, fordert der Chef des CDU-Arbeitnehmerflügels. Ein irritierender Begriff. Arbeitnehmer ist ja der, der sich die Arbeit ob Profiterzielung aneignet. Dialektisch gedacht. Aber gut, es ist ein Bericht der Tagesschau. Verlassen wir das Denken. Dennis Radke heißt der Mann. Er fordert den Parteiausschluss für Abweichler. Andere Meinungen, andere Haltungen. Da bleibt nur noch Ausschluss als Lösung. Es ist eben unsere Demokratie.
14: Ihr Dreck wird unsere Demokratie nicht kaputt machen.
3: Ich sehe Wirtschaftsministerin Katharina Reiche und lese, mehr Wirtschaftswachstum für 2026 erwartet, wenn ich sie so sehe. Die richtige Frau für Wachstum jeder Art. Italiens Parlament billigt die umstrittene Wahlrechtsreform, angeregt durch Ministerpräsidentin Meloni. Der britische Premier Andy Burnham in Berlin bietet Deutschland Kampfjet-Kooperation an. Good morning. Kriegstreiber im Blutrausch vereint. Chukota in Russlands fernen Osten führt überraschend das Wirtschaftswachstum Russlands an. Auch Sachalin wird genannt. Es berichtet Isvestia, das hohe Wachstumstempo im fernen Osten ist zum großen Teil auf große Investitionsprojekte zurückzuführen. Belta berichtet, Weißrussland rechnet mit einer engen Zusammenarbeit mit der russischen Bank PSB. Neben Wladimir Putin nimmt auch Alexander Lukaschenko am GUS-Gipfel in Turkmenistan teil, traf sich auch mit dem dortigen Präsidenten.
7: Der weißrussische Staatschef beantwortete die unterschiedlichsten Fragen, von innenpolitischen bis hin zu globalen Themen.
3: So ist er nun mal, beste Svetlana. Die Gold- und Devisenreserven von Weißrussland beliefen sich zum 1. Oktober auf 14,6 Milliarden US-Dollar und mehr als 9,5 Millionen Tonnen Getreide wurden in Weißrussland gedroschen.
15: Garantie Belarus.
3: Der WWF berichtet, viele Wildtierbestände nehmen weiterhin dramatisch ab. Köln hat ja mittlerweile einen Taco Bell, eine US-amerikanische Schnellrestaurantkette. Diese vertreibt mexikanisches Essen. Wie auch Burritos, das bedeutet so viel wie Eselchen. Schlapp gemacht hat nicht nur der Sommer.
16: Selbst wenn wir ein und dieselbe Wetterlage in zwei Wochen bekommen würden, dann sind wir eher unter Nebel und Hochnebel abgetaucht. Das geht jetzt jeden Tag abwärts.
3: Sondern auch die US-amerikanische Schauspielerin Eva Marie Saint. Sie wirkte 1954 an der Seite von Marlon Brando in Die Faust im Nacken. 102 Jahre wurde sie alt. Unbeständig und herbstlich geht es weiter. Auf mich wartet jetzt Baklava.
17: Marcello, herzlichen Dank. Ich wünsche ein schönes Wochenende.
3: Mashallah, ihr Lieben. 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

0: Ein Bericht der Stimme der DDR über Angriffe Israels auf Libanon.
1: 7:15 ist es. 7:15, Thema Nahost, Beirut. Die Truppen Tel Avivs haben die intensiven Anstrengungen zum Ausbau ihres Belagerungsringes um die libanesische Hauptstadt fortgesetzt. Neue Brutalitäten wurden bekannt. Über Einzelheiten berichtet unser Nahostkorrespondent Wieland Weber.
2: Nicht weit vom UNESCO-Gebäude, in unmittelbarer Nachbarschaft eines kleinen Flüchtlingslagers der Palästinenser, das nur von einigen hundert Heimatvertriebenen bewohnt wird und vor dem früher immer fröhliche Kinder Ball spielten, befindet sich ein Friedhof. Die Grabstätten sind in der muslimischen Welt zumeist schmucklos, gelegentlich wird ein Palmwedel zum Gedenken niedergelegt. Doch daran kann in diesen Tagen im belagerten Westbeirut niemand denken. Maha, die junge Mutter, musste mit ansehen, dass hier eine ihrer beiden Töchter, ein dreijähriges Kind, in einem Massengrab bestattet wurde. Besonders nach dem Überfall der Aggressionsarmee am letzten Freitag gab es so viele Todesopfer, dass man diese Form der Beisetzung wählen musste. Das kleine Mädchen war nach einem Bombenangriff auf die Masra, eine der Hauptadern des westlichen Stadtteils und dicht bewohntem Gebiet, verbrannt. Phosphorbomben hatten die Angreifer aus ihren hochmodernen, in den USA produzierten Flugzeugen abgeworfen. Der palästinensische Rote Halbmond bestätigte gestern, dass die Invasoren in Beirut auch Napalm eingesetzt haben. Das wird natürlich in Tel Aviv geleugnet, wie man dort ja auch erst von einer gehässigen Lüge der Weltpresse sprach, als die den Einsatz der berüchtigten Kugelbomben mitteilte. Doch als sich dann die Aussagen ausländischer Ärzte häuften, die Beweise erbrachten, dass viele ihrer Patienten schwerste Verletzungen erlitten haben, die durch diese faustgroßen Sprengkörper verursacht werden, musste man in Israel den Gebrauch dieser Waffe zugeben. Die aus Kanistern verstreuten Kugeln, die nach der Explosion in unzählige scharfe Stahlfragmente zerlegt werden, verursachen nach übereinstimmenden Aussagen der im Libanon praktizierenden Ärzte derart schwere Verletzungen, dass die Überlebenschancen der Patienten außerordentlich gering sind. Diese Bomben, die die USA in ihrem Krieg gegen das vietnamesische Volk erstmalig anwendeten, sind wie andere Vernichtungswaffen, die Israel jetzt während seiner Invasion des Libanon zum Einsatz bringt, international geächtet. Die palästinensische Nachrichtenagentur Wafa gibt den Augenzeugenbericht eines kanadischen Arztes wieder, der als Chirurg im südlibanesischen Zaida Opfer der israelischen Aggression behandelte. Seine Aussage lautet, vor allem Kinder, libanesische wie palästinensische, sind bei den Angriffen umgekommen. Wie abscheulich die israelische Kriegsführung ist, veranschaulicht ferner ein Bericht der syrischen Armee. Die Invasionstruppen haben während ihres Vormarschs in der mittellibanesischen Bekaa-Ebene gegen syrische Einheiten der arabischen Friedensstreitmacht Giftgas eingesetzt, das 4 Tage lang eine große Gefahr für all jene darstellt, die sich im Wirkungsbereich der explodierten Granaten aufhalten. Diese Gase haben bei verschiedenen Soldaten irreparable Hirnschäden verursacht. Die Regierung Begins hat sich also vielfach wider alle Gesetze gestellt, hat ein souveränes Land überfallen, 35.000 Libanesen und Palästinenser ermordet oder verletzt, nahezu 1 Million das Obdach geraubt und droht nun immer noch, da nicht alle Ziele erreicht sind, wie die vollständige Vernichtung der palästinensischen Befreiungsorganisation, mit einem umfassenden Angriff auf das belagerte Westbeirut. Wie tief die USA in diese Aktion verwickelt sind, machte heute früh Radio Israel mit der Bemerkung deutlich, dass die Regierung in Tel Aviv einen Brief aus Washington erhalten hat, der fast vollständige Übereinstimmung in wesentlichen Fragen der Libanon-Invasion erbringt.
1: Das war unser Nahostkorrespondent Wieland Weber. Die Zeit 7:19.
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Killing in Arab, die erste Single der Cure, hier allerdings in einer früheren Version. Die Originalsingle hat Chris Perry ein paar Wochen später produziert. Dieser Chris Perry hatte sich bei Polydor um Susie and the Banshees und um The Jam gekümmert, verließ die Firma aber wegen Streitigkeiten und gründete ein eigenes Label, das vor allem durch The Cure getragen wird. Sowohl das Fiction-Label als auch The Cure werden nach Veröffentlichung der ersten LP Three Imaginary Boys im Mai 1979 schnell bekannt. Chris Perry schrumpfte den Namen der Band Easy Cure zu Cure, zumal aus dem Quintett mittlerweile ein Trio geworden war. Das Debüt wurde in der Besetzung Robert Smith, Gitarre, Gesang, Lawrence Tolhurst, Schlagzeug und Michael Dempsey, Bass und Gesang, innerhalb weniger Tage eingespielt. In den ersten 4 Tagen nahm man die etwas langsameren Sachen auf, wie Three Imaginary Boys oder Accuracy, voller Melancholie und Sinn für Pop-Ideen. In einer 2. Session dann die Stücke, die mehr dem Geist des Punk verpflichtet waren, wie etwa So What und Object. Insgesamt brachte man es auf 28 Songs, die wie auf einem bunt zusammengewürfelten Demo die Arbeit der Kapelle in den letzten 1,5 Jahren widerspiegeln. Unter anderem dabei auch Foxy Lady von Jimi Hendrix als Coverversion. Chris Perry

0: traf die Auswahl und machte es den Konsumenten schwer, denn keiner wusste so recht, in welche Ecke er nun Secure stecken sollte.
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0: 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Erinnern wollen wir an die Sendung Hit Globus. Das war eine internationale Hit-Umschau mit Lutz Bertram. Hier ein Stück aus einer Ausgabe 1990.
1: Eure Antenne für den Tag mit dem Hit Globus der internationalen Hit-Umschau für die laufende Woche.
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1: Als dann, wir sind bei den Globus Top 20. In Hörerschatz bei Jugendradio DT64. Und für diese Woche gilt nichts mehr. Was hören wir da? Auf 20 hat sich ja gar nichts getan. Megamix mit Technotronic von 20 auf 20.
0: Lutz Bertram, 1990. 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
3: Unseren heutigen zweiten Duettteil, der wie immer montags den frühen Jahren eingeräumt ist, wollen wir den Anfängen einer ganz großen der polnischen Unterhaltungskunst widmen, Marila Rodowitsch. Vielmehr den Produktionen, mit denen sie bei uns die vorderen Plätze der Wertungsfindungen erstürmte. Das war vor allem mit einer 1973er Produktionsserie, für die ihre besten polnischen Erfolgstitel nachgedichtet und von ihr im DDR-Rundfunk neu aufgenommen wurden. Dazu gehörten Lieder wie die kleine Eisenbahnballade, Maria und Alles war mal da, die wir für heute wieder einmal herausgesucht haben. Viele werden sich noch daran erinnern, denn Marilas Lieder haben wunderschöne Melodien und erzählen Geschichten, die man sich merkt. Obwohl sie um drei Ecken herum fast Czesław Niemens Nichte ist, schlug sie keineswegs von Anfang an eine musikalische Laufbahn ein, sondern gehörte zunächst zu Polens, aufgemerkt, talentiertesten 80-Meter-Hürdenläuferinnen. Allerdings musste sie sich wegen schlechter Leistungen in mathematisch-physikalischen Fächern davon verabschieden. Die Akademie der schönen Künste, wohin sie ihre anderen Hobbys schließlich führten, hatte wegen reichlicher Bewerber in den bildnerischen Fächern leider auch keinen Studienplatz für sie. So wurde sie Heilgymnastin mit Spezialstrecke postoperative Rehabilitation und dem weiteren Hobby Gitarre in der Freizeit. Preise bei nationalen Talentewettbewerben 1962 kurz vor dem Abitur zum ersten Male und dann immer wieder schoben sie dann allmählich auf das Gleis, von dem der Zug für sie schließlich richtig abfuhr. 1969 war sie zum ersten Male Sängerin des Jahres in Polen. Von da an blieb ihr der Erfolg treu, schien sie bei Wettbewerben und Festivals die Plätze und Preise förmlich einzusammeln. Ihre ausgeprägte Individualität und Vielseitigkeit, für die sie heute bei Showkonzerten und Auftritten im In- und Ausland begeistert gefeiert wird, ist auch in den frühen Produktionen schon zu bemerken. Beispielsweise in den Liedern Mary Lou 1975 und Einmal eine Dame sein 1976. Bevor wir uns in einem späteren Duett ihren aktuellen LPs zuwenden, beschließen wir die heutigen Reminiszenzenfolge mit einem ihrer ausgesprochenen Ohrwürmer der 1979er deutschsprachigen Produktion Steig in den Zug. Gute Unterhaltung mit Marila Rodowitsch aus Polen. Yeah.

0: Suhler Werkstattwoche 1988 für das Fernsehen der DDR interviewt die Skeptiker.
1: Schneider, die nimmst du hin, dann fährst du das Doppelte. Lebenfallig ohne Sinnlöslichkeit bei Rass. Hörrisch bist du ja schon, Leben nach Politikern. Und der brave Bürger so, mach das, was er muss.
2: Mir war es zu laut. Ich hätte euch unheimlich gerne zugehört. Aber ich frage mich ehrlich mal, ob man eine Messe so zerbrüllen muss, dass man rausgehen muss, wie man so schön sagt, mir sind die Ohren abgefallen. Aber vielleicht wollte er das auch gerade.
3: Nee, also auch wenn man vielleicht irgendwelche Klischees anbringen könnte, was die Musik betrifft, wollen wir das auf keinen Fall. Naja, was soll man sagen? Das Bonbon geht an die Technik. Weiter nichts dazu nicht zu sagen.
4: Wobei doch teilweise Absicht war gerade hier. Wir wollten hier vorher hinknallen, war in dieser Dianze zwischen Popfunk und was da die ganze Zeit abgelaufen ist, war diese Zeug, diese ganze Einheitssoße, was man so sagen darf. Nee, wir wollten rinknallen, wir wollten laut sein, obwohl du hast völlig recht, klar.
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0: Deutsch-sowjetische Freundschaft gab es einst auch in Erfurt.
1: Mit eindrucksvollen Kundgebungen wurde gestern die große Aussprache über die Ergebnisse des Staatsbesuches unseres Staatsratsvorsitzenden in der Sowjetunion fortgesetzt. In der Erfurter Thüringenhalle trafen sich gestern Nachmittag über 3000 Einwohner der Stadt. Dr. Erich Apel, Kandidat des Politbüros des ZK der SED und stellvertretender Vorsitzender des Ministerrats, berichtete über die Reise der Freundschaft. Dr. Apel erinnerte an den 22. Juni 1941, als die Faschisten heimtückisch die Sowjetunion überfielen. Den Weg unserer Politik heute zeigt der von Walter Ulbricht und Nikita Chruschtschow unterzeichnete Freundschaftsvertrag.
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0: Witze, das gab es auch in der DDR. Ein Ausschnitt aus der aktuellen Kamera.
1: Die zentrale Wetterdienststelle der Deutschen Demokratischen Republik teilt mit, dass der gestrige Sonnabend mit Rekordtemperaturen bis zu 37 Grad der bisher heißeste Tag dieses Jahres war. Heute waren die Temperaturen infolge stärkerer Luftbewegung nicht mehr ganz so hoch wie gestern, überstiegen jedoch in vielen Orten immer noch über 30 Grad. Heute Abend um Mitternacht rechnen die Meteorologen mit dem Auftreten einzelner örtlicher Gewitter. Für morgen erwarten sie die zuvor kühlere Luft. Auch in Westdeutschland waren am Wochenende Hitzerekorde zu verzeichnen. Das gesamte Ruhrgebiet lag unter einer windstillen Dunstglocke. In Nordrhein-Westfalen wurde die Wasserzufuhr für die Industrie rationiert. Vor allem aus dem Raum Siegen wird eine große Wassernot gemeldet. Schwimmbäder dürfen nicht mehr nachgefüllt werden. Autowaschen wurde verboten.
0: Abkühlung gewünscht. 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
1: Soschenko, die Kuh im Propeller. Grigori Kosonosow, der Wächter der Fliegerschule, fuhr auf Urlaub in sein Heimatdorf. Nun, was ist, Genosse Kosonosow, sagten die Kollegen beim Abschied. Da ihr schon hinfahrt, könnt ihr vielleicht so ein bisschen agitieren dort im Dorf. Wie? Sagt den Bäuerlein so und so, das Flugwesen entwickelt sich bei uns. Vielleicht tragen sie etwas Geld zusammen für ein neues Flugzeug. Da könnt ihr versichert sein, antwortete Kosonosow. Ich werde schon tüchtig Propaganda machen, wäre was anderes, wenn es nicht ums Flugwesen ginge, aber darüber seid unbesorgt, werde ich schon was Richtiges sagen. Kosonosow kam nach Haus und begab sich gleich am Tag seiner Ankunft in den Dorfsowjet. Also, sagt er, ich will hier ein bisschen agitieren. Kann man nicht eine Versammlung einberufen? Nun, warum nicht? Sagte der Vorsitzende. Agitiert nur, agitiert nur. Am anderen Tag rief der Sowjet die Bauern beim Feuerwehrschuppen zusammen. Grigori Kosonosow trat vor sie hin, verbeugte sich und begann. Also, so ist das. Das Flugwesen, Genossen Bauern. Da ihr ein, ungebildetes Volk seid, werde ich euch etwas von der Politik erzählen. Hier, sagen wir mal, ist Deutschland. Und dort vielleicht Frankreich. Hier Russland und da, überhaupt. Worüber redest du eigentlich, Väterchen? Fragten die Bauern. Worüber? Erwiderte Kosonosow empört. Über das Flugwesen natürlich. Blüht halt sehr auf, das Flugwesen. Hier ist also Russland und hier ist China. Die Bauern hörten finster zu. Halt dich nicht auf, rief jemand hinten. Red weiter. Ich halte mich ja gar nicht auf, sagte Kosonosow eingeschüchtert. Ich rede ja über das Flugwesen. Es entwickelt sich bei uns, Genossenbauer. Nichts dagegen zu sagen. Was war, es ist wahr. Etwas unverständlich, rief der Vorsitzende. Sie, Genosse, müssen etwas volkstümlicher sprechen, bitte, dass Sie die Masse auch versteht. Kosonosow trat näher an den Haufen der Bauern heran, setzte verlegen das eine Bein etwas vor und begann von neuem. Also, Genossenbauern. Man baut Flugzeuge bei uns. Und nachher fliegt man in der Luft sozusagen. Nun, mancher natürlich hält sich oben nicht gut. Bums, saust da runter, wie der Fliegergenosse Jermilkin rauf. Fliegen tat er ganz gut und dann bums, krach, ein nasser Fleck blieb übrig. Ist doch kein Vogel, schließlich, sagten weise die Bauern. Eben! Das sage ich auch, sagt Kosonosow, erfreut über die Anteilnahme. Natürlich kein Vogel, ein Vogel, wenn der herunterfällt, nun ja, er schüttelt sich und los weiter, anders beim Menschen. War da noch so ein anderer Flieger, der fiel auf einen Baum und hing da wie ein Äpfelchen, hat sich natürlich erschreckt, der Arme, es war zum Kranklachen. Ja, Verschiedenes passiert so, da ist einmal eine Kuh bei uns in den Propeller gekommen. Ritsch, ratsch, weg war sie. Auch Hunde. Und Pferde? Fragten ängstlich die Bauern. Auch Pferde, Väterchen? Auch Pferde! Sagte stolz im Brustton der Überzeugung der Redner. Das kommt oft vor! Ach, diese Kanaillen, hol sie der Teufel, sagte jemand. Was sie sich jetzt alles ausdenken? Pferde zu Tode quälen? Nun, Väterchen, und das entwickelt sich jetzt, ja? Eben, das sage ich ja. Es entwickelt sich, Genossenbauern. Und darum, meine ich, sammelt vielleicht die ganze Bauernschaft etwas Geld. Wofür denn bloß, Väterchen? Fragten neugierig die Bauern. Für ein Flugzeug natürlich, sagte der Redner. Die Bauern lächelten sehr finster und gingen langsam auseinander. Geld für ein neues Flugzeug brachte Kosonosow, als er von seinem Urlaub zurückkam, nicht mit. Die Bauern seines Heimatdorfes waren eben noch ein zu ungebildetes Volk.
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0: an den Balaton. 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
1: Der Balaton trägt die stärkste Eisdecke seit 20 Jahren. Bei Skiofock und Balaton Führet erreicht sie 30 cm. Mitglieder von LPGs und Fischereigenossenschaften nutzen dieses Naturereignis ökonomisch. Sie begannen, aus der Eisdecke Blöcke für Kühlzwecke herauszuschneiden. Insgesamt sollen so etwa 300 Waggons Eis aus dem Balaton für Handel und Lagerwirtschaft gewonnen werden. Das außergewöhnlich stabile Winterkleid des Ungarischen Meeres lockt aber natürlich auch zu Spaziergängen und sportlichen Ausflügen. Ein fast schon historisches Wintersportgerät, der sogenannte hölzerne Hund, eine Art Gleitstuhl, kommt zu neuen Ehren. In der Wintersonne übt sich der Eishockey-Nachwuchs und die Eissegler, von denen viele im Sommer hier Boote der Star- oder der Piratenklasse steuern, finden nahezu ideale Voraussetzungen für ihre Fahrt.
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0: Wolfgang Heinz war einer der wichtigsten Künstlerpersönlichkeiten in der DDR, Intendant des Deutschen Theaters. Bereits 1921 spielte er in dem Stummfilmklassiker Nosferatu. Er verkörperte die Hauptrolle des Professor Mamlock. In seinen späten Jahren bereiste er das Land mit Goetheabenden. Daraus ein Ausschnitt.
1: Es hat ein Knab, eine Taube zart, gar schön von Farben und bunt, gar herzlich lieb. Nach Knabenart geätzet aus seinem Mund, und hatte so Freud an dem Täubchen sein, dass er nicht konnte sich freuen allein. Da lebte nicht weit ein alt Fuchs herum, erfahren und lehrreich und schwätzig darum, der hatte den Jüngling manch Stündlein ergetzt, mit Wundern und Lügen verprahlt und verschwätzt. Muss meinem Fuchs doch mein Täubelein zeigen. Er lief und fand ihn Strecken in Sträuchen. Sieh, Fuchs, mein lieb Täublein, mein Täubchen so schön, hast du dein Tag so ein Täubchen gesehen? Zeig her, der Knabe reicht's, geht wohl an. Aber es fehlt noch manches dran, die Federn zum Exempel sind zu kurz geraten. Da fing er an, rupft sich den Braten. Der Knabe schrie, du musst stärkere einsetzen, sonst ziert's nicht. Schwinget nicht. Da war's nackt, Missgeburt und in Fetzen. Dem Knaben das Herze bricht. Wer sich erkennt im Knaben gut, der sei vor Füchsen auf seiner Hut.
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0: Ein Bericht der Stimme der DDR über Angriffe Israels auf Libanon.
1: 7:15 Minuten ist es. 7:15 Thema Nahost, Beirut. Die Truppen Tel Avivs haben die intensiven Anstrengungen zum Ausbau ihres Belagerungsringes um die libanesische Hauptstadt fortgesetzt. Neue Brutalitäten wurden bekannt. Über Einzelheiten berichtet unser Nahostkorrespondent Wieland Weber.
2: Nicht weit vom UNESCO-Gebäude, in unmittelbarer Nachbarschaft eines kleinen Flüchtlingslagers der Palästinenser, das nur von einigen hundert Heimatvertriebenen bewohnt wird und vor dem früher immer fröhliche Kinderball spielten, befindet sich ein Friedhof. Die Grabstätten sind in der muslimischen Welt zumeist schmucklos, gelegentlich wird ein Palmwedel zum Gedenken niedergelegt. Doch daran kann in diesen Tagen im belagerten Westbeirut niemand denken. Maha, die junge Mutter, musste mit ansehen, dass hier eine ihrer beiden Töchter, ein dreijähriges Kind, in einem Massengrab bestattet wurde. Besonders nach dem Überfall der Aggressionsarmee am letzten Freitag gab es so viele Todesopfer, dass man diese Form der Beisetzung wählen musste. Das kleine Mädchen war nach einem Bombenangriff auf die Masra, eine der Hauptadern des westlichen Stadtteils und dicht bewohntem Gebiet, verbrannt. Phosphorbomben hatten die Angreifer aus ihren hochmodernen, in den USA produzierten Flugzeugen abgeworfen. Der palästinensische Rote Halbmond bestätigte gestern, dass die Invasoren in Beirut auch Napalm eingesetzt haben. Das wird natürlich in Tel Aviv geleugnet, wie man dort ja auch erst von einer gehässigen Lüge der Weltpresse sprach, als die den Einsatz der berüchtigten Kugelbomben mitteilte. Doch als sich dann die Aussagen ausländischer Ärzte häuften, die Beweise erbrachten, dass viele ihrer Patienten schwerste Verletzungen erlitten haben, die durch diese faustgroßen Sprengkörper verursacht werden, musste man in Israel den Gebrauch dieser Waffe zugeben. Die aus Kanistern verstreuten Kugeln, die nach der Explosion in unzählige scharfe Stahlfragmente zerlegt werden, verursachen nach übereinstimmenden Aussagen der im Libanon praktizierenden Ärzte derart schwere Verletzungen, dass die Überlebenschancen der Patienten außerordentlich gering sind. Diese Bomben, die die USA in ihrem Krieg gegen das vietnamesische Volk erstmalig anwendeten, sind wie andere Vernichtungswaffen, die Israel jetzt während seiner Invasion des Libanon zum Einsatz bringt, international geächtet. Die palästinensische Nachrichtenagentur Wafa gibt den Augenzeugenbericht eines kanadischen Arztes wieder, der als Chirurg im südlibanesischen Zaida Opfer der israelischen Aggression behandelte. Seine Aussage lautet, vor allem Kinder, libanesische wie palästinensische, sind bei den Angriffen umgekommen. Wie abscheulich die israelische Kriegsführung ist, veranschaulicht ferner ein Bericht der syrischen Armee. Die Invasionstruppen haben während ihres Vormarschs in der mittellibanesischen Bekaa-Ebene gegen syrische Einheiten der arabischen Friedensstreitmacht Giftgas eingesetzt, das 4 Tage lang eine große Gefahr für all jene darstellt, die sich im Wirkungsbereich der explodierten Granaten aufhalten. Diese Gase haben bei verschiedenen Soldaten irreparable Hirnschäden verursacht. Die Regierung Begins hat sich also vielfach wider alle Gesetze gestellt, hat ein souveränes Land überfallen, 35.000 Libanesen und Palästinenser ermordet oder verletzt, nahezu 1 Million das Obdach geraubt und droht nun immer noch, da nicht alle Ziele erreicht sind, wie die vollständige Vernichtung der palästinensischen Befreiungsorganisation, mit einem umfassenden Angriff auf das belagerte Westbeirut. Wie tief die USA in diese Aktion verwickelt sind, machte heute früh Radio Israel mit der Bemerkung deutlich, dass die Regierung in Tel Aviv einen Brief aus Washington erhalten hat, der fast vollständige Übereinstimmung in wesentlichen Fragen der Libanon-Invasion erbringt.
1: Das war unser Nahostkorrespondent Wieland Weber. Die Zeit 7:19.
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0: 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Erinnerungen an das Schlagerlotto mit Bobby Boelke. Dieser lebte von 1926 bis 2007. Er war Theaterschauspieler, Konferenzier, Rundfunkmoderator. Entdeckt wurde er von Eberhard Kors. Das Schlagerlotto wurde in den 80er Jahren ausgestrahlt.
1: Nun wird es aber wieder Zeit, die Interpreten für unsere nächste Sendung zu ermitteln. Helga Brauer.

H plus N. Für den Fall der Fälle, dass der eine oder andere Interpret doch verhindert sein sollte, nun noch unser MMM-Interpret. MMM macht möglicherweise mit. Es ist...

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0: Rockteam aus Frankfurt-Oder 1988 bei der Werkstattwoche in Suhl.
1: Also wir haben dieses Jahr die Erfahrung gemacht, dass sehr viel Neues dabei ist. Wir waren vor 2 Jahren das erste Mal hier und da haben wir sehr viel Rock'n'Roll gesehen und dieses Jahr ist sehr viel Avantgarde bei. Also zum Beispiel Punkbands und sowas alles, was man eigentlich sonst nie gesehen hat da. Die dürfen hier auftreten und werden hier mal einem breiten Publikum offen gezeigt. Ne?

0: Sehr beliebt die Sendung Wünsch dir doch mal Tanzmusik.
1: Soweit die Nachrichten. Es sprach Ulf Hauschild. Nächste Meldungen folgen um 2 Uhr. Es ist jetzt 0 Uhr 6 Minuten, 0 Uhr 6.
2: ...569. Sendung Wünsch dir doch mal Tanzmusik, zweiter Teil.
3: Wir sind von Kopf bis Fuß auf Grüße angestellt.
2: Ganz im Dienste der Grußübermittlung und Musikwunscherfüllung stehen Ursula Künstler, Musikredaktion, Christel Riebe, Tontechnik.
3: An den Mikrofonen Edith Balbach und Karl-Heinz Wagenmann.
2: Tja, früher hieß mal das Erfolgsrezept der Schlagermacher nicht zu viel einfallen lassen.
3: Heute läuft die Chose nicht ganz so einfach, denn auch die leichte Muse wird gewogen und auch mal zu seicht befunden. Leichte Muse heißt also heute nicht für Komponisten und Texter sich's leicht machen.
2: Das merken wir auch an den anspruchsvollen Musikwünschen, die wir beileibe nicht alle erfüllen können.
3: Folgende drei Titel sind gleich zu hören. Avalon mit Roxy Music, Zwei Rosen im Schnee, Onico und Flimmertheater mit der Gruppe Karussell.
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0: 1987, es hetzt der SFB wieder die antifaschistische DDR. Berlin, Friedrichshagen.
1: Am S-Bahnhof beginnt die Böllsche Straße. Anziehungspunkt für fast 30.000 Friedrichshagener, für Ausflügler und jene auf ihrer Jagd nach Raritäten in der Vorstadt mit Großstadtflair. Die Straßenbahn verbindet seit bald 100 Jahren den Bahnhof mit Badeanstalten und Dampferanlegestellen. Zuerst von Pferden gezogen, wurde daraus die Dampfstraßenbahn Auguste. Seit 1906 verkehrt die elektrische auf der 2 Kilometer langen Strecke, die einst Friedrichstraße hieß. Im antipreußischen Klima der Nachkriegszeit wurde sie in Böllsche Straße umgetauft, nach dem Gründungsmitglied des Friedrichshagener Dichterkreises kurz vor der Jahrhundertwende. In dem kleinbürgerlichen Städtchen flanierten rauschebärtige Exzentriker mit wehenden Mänteln und riesigen Hüten über den Boulevard. Sozialreformer und romantische Sozialisten, Dichter und Philosophen. Mit Herz und Feder den zu kurz gekommenen, dem Proletariat des Großstadtmolochs zugewandte Antibürger auf der Stadtflucht. Die Böllsche Straße im Spätsommer. Ein Pflaster zum Bummeln und Einkaufen, mit altvertrauten Fassaden und mit kleinen Geschäften, wie sie so vielfältig in deutschen Städten Ost oder West kaum noch anzutreffen sind. In der Böllsche ist Vergangenheit auch Gegenwart. Und neuerdings gibt es Leute, die von alten Sachen leben, die aus zweiter Hand handeln. An- und Verkauf gebrauchter Waren in Leiers Laden. Im Takt der Straßenbahnstopps füllt sich der Laden mit Interessenten, die auf ihrem Weg fast automatisch reinschauen. In Köpenick ist Ruth Fröhlichs Spezialnäherei der letzte Betrieb, der noch Wäsche flickt und ändert. Ruth Fröhlich, Jahrgang 1912 und jung geblieben, säumt und näht noch immer an ihren soliden Maschinen, am selben Platz wie in ihrer Jugend.
2: Frau Fröhlich, was machen Sie hier? Was bieten Sie hier an als Leistung?
3: Als Leistung biete ich an Knöpfe, Knopflöcher, Unterröcke kürzen, Schlüpfer kürzen, Pullover enger machen und Gardinen nähen, Bettwäsche. Und das wäre es wohl schon so.
2: Sie sind eine Spezialnäherei?
3: Ja, Spezialnäherei.
2: Wie lange machen Sie das schon?
3: Ich mache das seit 1939.
2: Uns ist aufgefallen, dass es doch hier nur sehr viele private Geschäfte und auch Handwerksbetriebe gibt.
3: Ach, das ist überall eigentlich so. Das wird eigentlich jetzt gefördert mehr. Wieder. Weil sie uns brauchen. So sieht's aus.
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0: 1993, Jugendradio DT64 auf Astra.
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3: Ja, und der fliegt da vor sich hin. Falls euch das ein kleines bisschen zu schnell ging, ruft an das SAT-Nottelefon, die 238 55 67 in Berlin. Berlin 238 55 67 für alle, die Probleme mit dem Satelliten und dem

0: 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Hier ist Dorit Gefle und ich freue mich sehr, dass ich auf diesem Sender ab und zu mal zu Ihnen direkt ins Auto, in die Wohnung kommen kann, wo immer Sie Radio DDR 1 hören. Ich freue mich.
1: Ich wünsche mir einen Typ, der frech ist und lieb, der stark ist und schwach.

0: der kommunistische belgische Politiker Willy Freire im Fernsehen der DDR.
1: Willy Freire, wir erhalten jetzt viele Meldungen aus Belgien über den wachsenden Widerstand gegen die Errichtung westdeutscher Stützpunkte, zum Beispiel Arendon, Barneville, Saint-Nicolas. Können Sie uns darüber etwas Näheres sagen?
2: Il existe en Belgique.
3: Die Bevölkerung ist erregt, weil man in der Nähe des westdeutschen Stützpunktes Arendon ein Denkmal entfernt hat, das zum Andenken an die von deutschen Truppen erschossenen Widerstandskämpfer dort errichtet worden ist. Das hat im ganzen Land den Protest der Bevölkerung hervorgerufen. Bei uns sind die Arbeiter und viele Parlamentarier für Verhandlungen über einen deutschen Friedensvertrag. Diese Verhandlungen sind unabdingbar, denn sie sollen dazu führen, West-Berlin den Status einer freien und neutralen Stadt zu geben. Diese Verhandlungen sollen zur Entmilitarisierung und Neutralität beider deutscher Staaten durch den Abschluss eines Friedensvertrages beitragen.
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2: Schon mal die Nase an die Luft gesteckt? Die blanke Waschküche ist das draußen. Und kalt noch dazu. 2 Grad zur Zeit in Berlin und Nebel. So bleibt es auch tagsüber neblig, trüb, teils aufgeheitert, aber niederschlagsfrei. Bei Temperaturanstieg bis auf 8 Grad Celsius. Doch wie ich euch kenne, macht euch das überhaupt nichts aus. Hier ist Eve Schmidt und die wünscht euch einen guten Morgen.
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0: 1985, die Befreiung des Konzentrationslagers Buchenwald jährte sich zum 40. Mal.
1: Viele Historiker und Kameraden aus der großen Familie der Buchenwalder datieren den Beginn der Selbstbefreiung auf den 5. April abends. An diesem Abend gab die SS-Führung den Befehl, dass am nächsten Morgen 46 Häftlinge am Tor anzutreten haben.
2: Das internationale Lagerkomitee wagt die Kraftprobe. Die 46 Genossen wurden versteckt, keiner ausgeliefert, keiner verraten. Aber die Macht der Faschisten ist noch nicht gebrochen. Es sind noch 3000 SS-Leute rund um das Lager stationiert, bewaffnet bis an die Zähne. Ein offener Sturm über den Appellplatz würde im MG-Feuer ersticken. Mit brutalsten Mitteln werden die Transporte für Todesmärsche zusammengetrieben. Verzögerung um jeden Preis war die Antwort der Antifaschisten. Trotzdem gelang es nicht, die Pläne der SS gänzlich zu verhindern.
1: Die Tage vor dem 11. April 1945 gehörten zu den schwierigsten in der Tätigkeit des Internationalen Lagerkomitees. Es stand die Frage, wann können wir mit dem Aufstand beginnen und die Sicherung haben, dass der Aufstand auch zum Siege führt. Es waren Vorschläge da, früher zu beginnen. Das Internationale Lagerkomitee hat zweimal nachts lange leidenschaftlich diskutiert.
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0: und der aktuellen Kamera reisen zwischen West und Ost.
1: Heute Vormittag am Grenzkontrollpunkt Oberbaumbrücke. Um 6.30 Uhr begann heute früh der Strom der Westberliner, die zum ersten Weihnachtsfeiertag ihre Verwandten in der Hauptstadt der Deutschen Demokratischen Republik besuchten. Die schnelle und höfliche Abfertigung durch die Grenzorgane der DDR wurde von den Westberliner Besuchern immer wieder dankbar anerkannt. Die Abfertigungszeit mit Erledigung aller Grenzformalitäten dauerte jeweils nur wenige Minuten. Den Grenzkontrollpunkt Oberbaumbrücke passierten in den ersten 2 Stunden allein fast 5.000 Westberliner Gäste. Insgesamt kamen bis 17 Uhr über 83.000 Westberliner über die 5 Grenzübergänge in die Hauptstadt der DDR.
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1: 7:15 ist es. 7:15, Thema Nahost, Beirut. Die Truppen Tel Avivs haben die intensiven Anstrengungen zum Ausbau ihres Belagerungsringes um die libanesische Hauptstadt fortgesetzt. Neue Brutalitäten wurden bekannt. Über Einzelheiten berichtet unser Nahostkorrespondent Wieland Weber.
2: Nicht weit vom UNESCO-Gebäude, in unmittelbarer Nachbarschaft eines kleinen Flüchtlingslagers der Palästinenser, das nur von einigen hundert Heimatvertriebenen bewohnt wird und vor dem früher immer fröhliche Kinder Ball spielten, befindet sich ein Friedhof. Die Grabstätten sind in der muslimischen Welt zumeist schmucklos, gelegentlich wird ein Palmwedel zum Gedenken niedergelegt. Doch daran kann in diesen Tagen im belagerten Westbeirut niemand denken. Maha, die junge Mutter, musste mit ansehen, dass hier eine ihrer beiden Töchter, ein dreijähriges Kind, in einem Massengrab bestattet wurde. Besonders nach dem Überfall der Aggressionsarmee am letzten Freitag gab es so viele Todesopfer, dass man diese Form der Beisetzung wählen musste. Das kleine Mädchen war nach einem Bombenangriff auf die Masra, eine der Hauptadern des westlichen Stadtteils und dicht bewohntem Gebiet, verbrannt. Phosphorbomben hatten die Angreifer aus ihren hochmodernen, in den USA produzierten Flugzeugen abgeworfen. Der palästinensische Rote Halbmond bestätigte gestern, dass die Invasoren in Beirut auch Napalm eingesetzt haben. Das wird natürlich in Tel Aviv geleugnet, wie man dort ja auch erst von einer gehässigen Lüge der Weltpresse sprach, als die den Einsatz der berüchtigten Kugelbomben mitteilte. Doch als sich dann die Aussagen ausländischer Ärzte häuften, die Beweise erbrachten, dass viele ihrer Patienten schwerste Verletzungen erlitten haben, die durch diese faustgroßen Sprengkörper verursacht werden, musste man in Israel den Gebrauch dieser Waffe zugeben. Die aus Kanistern verstreuten Kugeln, die nach der Explosion in unzählige scharfe Stahlfragmente zerlegt werden, verursachen nach übereinstimmenden Aussagen der im Libanon praktizierenden Ärzte derart schwere Verletzungen, dass die Überlebenschancen der Patienten außerordentlich gering sind. Diese Bomben, die die USA in ihrem Krieg gegen das vietnamesische Volk erstmalig anwendeten, sind wie andere Vernichtungswaffen, die Israel jetzt während seiner Invasion des Libanon zum Einsatz bringt, international geändert.